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2: Ich bin Dirk Zeitler. Bundeskanzler Merz ist an diesem Mittwoch ein Jahr im Amt und steht mit seiner schwarz-roten Koalition akut unter Druck. Belastet von schlechten Umfragewerten ringen Union und SPD mühsam um einen gemeinsamen Weg. Merz forderte von der SPD in der ARD-Sendung Karin Mioska mehr Kompromissbereitschaft.
3: Es gebe in der Union einen größer werdenden Unmut über Kompromisse, sagt der Kanzler. Aber Kompromisse seien keine Einbahnstraße. Deshalb fordert Merz von der SPD, sich bei den Steuerplänen zu mäßigen. Höhere Einkommen stärker zu besteuern, das sei mit der Union nicht zu machen. Klingt also nicht danach, dass es demnächst ruhiger wird in der Koalition. In einer Umfrage für die Bild am Sonntag äußerten sich 3/4 der Befragten unzufrieden mit der Bundesregierung. Dass die Koalition bis zum Ende der Wahlperiode durchhalten wird, glaubt nur noch jeder Vierte. Thomas Bremser, Nachrichtenredaktion.
2: Auf einem kleinen Kreuzfahrtschiff im Atlantik sind laut Weltgesundheitsorganisation 3 Menschen mutmaßlich nach einer Infektion mit dem Hunter-Virus gestorben. Weitere 3 Personen seien infiziert, eine von ihnen werde in Südafrika intensivmedizinisch betreut, teilte die WHO mit. Der Hunter-Virus kann bei Menschen zu Fieber und schweren Atemwegserkrankungen führen. Infektionen können bei Kontakt mit den Ausscheidungen von Nagetieren passieren. In seltenen Fällen wird der Erreger auch von Mensch zu Mensch übertragen. Die Vereinigten Arabischen Emirate haben ihren Luftraum wieder vollständig freigegeben. Wegen des Irankriegs hatte es wochenlange Einschränkungen, unter anderem am Flughafen Dubai, gegeben, auch mit Folgen für Fernreisen.
4: Abu Dhabi und Dubai sind nicht nur selbst Urlaubsziele, die Flughäfen dort sind auch wichtige Drehkreuze für Reisen in Richtung Asien und Australien. Als der Irankrieg Ende Februar losging und es Angriffe in der Region gab, ging in Sachen Reisen erstmal fast gar nichts mehr. Dann gab es nur begrenzt Sonderflüge. Jetzt soll alles wieder normal laufen. Die Luftfahrtbehörde der Vereinigten Arabischen Emirate hat dafür die Freigabe erteilt und sagt, der Luftraum werde ständig überwacht, um die Sicherheit zu gewährleisten. Jan-Henner Reitzer, Nachrichtenredaktion.
2: Zum Sport. In den Sonntagsspielen der Fußball-Bundesliga haben Gladbach und Mainz den Klassenerhalt klar gemacht. Gladbach gewann zu Hause 1:0 gegen Borussia Dortmund, Mainz 2:1 beim FC St. Pauli. Am Abend trennten sich der SC Freiburg und der VfL Wolfsburg 1:1 unentschieden.
5: Das Wetter.
6: Ja, jetzt in der Nacht lassen letzte Schauer schnell nach, lockert immer mehr auf, das bei noch 13 bis 11 Grad. Der Montag, der macht dann stark bewölkt bis bedeckt weiter. Erst ist nur leichter Regen mit dabei, später am Nachmittag dann vor allem in der Nordhälfte starke Schauer oder Gewitter und das dann bei maximal 22 Grad.
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7: A4 Aachen, Köln zwischen Kreuz Köln-West und Köln-Eiffeltor. 1 Kilometer Stau. Wir wünschen allen unterwegs gute Fahrt.
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6: Ja, und das ist dann mal wohl der ganz frühe Part vom Montag, gerade mal kurz nach 3. Da steckt mal Musik rein jetzt von, wer ist es? Alex Warren, den nehmen wir mit Ordinary. Ich bin Andreas Grunwald, euch eine angenehme Nacht.
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0: Ja, neue Musik haben wir gespielt von Mark Atlas, You Against My Love. Ja, ich weiß, es ist mitten in der Nacht, gerade mal nach drei, aber Pizza geht eigentlich immer, oder? Und in der Nacht dann sogar mit Erdbeeren. Das nicht vorhandene Rezept, damit kommst du jetzt mal um die Ecke, Kollegin Laura Potting, oder hast du doch ein Rezept?
1: Nee, das ist absolut korrekt. Ich habe weder ein Rezept noch habe ich besonders viel Ahnung, aber ich mache das jetzt hier trotzdem. Aber eigentlich ist es gut, dass ich kein Rezept habe, weil dann müsst ihr euch nicht, weißt du, noch durch die Lebensgeschichte von der Nachbarin meiner Oma achten Grades quälen, so gefühlte 50 Seiten lang, bis dann irgendwann nach drei Tagen das Rezept dann auftaucht. Das ist ungefähr bei jedem Online-Rezept so. Ich finde, das geht mir so auf den Nerv. Das gibt's bei mir nicht. Ich habe keine Oma achten Grades. Bei mir geht das Rezept sofort los. Wir machen Pizza, wir machen zwei Arten von Pizza. Eine vegetarische Variante, und zwar mit grünem Spargel, Erdbeeren und Ziegenfrischkäse und ein bisschen Mozzarella drauf und Basilikum. Und die zweite Variante ist mit Schinken, grünem Spargel und Erdbeeren und normalem Frischkäse. Das habe ich mir jetzt ausgedacht, ob das schmecken wird. Ich habe keine Ahnung, wir probieren das einfach aus, und wenn es kacke schmeckt, ich habe bestimmt irgendwelche Nachbarn, die ich nicht mag, dann gehe ich das dahin verschenken. So.
0: Ja, und ich bin einfach nur froh, dass du mich jetzt nicht gefragt hast, ob ich probieren möchte. Laura Potting heizt für uns den Backofen jetzt schon mal vor, schmeißt das Teil dann in einer halben Stunde in den Ofen. Und wie es schmeckt, ja, wir hören mal nach in einer halben Stunde.
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0: Das Wetter.
1: Ja, geht meist trocken durch die Nacht. Letzte Schauer, die ziehen ab. Es lockert nochmal auf. Das bei 13 bis 11 Grad. Der Montag, ja, der hat dann heute wieder viel Grau mit dabei. Es bleibt meist stark bewölkt bis bedeckt. Und vor allem am Nachmittag oft nass und das dann bei 19 bis 22 Grad.
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3: A40 Dortmund-Essen zwischen Dortmund-Hombruch und Dortmund-Barob. 1 Kilometer Stau. Wir wünschen allen unterwegs gute Fahrt.
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1: Tja, und weiter geht's durch die Nacht jetzt mit den 2000ern. Und zwar von Kay Marrow spielen wir From Like You. Ich bin Andreas Grunwald. Angenehme Nacht zusammen.

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0: Tja, ich finde ja, Kollegin Laura Potting, die hatte schon immer flotte Rezeptideen. Pizza Hawaii war gestern. Laura macht eine vegetarische Variante mit Ziegenfrischkäse, Erdbeeren, Spargel und Mozzarella und eine Variante mit Schinken und normalem Frischkäse. Wir machen jetzt mal Platz im Backofen hier für die Erdbeerpizza.
1: Der Spargel ist schon gewaschen. Da schneiden wir jetzt die holzigen Enden ab. Und dann nehme ich mir noch eine Zwiebel. Es gibt ja in der Welt zwei Sorten, ne? Normale Zwiebeln und Arschlochzwiebeln. Wenn du da so dann 8 Tage lang dran rumpiddeln musst, weil die Haut einfach nicht abgeht, jetzt ist schon wieder so eine, boah, ich geh kaputt. Zwiebeln und Spargel brate ich jetzt so ein bisschen an, dass das so ein bisschen Röstaromen bekommt. Das sagen die zumindest immer in den Kochshows, deswegen machen wir das jetzt auch. Jetzt müssen wir die, wie heißen die denn jetzt, Erdbeeren?

0: Dann so im Erdbeerkuchen.
1: Ich habe einen R2D2 Pfefferstreuer zu Hause. Ja, das ist auch nur was für die ganz professionellen Köche.
2: Jetzt kommt der Pizzateig. Was steht denn da?
0: Aufmachen. Ja, das ist ein guter Plan.
2: Die eine Hälfte ist jetzt gut mit Ziegenfrischkäse bestrichen. Hab gerade den Ziegenfrischkäse probiert und kann verkünden, schmeckt nach Ziege. Wichtig ist, der Schinken kommt auf die Seite ohne Ziegenfrischkäse. Und jetzt werden die Erdbeeren verteilt auf der ganzen Pizza. Und jetzt kommt Spargel und Zwiebeln. Und zum Schluss kommt jetzt noch der Mozzarella da drauf. Weil Käse kannst du auch ein Stück Beton lutschen. Wenn da Käse drauf ist, schmeckt das alles gut. Und jetzt geht das Ding für 20 Minuten in den Backofen und danach machen wir den Geschmackstest.
1: So,
2: der erste Bissen.
1: Mhm. Also ganz ehrlich, ich finde das mega geil. Mama mia!
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1: Ich bin Dirk Zeitler. Bundeskanzler Merz ist an diesem Mittwoch ein Jahr im Amt und steht bereits mit seiner schwarz-roten Koalition akut unter Druck. Belastet von schlechten Umfragewerten ringen Union und SPD mühsam um einen gemeinsamen Weg. Merz forderte von der SPD in der ARD-Sendung Karin Mioska mehr Kompromissbereitschaft.
2: Es gebe in der Union einen größer werdenden Unmut über Kompromisse, sagt der Kanzler. Aber Kompromisse seien keine Einbahnstraße. Deshalb fordert Merz von der SPD, sich bei den Steuerplänen zu mäßigen. Höhere Einkommen stärker zu besteuern, das sei mit der Union nicht zu machen. Klingt also nicht danach, dass es demnächst ruhiger wird in der Koalition. In einer Umfrage für die Bild am Sonntag äußerten sich 3/4 der Befragten unzufrieden mit der Bundesregierung. Dass die Koalition bis zum Ende der Wahlperiode durchhalten wird, glaubt nur noch jeder Vierte. Thomas Bremser, Nachrichtenredaktion.
1: Benzin und Diesel sind in Deutschland aus Sicht des ADAC immer noch zu teuer. Der Tankrabatt sei von den Spritkonzernen bisher nicht vollständig weitergegeben worden. Das noch zu tun fordern Bundesregierung und Kartellamt.
3: Befristet für 2 Monate verzichtet der Staat pro Liter Sprit auf 16,7 Cent an Steuereinnahmen. Direkt sparen diesen Betrag erst einmal Tankstellenbetreiber, wenn sie Benzin und Diesel einkaufen. Von der Politik ist die Entlastung aber für Autofahrer und alle anderen, die tanken, bestimmt. An der Zapfsäule sanken die Preise nach Inkrafttreten des Tankrabatts im Schnitt aber nur um knapp 13 Cent, heißt es vom ADAC, und steigen jetzt schon wieder, trotz sinkender Ölpreise. Vollständige Transparenz, wie die Spritpreise gerade zustande kommen, gibt es nicht. Jan-Henner Reitze, Nachrichtenredaktion.
1: Auf einem kleinen Kreuzfahrtschiff im Atlantik sind laut Weltgesundheitsorganisation 3 Menschen mutmaßlich nach einer Infektion mit dem Hunter-Virus gestorben. Weitere 3 Personen seien infiziert. Eine von ihnen werde in Südafrika intensivmedizinisch betreut, teilte die WHO mit. Der Hunter-Virus kann bei Menschen zu Fieber und schweren Atemwegserkrankungen führen. In den Sonntagsspielen der Fußball-Bundesliga haben Gladbach und Mainz den Klassenerhalt klar gemacht. Gladbach gewann zu Hause 1:0 gegen Borussia Dortmund. Mainz 2:1 beim FC St. Pauli. Dortmund bleibt Tabellenzweiter, hat die Vizemeisterschaft aber noch nicht endgültig sicher. Am Abend trennten sich der SC Freiburg und der VfL Wolfsburg 1:1 unentschieden.
4: Das Wetter.
5: Ja, geht meist trocken durch die Nacht. Letzte Schauer, die ziehen ab. Es lockert nochmal auf. Das bei 13 bis 11 Grad. Der Montag, ja, der hat dann heute wieder viel Grau mit dabei. Es bleibt meist stark bewölkt bis bedeckt. Und vor allem am Nachmittag oft nass. Und das dann bei 19 bis 22 Grad.
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6: A40 Dortmund-Essen zwischen Dortmund-Hombruch und Dortmund-Barob. 1 Kilometer Stau. Wir wünschen allen unterwegs gute Fahrt.
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5: Tja, dann mal rein in die neue Woche gleich mit einem 80er von Irene Cara. What a Feeling. Wir starten jetzt erstmal mit diesem Überhit hier.

0: Tja, schöne 80er von Irene Cara und What a Feeling, gleich neue Musik bei uns von Moscana, Rhythm Unknown.
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3: Ja, nee, ist klar. Der Mai ist gekommen. Was ein Wetter in Deutschland. Morgens noch ein bisschen was frisch, aber dann Sonne. Die Terrassen sind morgens schon voll mit Menschen. Ja, der frühe Vogel hat auch schon Durst. Die Aperol-Saison ist jetzt offiziell eröffnet. Das erkennt man auch an dem ein oder anderen roten Auge. Ja, das ist nicht überall Heuschnupfen, das ist der Strohhalm im Aperol. Ja, ja. Saufen an der frischen Luft ist ja wie Motorradfahren. Ne? Erstmal langsam in die Kurve, wenn man wieder anfängt. Ja, es wurde auch höchste Zeit. Ist doch toll. Alle sind gut drauf. Die kurzen Tops werden wieder aus dem Schrank geholt. Und die Jungs tragen auch wieder kurze Hosen. Aber Vorsicht, Männer. Bevor man so ein Muscle-Shirt anzieht, Reihenfolge beachten. Erst die Muskeln, dann das Shirt. Ne? Auch bei kurzen Hosen. Stellt sicher, dass ihr auch der Typ dafür seid. Ja, alles andere sieht aus wie Oliver Pocher im Salat. Ich sag mal so, so schön das jetzt auch ist mit dem Mai. Leute, nicht gleich durchdrehen.
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0: Das Wetter.
1: Ja, jetzt in der Nacht lassen letzte Schauer schnell nach, lockert immer mehr auf, das bei noch 13 bis 11 Grad. Der Montag, der macht dann stark bewölkt bis bedeckt weiter. Erst ist nur leichter Regen mit dabei, später am Nachmittag dann vor allem in der Nordhälfte starke Schauer oder Gewitter und das dann bei maximal 22 Grad.
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2: A30 Osnabrück Bad Oeynhausen zwischen Bad Oeynhausen Ost und Kreuzbad Oeynhausen 2 Kilometer Stau und A40 Dortmund Essen zwischen Dortmund Hombruch und Dortmund Barob 1 Kilometer stockender Verkehr. Wir wünschen allen unterwegs gute Fahrt.
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1: Tja, und weiter geht's durch die Nacht jetzt mit Musik von Sunrise Avenue, I Don't Dance. Das ist nachvollziehbar aufgrund der Zeit. Ich bin Andreas Grunwald. Angenehme Nacht zusammen.

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1: Ich bin Dirk Zeitler. Bundeskanzler Merz ist an diesem Mittwoch

0: bekommen. Die USA wollen nach Angaben von Präsident Trump heute eine Initiative starten, um Schiffen zu helfen, die wegen der Blockade der Straße von Hormuz feststecken. Länder aus der ganzen Welt hätten die USA darum gebeten, ihnen dabei zu helfen, ihre Schiffe zu befreien, schrieb Trump auf seiner Plattform Truth Social. Viele Details zum Ablauf der Initiative ließ Trump jedoch offen. Der Iran warnte die USA umgehend vor einer Aktion in der strategisch wichtigen Meerenge. Eines der beiden Schiffe, die den mehrfach vor der deutschen Küste gestrandeten Wal in die Nordsee brachten, ist am Abend in Cuxhaven eingelaufen. Der Schlepper Fortuna B machte kurz vor Mitternacht im Hafen fest. Weiter unklar ist, wo der Buckelwal im Moment ist. Dazu geäußert hat sich eine Geldgeberin der Rettungsaktion.
1: Um verfolgen zu können, wohin der Wal schwimmt, ist der eigentlich mit einem Peilsender ausgestattet worden. Ob dieser Sender funktioniert, verloren gegangen ist oder die Beteiligten an der Rettungsaktion mehr wissen, als sie sagen, ist unklar. Geäußert hat sich bisher nur Karin Walter-Mommert, die sagt, der Sender liefere keine Daten dazu, wo der Buckelwal ist. Übertragen worden seien aber Vitalzeichen, die gezeigt hätten, dass der Wal am Leben ist. Jan-Henner Reitze, Nachrichtenredaktion.
0: Zum Sport. In den Sonntagsspielen der Fußball-Bundesliga haben Gladbach und Mainz den Klassenerhalt klar gemacht. Gladbach gewann zu Hause 1:0 gegen Borussia Dortmund. Mainz 2:1 beim FC St. Pauli. Dortmund bleibt Tabellenzweiter, hat die Vizemeisterschaft aber noch nicht endgültig sicher. Am Abend trennten sich der SC Freiburg und der VfL Wolfsburg 1:1 unentschieden.
2: Das Wetter.
3: Die neue Woche startet mit vielen Wolken. Der Montag bringt anfangs selten Anschauer. Später am Nachmittag kriegt vor allem die Nordhälfte einiges an Regen ab, Starkregen oder Gewitter. Genauso möglich und das bei 19 bis 22 Grad.
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4: Zurzeit liegen uns keine Meldungen vor. Wir wünschen allen unterwegs gute Fahrt.
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3: Tja, und wir starten rein in diesen Montag jetzt mit Musik von Linkin Park und Lost. Ich bin Andreas Grünwald. Schönen guten Morgen.

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1: Das hier Musik am Montagmorgen von Pink.
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1: Tja, diese Frage lassen wir uns beantworten von Thorsten Ortmann. Schönen guten Morgen. Du hast ja welche Termine für heute notiert?
3: Das Minenjagdboot Fulda startet heute um 14 Uhr zu seinem Einsatz im Mittelmeer. Los geht's um 14 Uhr ab Kiel. Im Mittelmeer angekommen, soll sich das Schiff dann für einen möglichen Einsatz in der Straße von Hormuz vorbereiten. Die Fulda soll dort nach Ende des Krieges mithelfen, den zurzeit noch gesperrten Seeweg für Öltanker zu sichern. Eine Stunde zuvor um 13 Uhr eröffnen Bayerns Ministerpräsident Söder und Innenminister Herrmann das Drohnenkompetenz- und Abwehrzentrum in Erding. Das Bayerische Zentrum ist eine direkte Reaktion auf die steigende Zahl an Vorfällen mit Drohnen, zum Beispiel über Flughäfen. Es ergänzt ähnliche Drohnenabwehrzentren in Berlin und Norddeutschland. Und am Landgericht Siegen fällt heute das Urteil gegen eine Mutter, die ihre Tochter mehr als 7 Jahre lang versteckt und komplett isoliert haben soll. Im September 2022 war das damals 8-jährige Mädchen von der Polizei und dem Jugendamt aus dem Haus der Großeltern in Attendorn im Sauerland befreit worden. Die Mutter ist unter anderem wegen Misshandlung von Schutzbefohlenen und Freiheitsberaubung angeklagt, die Großeltern wegen Beihilfe.
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0: Wir haben es 5:30. Schönen guten Morgen euch. Wir gucken aufs Wetter für Dortmund. Es geht relativ ruhig los. Wir haben jetzt so 15 Grad in der Gartenstadt. 15 sind es auch in Huckerde. Und wir legen los mit Wolken und später auch so ein bisschen Sonne. Heute Nachmittag kommen dann allerdings Schauer und Gewitter dazu. Und das bei maximal 21 Grad.
1: Dortmund Verkehr. Gerade alles frei auf den Straßen. Gibt weder Staus noch Blitzer. Falls ihr aber irgendwas sehen solltet, meldet euch sehr gerne bei uns. Kostenlos unter der 0800 91 2 91 23.
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3: Und das an diesem Montagmorgen gleich mit Musik von Taylor Swift starten. Jetzt erstmal mit One Republic und Secrets. Ich bin Andreas Grunwald. Guten Morgen zusammen.

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0: die 80er mit Michael Jackson und Billie Jean, gleich bei uns die Toten Hosen und die Show muss weitergehen.
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2: Keine Angst, kennt ihr. Schon beeindruckend, wenn die ganze Mannschaft ausrückt. Wie am Schnürchen muss das klappen, wenn nach Notruf 112 der Feueralarm reinkommt. Florian 1 von Leitstelle kommen, zack, zack, Rolltore hoch, Blaulicht, Sirene an, alles tausendfach in der Freizeit geübt. Über 130.000 allein in NRW machen das freiwillig, ehrenamtlich. Dazu kommen noch all die Berufs- und Werksfeuerwehren überall. Alle zusammen über 1,3 Millionen sind sie bundesweit. Aber wieso eigentlich Florian? An wohl jedem Feuerwehrdepot ist er an der Wand als Bild oder Figur mit Rüstung, Eimer, brennendem Haus. Das Symbol für die Florians Jünger, wie man sie nennt, benannt nach einem echten alten Römer. Offizier bei den Legionen, der in der Verfolgung ertränkt wurde, weil er seinen christlichen Glauben nicht verleugnen wollte und der schon vor 1000 Jahren super populär wurde als Helfer gegen Hochwasser und Feuer. Gott zur Ehr, dem Nächsten zur Wehr. Heute noch ist jedes Feuerwehrauto, jede Dienststelle, Fahrzeuggruppe nach ihm benannt. Auf Vorschlag des Innenministeriums NRW haben sie bundeseinheitlich 1953 sogar den Funkrufname Florian eingeführt. Das macht Florian zum vielleicht am häufigsten angerufenen Heiligen. Heute steht Florian auf dem katholischen Heiligenkalender. Darum ist heute auch der internationale Tag der Feuerwehrleute weltweit. Ihnen und euch allen, die sie unterstützen, sagen wir heute mal vielen Dank. Mehr auf augenblickmalonline.de. Christoph Beckmann von der katholischen Kirche für Augenblick mal.
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1: Mit Danny Hoppe. Guten Morgen. Seit Wochen ist die Straße von Hormuz inzwischen gesperrt. Viele Schiffe hängen seitdem in der Meerenge fest. Und die wirtschaftlichen Folgen sind überall auf der Welt zu spüren. Die USA verlieren deshalb die Geduld. Sie wollen ab heute damit beginnen, die festsitzenden Schiffe aus der Gefahrenzone zu geleiten. US-Präsident Trump hat bisher nur wenige Details verraten. Der Plan ist aber umstritten. Mark Weiss hat die Infos.
2: Länder aus aller Welt hätten um die US-Hilfen gebeten, schreibt Trump auf seinem Online-Dienst Truth Social. Eine Bestätigung dafür gibt es allerdings nicht. Unklar ist auch, was genau geschehen soll. Es ist offenbar nicht geplant, festsitzende Tanker durch die vom Iran gesperrte Meerenge zu geleiten. Stattdessen sollen US-Schiffe dabei helfen, dass festsitzende Schiffe das Gebiet unter Militärschutz sicher verlassen können. Das gelte aber nur für Schiffe von Ländern, die nicht in den Iran-Krieg verwickelt seien, sagte Trump und erklärte auch das nicht weiter. Der Iran warnte die USA vor Aktionen in der strategisch wichtigen Meerenge. Vor dem Krieg hatten Tanker etwa ein Fünftel der weltweit gehandelten Öl- und Flüssiggasmenge durch die Straße von Hormuz transportiert. Der Iran kontrolliert die Meerenge seit Kriegsbeginn und hat den Schiffsverkehr dort praktisch zum Erliegen gebracht. Die USA wiederum haben ihrerseits eine Seeblockade gegen Schiffe verhängt, die iranische Häfen anlaufen oder verlassen.

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1: Gibt es weiter Kritik am Einsatz? Die Schiffsbesatzung sei bei der Freisetzung des Wals grob vorgegangen, heißt es unter anderem. Da waren es nur noch 3. In der Fußball-Bundesliga beschränkt sich der Abstiegskampf jetzt eigentlich nur noch auf Heidenheim, St. Pauli und Wolfsburg. Alle anderen Teams haben seit gestern den Klassenerhalt so gut wie sicher. Auch Borussia Mönchengladbach durch ein spätes 1:0 zu Hause gegen den BVB. In den anderen Sonntagsspielen trennten sich Freiburg und Wolfsburg 1:1 und St. Pauli verlor zu Hause gegen Mainz mit 1:2. Der 1. FC Köln und Bremen könnten damit theoretisch noch auf den Relegationsplatz abrutschen, haben bei 2 noch ausstehenden Spielen aber 6 Punkte Vorsprung und das bessere Torverhältnis. Und das waren die Nachrichten mit Danny Hoppe.
2: Danke dir, Danny. Gucken wir aufs Wetter für Dortmund. Das geht ganz nett und relativ ruhig los. Temperaturen gerade so 15 Grad in Ellinghausen, 16 sind es in Hörde. Ja, erst geht das so mit Wolken und Sonne durch den Tag. Heute Nachmittag wird es ein bisschen unschöner. Da kommen Schauer und Gewitter und dann haben wir so maximal 21 Grad.
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4: Dortmund Verkehr um gleich 6:03. Ist weiter alles frei auf den Straßen. Ihr habt uns zumindest noch nichts gemeldet. Also wenn ihr irgendwas sehen solltet, Blitzer oder so, zum Beispiel Oma und Opa, die beiden Blitzeranhänger, dann haut raus, ist kostenlos unter der 0800 91 2 91
3: 23. 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
4: Hier sind Tim Schmutzler und Charin Leitheiser. Schönen guten Morgen.
2: Guten Morgen.

0: Guten Morgen, ihr Lieben. Radio 91.2 ist hier um 6.09 Uhr. Die Fußballer von Borussia Dortmund stolpern so ein bisschen raus aus dieser Saison. Ja. Ihr habt es gestern Abend live bei uns gehört. Der BVB hat in Gladbach mit 0:1 verloren.
1: Ja, und einige fragen sich schon, sag mal, habt ihr irgendwie vergessen, dass die Saison noch nicht vorbei ist? Und BVB-Torwart Gregor Kobel sagt, ja, da müsste tatsächlich ein bisschen mehr gehen.
2: Ich denke, wir alle haben einen Vertrag unterschrieben für die ganze Saison, ne, und nicht nur für 31 Spiele. Von daher, und ich finde, jedes Mal, wenn du das Trikot anziehst, müssen wir auch angesichts dessen performen.
0: Kobel hat auf jeden Fall performt. Für den BVB hat es trotzdem nicht gereicht. Später Siegtreffer für Gladbach. BVB-Sportdirektor Ole Boog sagt, Mund abputzen, weitermachen.
3: Es ist enttäuschend, aber auch nichts, wo wir jetzt alles niederreden müssen, sondern nächste Woche uns wieder aufstellen und ein sehr gutes Heimspiel machen.
1: Tja, am Freitag kommt Eintracht Frankfurt. Übertragen wir live für euch.
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0: Loy mit Red Eyes um 17 Minuten nach 6, Radio 91.2 ist hier. Ich weiß, Tim, du bist ja mehr so der Typ, der direkt beim ersten Wecker klingeln aufsteht.
1: Ja.
0: Augen auf und durch quasi.
1: Ja, genau.
0: Ich bin mehr so der Typ, 20 Mal snoosen und dann einfach total gestresst und auf den letzten Drücker aus dem Haus irgendwie rausstolpern.
1: Ja gut, es ist ja jetzt auch nicht so, dass ich mich freue, wenn der Wecker loslegt. Ne?
0: Ja, okay, das ist schon mal irgendwie gut.
1: Ja.
0: Manchmal sage ich dem auch, der soll die Schnüss halten, wenn ich nochmal auf Snooze drücke.
1: So Snooze heißt Schnüss?
0: Snooze heißt halt die Schnüss. So wie bei den Black Eyed Peas mit ihrem Song Shut Up. Tut halt auch mal gut, jemandem das ganz ehrlich zu sagen, ins Gesicht oder halt ins Display.
1: Ja, und deshalb ist Shut Up heute unser Monday Motivation Song, unser Momo-Song liebevoll genannt, weil das Ding gute Laune macht und auch so ein bisschen in die neue Woche pusht uns. Oder
0: so.
1: Einfach mal sagen so, halt die Klappe.
0: Halt die Schnüss.
1: Ja.
0: Und hier ist der Song für euch. Das sind die Black Eyed Peas bei Radio Alt 90.2. Guten Morgen, Dortmund. 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

0: Das ist ein Brett, ein riesengroßes Brett, ganz hinten im Baumarkt. Duran Duran, Ordinary World. Ja, hinten sind die großen Bretter.
1: Ja, also, die ganz langen
0: Bretter.
1: Fängt
0: mit den kleinen Leisten an und Duran Duran.
1: Ich weiß, hab's
0: verstanden. Eine Arbeitsplatte ist das.
1: Okay.
0: So, hier ist Radio 91.2, das wollte ich sagen.
1: Und wir sind Tim Schmutzler und Shireen Leitheiser, ganz hinten im Baumarkt.
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0: Ed Sheeran mit Sapphire. Das ist unser Hit für halb.
1: Und wir haben es jetzt 6:30. Guten Morgen.
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3: Kommt gut in die neue Woche. Florian Josse hier für euch. Guten Morgen. Nach dem gewaltsamen Tod eines 42-jährigen Mannes in der Dortmunder Nordstadt sitzen zwei Verdächtige jetzt in Untersuchungshaft. Laut Polizei haben sich die beiden 37-jährigen Dortmunder selbst gestellt und eine Beteiligung zugegeben. Der zuständige Richter erließ Haftbefehl wegen Totschlags. Am Mittwochabend war das Opfer nach einem zunächst verbalen Streit vor einem Kiosk an der Dürener Straße brutal zusammengeschlagen und getreten worden. Der Mann starb noch am Tatort. Auch Rettungskräfte und ein Notarzt konnten ihm nicht mehr helfen. Eine Obduktion bestätigte stumpfe Gewalteinwirkung gegen Kopf und Oberkörper als Todesursache. Borussia Dortmund hat das Borussen-Duell gegen Mönchengladbach verloren. Kurz vor Ende gelang denen das 1:0. Damit hat sich die Mannschaft den Klassenerhalt gesichert. Für den BVB war es dagegen die dritte Niederlage in den letzten 4 Spielen und die 5. in der gesamten Saison. Damit hat Dortmund als Tabellenzweiter weiter 5 Punkte Vorsprung auf RB Leipzig. Sportdirektor Ole Boog glaubt nicht daran, dass sein Team diesen komfortablen Vorsprung noch verspielt.
4: Nein, da habe ich grundsätzlich keine Angst vor, weil ich auch nicht vergessen habe, was die Mannschaft schon gezeigt hat in der Saison und auch in der letzten Woche noch. Und ich bin ziemlich sicher, dass wir genau nächste Woche schon im Heimspiel wieder ein ganz anderes Gesicht zeigen, wie es die Mannschaft sehr, sehr oft gerade zu Hause gemacht hat und das nächste Spiel gewinnen. Da bin ich überzeugt von und dann werden wir uns nicht mehr so viele Sorgen darüber machen müssen.
3: Schon am Freitag steht das letzte Heimspiel der Saison an. Dann ist Eintracht Frankfurt zu Gast bei uns in Dortmund. Hört hier wie immer live hier bei Radio 91.2. Bei einem Unfall auf der A45 bei uns in Dortmund sind 5 Menschen verletzt worden. Einer schwebte zeitweise in Lebensgefahr, schreibt die Polizei. Demnach war ein 24-Jähriger am Freitagmorgen auf der A45 in Richtung Frankfurt unterwegs. Aus bislang ungeklärter Ursache war er kurzzeitig unaufmerksam und verlor die Kontrolle über sein Auto. Im Kreuz Dortmund Süd prallte er gegen ein anderes Auto und schleuderte anschließend in die Leitplanke. Bei dem Rettungseinsatz wurde auch ein Hubschrauber angefordert. Die Autobahn musste mehrere Stunden gesperrt bleiben.
1: Danke dir, Florian. Wir schauen aufs Wetter für Dortmund. Das geht relativ ruhig los. Wir haben so ein paar Wolken. Dazu gerade 14 Grad in Sölde, 15 in Rahm. Wir haben auch weiterhin noch ein paar Wolken. Später auch ein bisschen Sonne. Bis heute Mittag haben wir dann so 21 Grad. Und dann kommen heute Nachmittag Schauer und Gewitter Richtung Abend ein Regengebiet. Und dann kühlt sich das alles auch wieder ein bisschen ab.
0: Dortmund Verkehr um 6.33 Uhr. Da sieht's weiter entspannt aus. Auf den Autobahnen alles frei und auch keine Blitzer. Wenn ihr aber was sehen solltet, dann freuen wir uns, wenn ihr Bescheid sagt. Einfach kostenlos anrufen oder auch eine WhatsApp zu uns beiden ins Studio schicken an die 0800 91 2 91 23.
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1: Mit Charin Leitheiser und Tim Schmutzler. Guten Morgen.
0: Euch einen schönen

0: Steffen. Es ist 20 vor 7, der Montag. Das heißt so, das lange Wochenende ist auch schon wieder vorbei. Aber
1: ja. Wir
0: sind ja wir. Also hier kann sich diese Woche ja wieder jeder Tag wie ein Feiertag anfühlen.
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1: Bei Lorene ist das auf jeden Fall so. Sie hat letzte Woche 20.000 Euro bei uns im Geldregen gewonnen und erstmal so ein paar Freudentränchen geweint.
3: Oh, vielen, vielen Dank. Oh Gott. Oh, ich bin fix und fertig. Ich bin richtig am Heulen. Ne?
1: Oh, so möchten wir, dass diese Woche auch wieder viele Menschen zum Weinen bringen.
0: Im positiven Sinne, ne? Also Zwiebeln schneiden. Und deswegen starten wir heute schon mit 5.000 Euro rein in diesen Montag. 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
1: Ich sag's nochmal, 5.000 Euro in einer der ersten drei Runden. Bam. Holt sie euch. Viel Glück.
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0: Der aktuelle Hit von Alex Warren hier bei Radio 91.2. Fever Dream um 6.46 Uhr. Guten Morgen Dortmund und guten Morgen an unseren Wettermann Kai Zorn.
1: Einen wunderschönen guten Morgen.
2: Hi Kai, wie starten wir denn in die neue Woche?
1: Wir starten jetzt noch mit ein paar sonnigen Phasen und Wolken. Nur vereinzelt ist mal ein Schauer unterwegs. Im Laufe des Tages, vor allem am Nachmittag, bilden sich dann zunächst noch neue Schauer und Gewitter. Am späteren Nachmittag und gegen Abend breitet sich dann von Süden her ein kräftigeres Regengebiet auf Dortmund aus. Teilweise ist das Ganze mit Gewittern durchsetzt. Zuvor steigen die Temperaturen auf 20, 21 Grad.
0: Okay, klingt ein bisschen durchwachsen. Wie geht's weiter?
1: Ziemlich nass geht's die nächsten Tage weiter. Morgen starten wir mit intensivem Regen. Tagsüber lässt er ein bisschen nach. Gegen Abend regnet es wieder stärker. Auch der Mittwoch bringt viel Regen. Die Temperaturen gehen auf unter 15, teilweise nur noch auf um die 10 Grad zurück. Auch der Donnerstag bringt noch Schauer und erst danach wird es langsam wieder freundlicher und ein bisschen wärmer.
2: Okay, danke dir Kai und wir hören uns morgen.
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1: Mit Danny Hoppe. Guten Morgen. Am Mittwoch ist Bundeskanzler Merz ein Jahr im Amt. Deshalb werden momentan viele Bilanzen gezogen und Umfragen gemacht. Und die fallen nicht gut aus. In einer Umfrage für die Bild am Sonntag zum Beispiel sind 3/4 der Befragten unzufrieden mit der Bundesregierung. Und auch Merz selbst räumte gestern Abend in der ARD einen wachsenden Unmut ein, auch in den eigenen Reihen. Marc Weiß aus dem News-Team, was hat er da genau gesagt?
2: Ja, er hat das sehr vorsichtig ausgedrückt. Er hat gesagt, dass einige in der Union unzufrieden seien, weil in den Plänen und Gesetzen der Bundesregierung zu wenig Union stecken würde. Merz sagt, die SPD müsse einfach kompromissbereiter werden.
3: Ich bin bis jetzt sehr geduldig gewesen. Die SPD muss allerdings auch wissen, Kompromisse sind keine Einbahnstraße. Die müssen wir beide machen.
2: Insgesamt hat Schwarz-Rot übrigens in den ersten 12 Monaten 175 Gesetze und Maßnahmen beschlossen. Also gearbeitet wird da schon. Wir warten aber noch auf die durchschlagende Wirkung. Das ist natürlich der Hauptgrund für diese Unzufriedenheit in der Bevölkerung. Wir haben halt immer noch Wirtschaftskrise. Einige Beobachter weisen auch auf die ständigen Überraschungen hin, die von außen kommen. Der Irankrieg war und ist extrem schlecht für unsere Wirtschaft und ja, die Ideen von Donald Trump helfen beim Weg aus der Krise auch nicht wirklich weiter. Also muss Schwarz-Rot immer wieder auf akute neue Krisen von außen

0: nicht ohne genauere Details zu nennen. Der Iran warnte vor Aktionen in der Meerenge. Bundesinnenminister Dobrindt will an den Grenzkontrollen festhalten. Es gebe dort nach wie vor Zurückweisungen, sagte er am Abend in der ARD. Dobrindt kündigte außerdem weitere Abschiebungen von Straftätern nach Afghanistan an. Mit einem symbolischen Spatenstich beginnt am Nachmittag der Neubau der maroden A59-Brücke in Duisburg. Auch Bundesverkehrsminister Schnieder ist dabei. Die Pläne sind umstritten, weil die Autobahn GmbH den Ausbau zum Teil als Hochstraße umsetzen will. Die Stadt fordert mit Rücksicht auf die Anwohner einen Tunnel. Der wäre aber deutlich teurer. Borussia Mönchengladbach hat schwierige Wochen und Monate hinter sich. Seit gestern Abend steht aber fest, Gladbach spielt auch nächste Saison in der ersten Bundesliga. Durch den 1:0-Sieg gegen den BVB ist der Klassenerhalt sicher. Die Dortmunder haben durch die Pleite dagegen die vorzeitige Vizemeisterschaft verpasst. Außerdem verlor St. Pauli gegen Mainz mit 1:2 und Freiburg und Wolfsburg trennten sich 1:1. Dadurch klettert Wolfsburg auf den Relegationsplatz. Und das waren die Nachrichten mit Danny Hoppe.
1: Danke dir, Danny. Wir schauen aufs Wetter für Dortmund. Ein bisschen blau mit viel Fantasie, aber auch viele Wolken. Ist auf jeden Fall relativ entspannt gerade. Also wir haben 14 Grad in Asseln, 15 in Kirchlinde, kriegen gleich auch noch so ein bisschen Sonne. So bis heute Mittag geht es dann hoch auf 21 Grad und dann, naja... Dann wird das vielleicht auch mal ein bisschen nass, so Schauer, dann grummelt das mal so zwischendurch heute Abend an so ein Regengebiet. Aber hey, bis dahin ist doch richtig schön, oder?
2: Okay.
1: Ich find's toll.
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2: 7:03 haben wir es, Dortmund Verkehr. Micha hat eben Blitzer gemeldet auf der Österstraße Richtung Scharnhorst. Danke dir fürs Bescheid sagen. Und dann gibt es noch einen kleinen Stau auf der A45 laut ADAC. Dortmund Richtung Hagen ist das zwischen dem Kreuz Castrop-Rauxel-Ost und dem Kreuz Dortmund-West. 4 Kilometer stockender Verkehr und 6 Minuten plus. Und wenn ihr sonst noch irgendwas seht, gerne her damit. Wir haben eine kostenlose Verkehrshotline 0800 91 2 91 23.
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2: Mit Tim Schmutzler und Sharin Leithäuser. Euch einen schönen Montag.
1: Guten Morgen.
4: Baby.

0: Guten Morgen.
1: Es ist 7.09 Uhr. Hier ist Radio 91.2. Und wir freuen uns auf Michael Schulte, jetzt Freitag bei Dortmund. Der war ja bei der allerersten Staffel von The Voice of Germany dabei, ist da Dritter geworden, vor Max Giesinger übrigens. Und er wird wegen seiner roten Haare ganz oft mit Ed Sheeran verglichen. Das ist ja schon auch eine Ehre.
2: Absolut. Ja. Das wird ein toller Abend mit Michael Schulte, jetzt am Freitag auf der Radio 91.2 Bühne auf dem Friedensplatz. Seine Songs kennen und feiern wir alle.

0: Jawohl, und wir drehen jetzt die Zeit nochmal so ein kleines bisschen zurück. Damals, The Voice, vor fast 15 Jahren. Ray Garvey hat das Talent direkt erkannt und für Michael Schulte den Buzzer gedrückt. I fucking knew he'd be here. You are.
1: Schon gut. Das ist schon, also ja, wahnsinnig gut. Und bei The Voice ist Michael Schulte dann auch Best Buddy geworden mit Max Giesinger. Die beiden haben in der WG gewohnt, viel Musik zusammen gemacht, unter anderem ein Cover von Somebody That I Used to Know von Gotye. Das ging bei YouTube steil.

0: Wirklich cool. Also da jamst du einfach mal so im Wohnzimmer deiner WG so ein bisschen rum. Und die beiden haben ja dann auch so ganz offiziellen gemeinsamen Song rausgebracht und den haben wir jetzt hier bei Radio 91.2.
1: Ist auch eine schöne Story. Max Giesinger war letztes Jahr bei Dortmund, Michael Schulte jetzt am Freitag auf dem Friedensplatz.
0: Ja.
1: Wir freuen uns, wenn ihr mit dabei seid und hier sind die beiden mit More to This Life.

0: viel M heute Morgen? Manic Monday am ersten Monday im Mai.
1: Achso, ich meine, die Bengals sind
0: da ist wenig M.
1: Nicht so M-lastig.
0: Das M in Bengals steht für Musik. 7:17 haben wir es hier das Radio 91.2.
1: Ja, und sonst so? Wie hast du den ersten Mai verbracht? Bist du schön mit Bollerwagen rumgezogen oder so?
0: Nee, das nicht.
1: Habt ihr reingefeiert? Slashys Geburtstag. Hier, Studio und Slash hatte am 30. April.
0: Rausgefeiert, haben wir rausgefeiert.
1: Stimmt,
0: das war unser Tanz in den Mai.
1: Das ist irgendwie süß.
0: Und dann waren wir alle irgendwie drin in diesem Mai.
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4: Ja, nee, ist klar. Der Mai ist gekommen. Was ein Wetter in Deutschland. Morgens noch ein bisschen was frisch, aber dann Sonne. Die Terrassen sind morgens schon voll mit Menschen. Ja, der frühe Vogel hat auch schon Durst. Die Aperol-Saison ist jetzt offiziell eröffnet. Das erkennt man auch an dem ein oder anderen roten Auge. Ja, das ist nicht überall Heuschnupfen, das ist der Strohhalm im Aperol. Ja, ja. Saufen an der frischen Luft ist ja wie Motorradfahren. Ne? Erstmal langsam in die Kurve, wenn man wieder anfängt. Ja, es wurde auch höchste Zeit. Ist doch toll. Alle sind gut drauf. Die kurzen Tops werden wieder aus dem Schrank geholt. Und die Jungs tragen auch wieder kurze Hosen. Aber Vorsicht, Männer. Bevor man so ein Muscle-Shirt anzieht, Reihenfolge beachten. Erst die Muskeln. Dann das Shirt. Ne? Auch bei kurzen Hosen. Stellt sicher, dass ihr auch der Typ dafür seid. Ja, alles andere sieht aus wie Oliver Pocher im Salat. Ich sag mal so, so schön das jetzt auch ist mit dem Mai. Leute, nicht gleich durchdrehen.
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1: Herbert Grönemeyer mit Lied 1, Stück vom Himmel um 7.25 Uhr hier bei Radio 91.2.
2: So schön. Wir sind Sharin Leitheiser und Tim Schmutzler. Guten Morgen.
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0: Marshmallow, Pink und Sting mit unserem Hit für Halb Dreaming.
1: Und wir haben es jetzt 7:30. Guten Morgen, ihr Lieben.
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3: Florian Josse hier für euch. Einen schönen guten Morgen wünsche ich. Sie sollen letzte Woche in der Dortmunder Nordstadt einen 42-Jährigen totgeprügelt haben. Jetzt sitzen zwei Dortmunder in U-Haft. Die beiden 37-Jährigen hätten sich selber bei der Polizei gemeldet, schreibt die Staatsanwaltschaft. Die beiden Männer hätten eingeräumt, an der Tat beteiligt gewesen zu sein. Der zuständige Haftrichter erließ auf Antrag der Staatsanwaltschaft Haftbefehl wegen Totschlags. Luzi Hollmann aus den Radio 91.2 Nachrichten mit mehr Infos.
4: Nach derzeitigem Ermittlungsstand war es am Mittwochabend vor einem Kiosk an der Dürener Straße erst zu einem verbalen Streit gekommen. Der habe sich dann anschließend einige Meter weiter verlagert. Die beiden Tatverdächtigen sollen dann so schwer auf den 42-Jährigen eingeprügelt und eingetreten haben, dass er noch vor Ort starb. Auch Rettungskräfte und ein Notarzt konnten ihm nicht mehr helfen. Das Obduktionsergebnis bestätigte stumpfe Gewalteinwirkung gegen Oberkörper und Kopf als Todesursache.
3: Drei Niederlagen in den letzten vier Spielen. Das ist die enttäuschende Bilanz bei Borussia Dortmund. Auch gestern in Mönchengladbach gab es keine Punkte beim 0:1 im Borussenduell. Fehlen da im Saisonendspurt jetzt so ein paar Prozentpunkte, BVB-Torwart Gregor Kobel?
5: Es macht den Eindruck. Kann man sicher diese Schlüsse ziehen, wenn man die Resultate anguckt. Ich glaube, so wie ich die meisten kenne, eigentlich nicht. Ich denke, wir alle haben einen Vertrag unterschrieben für die ganze Saison, ne, und nicht nur für 31 Spiele. Von daher, und ich finde, jedes Mal, wenn du das Trikot anziehst, müssen wir auch angesichts dessen performen.
3: Trotz dieser fünften Saisonniederlage hat Dortmund als Tabellenzweiter weiter 5 Punkte mehr als RB Leipzig. Sportdirektor Ole Borg glaubt deshalb nicht daran, dass sein Team diesen komfortablen Vorsprung noch verspielt. Schon am Freitag steht das letzte Heimspiel der Saison an. Dann kommt Eintracht Frankfurt zu uns nach Dortmund. Hört ihr wie immer live 4 bei Radio 91.2. Ein 54-jähriger Angler aus Dortmund ist am Wochenende tödlich verunglückt. Laut Polizei sei der Mann am Freitag in einem Schlauchboot auf dem Möhnesee unterwegs gewesen. Am Vormittag ist er aus dem Boot ins Wasser gefallen. Dabei sammelte sich das Wasser in seiner Anglerhose. Dadurch wurde der Mann unter Wasser gezogen. Die Feuerwehr konnte den Mann aus dem See bergen. Trotz Reanimation ist der Dortmunder noch an der Unfallstelle gestorben.
0: Danke dir, Florian. Wir gucken aufs Wetter für Dortmund. Es ist ganz nett mittlerweile. Die Sonne ist mit dabei. Temperaturen gerade 14 Grad in Asseln, 15 sind es in Klei. Und mit diesem Wolken-Sonne-Mix gehen wir durch den Morgen und durch den Vormittag. Wir schaffen es dann auch so auf 20, 21 Grad. Heute Nachmittag gibt es dann so einen ordentlichen Umschwung. Da kommen dann Schauer und Gewitter dazu und ab da auch ein bisschen mehr Regen. Also da wird es ein bisschen ungemütlicher.
1: Ja, okay. So,
0: machst du nichts.
1: Ronan Keating hat schon gesagt, life is a rollercoaster. Ne?
0: Yes.
1: Das war das Wort zum Montag. 7.33 Uhr haben wir es gleich. Dortmund Verkehr. Micha hat uns eben Jan Blitzer gemeldet auf der Österstraße Richtung Scharnhorst. Danke dir nochmal fürs Bescheid sagen. Und dann gibt es noch zwei kleinere Staus laut ADAC auf der A44 Kassel Richtung Dortmund zwischen dem Kreuz Werl und dem Kreuz Dortmund-Unna. 4 Kilometer stockender Verkehr, 8 Minuten plus. Und A45 Dortmund Richtung Hagen zwischen dem Kreuz Dortmund-Nordwest und dem Kreuz Dortmund-West. 4 Kilometer stockender Verkehr auch und 6 Minuten plus. Und wenn ihr sonst noch irgendwas seht, meldet das sehr gerne eben. Ist kostenlos für euch unter der 0800 91 2 91 23.
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0: Mit Charin Leithäuser und Tim Schmutzler. Guten Morgen zusammen.
1: Einen zauberhaften Montag euch.

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0: Deeply bei Radio 91.2 um gleich 7.42 Uhr.
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2: Ich würde sagen, wir gehen direkt rüber zu Jürgen Bangert ins landesweite Geldregenstudio. Guten Morgen.
3: Ja, einen wunderschönen guten Morgen wünsche ich euch und den wünsche ich natürlich auch Gianluca. Guten Morgen.
4: Guten Morgen.
3: So, du sitzt um diese Uhrzeit vom Streamingdienst und guckst eine Serie. Welche Serie ist es?
4: Ich schaue mir nochmal zum zweiten Mal Narcos an.
3: Na, da geht es um den Drogenboss, Pablo Escobar.
4: Ganz genau, ja. Ganz genau. Die Serie kann man sich auf jeden Fall mal geben.
3: Ich habe die auch gesehen. Sie ist wirklich grandios und schöne Szene, wie er angehalten wird mit dem LKW und schmuggelt und er dem Polizisten dann sagt, können wir auf die eine oder auf die andere Art regeln.
4: Klar, auf Lomo. Ja. Sehr cooler Spruch.
3: Sehr gut. Dann würde ich sagen, Plato o Plomo ist hier nicht die Frage, sondern hier ist einfach nur die Frage, Geld oder Blitz?
4: Alles klar.
3: Pablo, Gianluca, mach was draus.
4: Jo.
1: 200 Euro.
4: Weiter.
1: 650 Euro.
4: Weiter.
1: 1000 Euro.
4: Weiter.
3: Das war der böse, böse Blitz.
4: Ach, Wahnsinn, okay. Schade.
3: Gut. Ja, so wollte ich ja eigentlich nicht in die neue Woche starten. Aber ab jetzt kann es ja nur noch besser werden. Das muss man ja auch mal sehen. Und besser wird es auf jeden Fall. Und zwar für 5000 Euro. Die haben wir hier heute Morgen. Die schwirren in der Luft rum. Und das heißt, wir sind jetzt direkt bei der 50-50-Chance. In dieser oder in der nächsten Runde sind sie drin. 5000 Euro, garantiert kein Blitz. Und das hier ist die Nummer zum Bewerben.
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0: Destiny's Child. Independent Women Part 1, 10 vor 8 hier bei Radio 91.2. Und hey, nächste Saison gibt's wieder ein Derby. Also nicht irgendein, sondern das Derby. Schalke hat am Wochenende den Aufstieg klargemacht.
1: Und wir gratulieren ganz fair zum Aufstieg. Oder? Ja. Radio 91.2 Reporter Just Förster fragt euch, freut ihr euch für die Blauen?
2: Kann ich mit leben, dann findet wenigstens mal wieder ein Derby statt.
3: Ja, nee, finde ich leider nicht so geil.
2: Das ist nicht gut.
4: Aber wir hätten ja immerhin wieder ein Derby. Ist das nicht auch reizvoll?
5: Ja, Derby ist natürlich cool, aber wenn wir eh gewinnen, ist ja halt ein bisschen, ist ja nicht verspannt dann, ne?
6: Als Dortmunder und Schalke-Sympathisant bin ich ehrlich, Schalke gehört zur Bundesliga und dann gibt es endlich wieder das Derby, das, was sie alle haben wollen.
7: Ja, also als Dortmund-Fan natürlich ist cool wieder, dass die Derbys wieder kommen. Das ist so ein bisschen so der Vibe auch in der Stadt und auch in der Liga ist, glaube ich, aufs Ruhrgebiet und so auch ein bisschen cool auch.
4: Jetzt hatten wir ja das Derby mit Bochum in den vergangenen Jahren. Findest du, das kann man vergleichen?
7: Nee, ich finde, es ist schon noch was anderes. Also Schalke ist schon ein viel größerer Verein und auch Rivalität ist auch viel größer.
4: Also Schalke kann kommen.
1: Meinetwegen, ja.
0: Meinetwegen. Ja, gut. Wenn es denn sein muss. Also Fakt ist, nächste Saison gibt es auf jeden Fall wieder zwei echte Revierderbys.
1: Und lieber BVB, das Ziel ist klar, 6 Punkte aus den Duellen gegen Schalke.
0: Jawohl.
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1: Mit Danny Hoppe. Guten Morgen. Seit Wochen hat die Lage in der Straße von Hormus Folgen für die Weltwirtschaft. Die USA wollen deshalb heute damit beginnen, feststeckende Schiffe in der Meerenge aus dem Gebiet zu geleiten. Der Iran warnt aber, jede Aktion der US-Marine dort werde als Verstoß gegen die Waffenruhe gewertet. Hinter dem Plan von US-Präsident Trump stehen insgesamt noch viele Fragezeichen. Trotzdem macht sich heute auch ein deutsches Minenjagdboot auf den Weg zur Meerenge. Marc Weiß hat mehr dazu.
2: Das Minenjagdboot Fulda der deutschen Marine startet um 14 Uhr in Kiel in Richtung Mittelmeer. Aktiv in den Konflikt eingreifen darf es nicht, denn ein Einsatz in der Straße von Hormus setzt ein Bundestagsmandat voraus. Sollten die Parlamentarier aber grünes Licht geben, dann wäre das Schiff schon näher am Einsatzort, so der Plan. Und das entspricht durchaus den Ideen von Trump. Der US-Präsident hatte angekündigt, dass die USA Schiffen dabei helfen würden, das Gebiet sicher zu verlassen. Dazu gehört auch das Aufspüren von Seeminen. Das könnte also eine Aufgabe für die Fulda werden. Die USA wollen laut Zentralkommando unter anderem Lenkwaffenzerstörer, über 100 Flugzeuge und 15.000 Militärangehörige einsetzen. Der Iran kontrolliert die Meerenge seit Kriegsbeginn und hat den Schiffsverkehr dort praktisch zum Erliegen gebracht. Die USA wiederum haben ihrerseits eine Seeblockade gegen Schiffe verhängt, die iranische Häfen anlaufen oder verlassen.
1: Und jetzt weitere Meldungen im Überblick. Die Umfragewerte der Bundesregierung sind momentan alles andere als gut. Bundeskanzler Merz warnte deshalb gestern Abend in der ARD vor weiterem Streit in der schwarz-roten Koalition. Von der SPD forderte er mehr Kompromissbereitschaft. Auf einem Kreuzfahrtschiff im Atlantik sind 3 Menschen nach einer Infektion gestorben, wahrscheinlich durch das Hunter-Virus. Das hat die Weltgesundheitsorganisation mitgeteilt. 3 weitere Menschen seien infiziert. Die Viren werden durch Urin, Kot oder Speichel infizierter Nagetiere übertragen und können zu schweren Krankheitsverläufen

0: letzten vier Spielen. Durch das 0:1 gestern in Gladbach haben die Dortmunder in der Bundesliga die vorzeitige Vizemeisterschaft verpasst. Und das ärgerte Torwart Gregor Kobel. Bei der Zone forderte er Einsatz bis zum Schluss.
1: Und jeder hat einen Vertrag geschrieben für 34 Spiele. Und von daher gilt es jetzt, die letzten auch noch zu machen.
0: Gladbach hat durch den Sieg dagegen den Klassenerhalt geschafft. Außerdem verlor St. Pauli gegen Mainz mit 1:2 und Freiburg und Wolfsburg trennten sich 1:1. Dadurch klettert Wolfsburg auf den Relegationsplatz. Und das waren die Nachrichten mit Danny Hoppe.
2: Danke dir, Danny. Das Wetter für Dortmund ist schön sonnig, gerade ein paar Wolken haben wir auch. Dazu gibt es 15 Grad in Wichlinghofen, 16 sind es bei euch in Lindenhorst. Und so geht es erst noch so, ja, bis in die Mittagspause ungefähr. Dann haben wir so 20, 21 Grad. Aber dann zieht es sich zu, dann werden die Wolken dunkler und grauer und dann kommt man Schauer, das reimt sich.
3: Schön. Danke.
2: Ich überlege gerade, was ich auf Gewitter reimt. Nix, deswegen machen wir es kurz. Und
3: Gezitter.
2: Wird auf jeden Fall dann ein bisschen unschöner heute Nachmittag.
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3: 8:03, Dortmund Verkehr. Ihr habt uns ein paar Blitzer gemeldet. Yvonne hat eben einen gesehen auf der Borsigstraße Richtung Borsigplatz. Danke dir fürs Bescheid sagen. Dann habt ihr die Oma entdeckt, einen der beiden Blitzeranhänger auf dem Liederhofer Kohlenweg Richtung Oldtimer Museum. Auf der Mallingrottstraße Richtung Nordmarkt wird geblitzt, sagt Babsi. Und dann steht noch ein Blitzer auf der Österstraße Richtung Scharnhorst. Danke euch allen fürs Bescheid sagen. Außerdem habt ihr noch einen Stau gemeldet auf der Witzbroeker Straße Richtung Sieburg in der Baustelle. 15 Minuten plus habt ihr uns gemeldet, also umfahrt den Bereich am besten, beziehungsweise plant so ein bisschen mehr Zeit ein. Ansonsten noch die Staus auf den Autobahnen laut ADAC. Da geht's los mit der A2 Oberhausen Richtung Dortmund. Zwischen Henrichenburg und dem Kreuz Dortmund Nordwest 2 Kilometer Stau, 8 Minuten plus. Dann die A44 Kassel Richtung Dortmund zwischen dem Kreuz Werl und dem Kreuz Dortmund Unna, 3 Kilometer Stau, 7 Minuten Zeitverlust. Und noch die A45 Hagen Richtung Dortmund zwischen dem Kreuz Hagen und Dortmund Süd, 4 Kilometer Stau und circa 10 Minuten kommen obendrauf. Und wenn ihr sonst noch irgendwas seht, gerne Bescheid sagen über unsere kostenlose Verkehrshotline oder einfach per WhatsApp hier im Studio an die 0800 91 2 91 23.
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3: Mit Tim Schmutzler und Shirin Leithäuser. Wunderschönen guten Morgen.
2: Guten Morgen.

0: Harris mit Flowers um 8.12 Uhr hier bei Radio 91.2. Und ich würde sagen, wir starten so offiziell in Dortmunds Feierwochen.
1: Ja.
0: Also jetzt am Wochenende ist Dortmund. Freitag holen wir euch Michael Schulte auf die Radio 91.2 Bühne auf dem Friedensplatz. Samstag kommt Felix Jehn. Und Ende Mai feiern wir dann Dortmund gemeinsam.
1: Und da kommen wir wieder zu euch mit der Radio 91.2 Gemeinschaftstour. Dafür suchen wir Vereine, Firmen oder einfach eine coole Nachbarschaft, die Bock auf eine Grillparty hat.
0: Tja, vielleicht ist das ja die Bebelstraße in Asseln. Die hat sich auf jeden Fall über radio91.2.de beworben und Reporter Julian Schildheuer ist hingefahren.
2: In der Bebelstraße in Asseln steht ein aus Paletten gebauter und rot-gelb-grün-blau angestrichener Süßigkeiten-Verkaufsstand. Die Chefs sind der 7-jährige Lennox und der 5-jährige Rio.
3: Und was habt ihr hier so für Süßigkeiten im Angebot? Was könnt ihr mir denn so verkaufen?
4: So Gummibärchen oder Popcorn.
2: Der nächste Kunde, Nachbar Klaus, der seit 35 Jahren in der Bebelstraße wohnt.
5: Könnt ihr was empfehlen?
4: Das hier.
5: Ein Brezelspaß. Okay, das können wir vorstellen. Nehmen wir das mal. War das für ein Service jetzt? Ist das kostenlos?
4: Ja.
2: Solche Nachmittage gibt es regelmäßig, erklärt Mandy Bremsey.
6: Der Verkaufsstand, der kommt alle Jubeljahre mal raus und dann wird immer irgendwas verkauft, wenn die Jungs Lust haben oder die Mädels. Und ansonsten werden hier Kreidestraßen gemalt und da müssen alle hier mitfahren, egal ob Fahrrad oder wer hier langkommt.
2: Grillfeste, gemeinsame Partys oder auch ein Kindergarten, den eine nachbarschaftliche Elterninitiative betreibt. Alles gehört dazu. Immer wieder halten Nachbarn in ihren Autos an, bekommen Süßigkeiten. Geld gibt's fast nie.
5: Aber wirklich lohnt tut sich das Geschäft, glaube ich, nicht. Es ist eher Süßigkeiten verteilen, oder?
6: Ja, man muss ja auch Freude am Geben haben, ne?
2: Und deshalb gibt es für die Erwachsenen etwas Kühles zum Anstoßen.
4: Ja, Prost, Klaus.
1: Das hört sich auf jeden Fall nach einer tollen Nachbarschaft an. Ja. Die Bebelstraße in Asseln ist im Lostopf für unsere Radio 91.2 Gemeinschaftstour.
0: Tja, macht gerne auch noch mit. Bewerbt euch auf radio91.2.de.

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0: Glocken, Wupslups. Glockenbach und Glock-Klock. Ich wollte Glocken-Klock.
1: Glock-Klock.
0: Glocken-Klock. Naja, 19 Minuten nach 8 haben wir es auf jeden Fall. Radio 91.2 ist hier. Ich habe gerade drüber nachgedacht. Es gibt so ein paar Orte, an denen kann dir gleichzeitig heiß und kalt werden. Für mich ist das definitiv in der Achterbahn. Weißt du, diese ganz fiesen, wenn du wirklich auch mit Looping und über Kopf und dann, weiß ich nicht, fliegen dir noch die Haare von 8 Personen neben dir ins Gesicht.
1: Manchmal bin ich ganz froh, dass ich dafür zu groß bin. Weil oft
0: bist du? Geht wirklich, der Bügel nicht zu?
1: Nein, da können wir ja sagen, dass ich zu fett bin. Aber ich bin es steht manchmal wirklich da dran 1,90 Maximum. Ich für 1,98.
0: Ach, ich kann da nur diesen Minimum, 1,20 oder
1: also
0: so.
1: Also es gibt was für unten rum und es gibt was für oben rum.
0: Das tut mir leid. Für dich.
1: Trotzdem würde ich gerne mal wieder in den Freizeitpark, weil das macht richtig Bock.
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3: Jeder Freizeitparkbesuch teilt sich auf in die drei Ohrs. Das erste Ohr entweicht beim ersten Anblick der voll krassen Fahrgeschäfte und alle so Ohr! Das zweite Ohr entweicht im Fahrgeschäft, wenn alle überm Abgrund hängen oder gleich aus der Kanone geschossen werden. Und dann geht's los. Und wenn's dann so ein bisschen flau wird im Bauch hinterher, dann kommt das dritte Ohr mit Tendenz zum Aber dann sehen wir schon das nächste krasse Fahrgeschäft und starten bei 1.
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0: Life.
1: So heißt da unser Hit für halb. It's My Life von Bon Jovi.
2: Halb neun haben wir es. Guten Morgen.
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4: Schönen guten Morgen wünsche ich euch. Florian Jostrich ist hier. Nach dem gewaltsamen Tod eines 42-jährigen Mannes in der Dortmunder Nordstadt sitzen zwei Verdächtige jetzt in Untersuchungshaft. Laut Polizei haben sich die beiden 37-jährigen Dortmunder selbst gestellt und eine Beteiligung zugegeben. Der zuständige Richter erließ Haftbefehl wegen Totschlags. Am Mittwochabend war das Opfer nach einem zunächst verbalen Streit vor einem Kiosk an der Dürener Straße brutal zusammengeschlagen worden. Der Mann starb trotz des Einsatzes von Notarzt und Rettungskräften noch am Tatort. Eine Obduktion bestätigte stumpfe Gewalteinwirkung gegen Kopf und Oberkörper als Todesursache. Eine Klatsche musste der BVB gestern im Borussenduell einstecken. Kurz vor Ende des Spiels gelang den Gladbachern das 1:0 und damit den Siegtreffer zum Klassenerhalt. Für den BVB war es die dritte Niederlage in den letzten vier Spielen. Trotzdem hat Dortmund als Tabellenzweiter weiter 5 Punkte Vorsprung auf RB Leipzig. Und Sportdirektor Ole Bo glaubt nicht daran, dass sein Team diesen komfortablen Vorsprung noch verspielt.
5: Nein, da habe ich grundsätzlich keine Angst vor, weil ich auch nicht vergessen habe, was die Mannschaft schon gezeigt hat in der Saison und auch in der letzten Woche noch. Und ich bin ziemlich sicher, dass wir genau nächste Woche schon im Heimspiel wieder ein ganz anderes Gesicht zeigen, wie es die Mannschaft sehr, sehr oft gerade zu Hause gemacht hat und das nächste Spiel gewinnen. Da bin ich überzeugt von und dann werden wir uns nicht mehr so viele Sorgen darüber machen müssen.
4: Schon am Freitag steht dieses letzte Heimspiel der Saison an. Dann ist Eintracht Frankfurt zu Gast bei uns in Dortmund. Hört ihr wie immer live hier bei Radio 91.2. Bei einem Unfall auf der A45 bei uns in Dortmund sind 5 Menschen verletzt worden. Einer schwebte zeitweise in Lebensgefahr, wie die Polizei mitteilte. Demnach war ein 24-Jähriger am Freitagmorgen auf der A45 in Richtung Frankfurt unterwegs. Aus bislang ungeklärter Ursache war er kurzzeitig unaufmerksam und verlor die Kontrolle über sein Auto. Im Kreuz Dortmund Süd prallte er gegen ein anderes Auto und schleuderte anschließend in die Leitplanke. Bei dem Rettungseinsatz wurde auch ein Hubschrauber angefordert. Die Autobahn musste für mehrere Stunden gesperrt bleiben.
2: Danke dir, Florian. Das Wetter für Dortmund geht sonnig los, ein paar Wolken auch da oben abhängen. 15 Grad jetzt in Applerbeck, 17 sind es in Brechten, also es geht auf die 20-Grad-Marke zu. Die schaffen wir auch so bis heute Mittag, weil die Sonne dann noch bleibt mit diesem Sonne-Wolken-Mix. Und heute Nachmittag wird es dann grau am Himmel und dann kommt auch mal was runter, Schauer und teilweise auch Gewitter. Und dann irgendwie so ab abends auch mal ein bisschen mehr Regen so am Stück. Dann haben wir auch alle Varianten mit dabei. Muss ja auch Abwechslung.
1: Die Natur braucht das.
2: So.
1: 8:32 Uhr, Dortmund Verkehr. Es wird geblitzt und zwar auf der Borsigstraße Richtung Borsigplatz. Dann gibt es die Oma, den einen Blitzeranhänger auf dem Niederhofer Kohlenweg in Richtung Oldtimer Museum. Marlinkreuzstraße Richtung Nordmarkt steht ein Blitzer und auf der Österstraße Richtung Scharnhorst. Danke euch allen nochmal fürs Bescheid sagen. Gucken wir noch kurz auf die Staus auf den Autobahnen laut ADAC. Da geht's los mit der A44 Kassel Richtung Dortmund zwischen dem Kreuz Werl und dem Kreuz Dortmund-Unna, 3 Kilometer stockender Verkehr, 6 Minuten plus. Dann die A45 Hagen Richtung Dortmund zwischen dem Kreuz Hagen und Dortmund Süd, 5 Kilometer stockender Verkehr, 8 Minuten Zeitverlust. Und nochmal die A45, diesmal Dortmund Richtung Hagen zwischen dem Kreuz Castrop-Rauxel Ost und dem Kreuz Dortmund West, 3 Kilometer Stau auch und 8 Minuten Zeitverlust. Und wenn ihr sonst noch irgendwas sehen solltet, dann freuen wir uns, wenn ihr eben Bescheid sagt. Wir sind hier und wir haben eine Nummer, das ist die 0800 91 2 91 23.
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2: Mit Charin Leitheiser und Tim Schmutzler. Hallöchen.
1: Guten Morgen.

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0: mit viel um gleich 8.42 Uhr.
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2: Jawohl, und der Chef bei uns im landesweiten Geldregenstudio ist Jürgen Bangert. Hallöchen.
3: Die Sonja und ich haben irgendwie momentan denselben Job. Wir rufen Menschen an und wollen, dass es ihnen hinterher besser geht. Hi.
4: Hallo. Guten Morgen.
3: Guten Morgen. Du bist Recruiterin, hast du mir gesagt, und du bist auf der Suche nach Menschen, die dann irgendwie einen neuen Job finden. Erzähl mal.
4: Richtig, genau. Also ich arbeite in einem Callcenter, ja. Dort suche ich gelegentlich nach neuen Mitarbeitern, die dann für unser Call- und Service-Center Unterstützung anbieten können. Ja, das ist so das, was ich aktuell mache.
3: Ja, guck, und wenn man beim Geldregen anrufen will, dann hat man erstmal mich in der Leitung. Das heißt, ich bin quasi so ein bisschen der Service-Center-Agent vom Geldregen.
4: Wunderbar.
3: Sonja, darf ich dich zum Blitz oder zum Geld durchstellen? Dann sage eins
4: sehr
3: oder
4: gerne
3: zwei.
4: Zum Geld.
3: Okay, dann geht hier dein Geldregen los.
1: 250 Euro.
4: Weiter.
1: 450 Euro.
4: Weiter.
1: 600 Euro.
4: Stopp.
3: Dann sind das 600 Euro für dich, Sonja.
4: Wunderbar, herzlichen Dank, ich freue mich.
3: Was willst du machen mit den 600 Euro?
4: Ich fahre demnächst nach Griechenland und da kann ich ein wenig Taschengeld ganz gut gebrauchen, denke ich.
3: So, jetzt möpseln wir uns doch so langsam rein in die neue Woche. Große Summen haben wir in die Wolken geworfen, 600 Euro sind bis jetzt rausgeholt worden. Aber das ändert sich jetzt schlagartig, denn ich kann euch sagen, hier und jetzt sind 5000 Euro garantiert ohne Blitz. 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

0: 10 vor 9 haben wir es. Hier ist Radio 91.2. Guten Morgen zusammen. Kleine Triggerwarnung an der Stelle für alle BVB-Fans. Der folgende Satz enthält ein Wort, das euch kurz zusammenzucken lässt. Schalke kommt wieder in die Bundesliga. Die haben am Wochenende den Aufstieg perfekt gemacht.
1: Und jetzt kommt ein Wort, das die Augen aller BVB-Fans zum Leuchten bringt. Derby. Da kommt Freude auf.
2: Ja, also ich bin definitiv kein Schalke-Fan, natürlich Dortmund-Fan, aber die Rivalität zwischen Dortmund und Schalke ist natürlich legendär und von daher, glaube ich, freuen wir uns auch alle wieder auf sehr, sehr spannende Spiele.
3: Das ist einfach cool. Das haben, glaube ich, auch alle Fans lange vermisst.
4: Als Fan ist mir das relativ egal, würde ich mal ganz doof sagen, aber fürs Derby und für die Stadt ist, glaube ich, ganz cool.
5: Ich finde das super, weil dann die Stimmung und die Atmosphäre, das ist einfach was ganz anderes, wenn Schalke halt da ist.
6: Dieses Knistern vor den Spielen, Derbys, 6 Punkte. Hoffentlich sichere 6 Punkte, da hoffen wir ja alle drauf.
0: Absolut, die 6 Punkte sind schon mal eingeplant und die Stimmung im Westfalenstadion wird unfassbar.
1: Wir halten fest, schön, dass sie weg waren, aber irgendwie auch schön, dass sie wieder da sind.
0: Das stimmt.
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1: Mit Danny Hoppe, guten Morgen. Am Mittwoch ist Bundeskanzler Merz ein Jahr im Amt, deshalb werden momentan viele Bilanzen gezogen und Umfragen gemacht. Und die fallen nicht gut aus. In einer Umfrage für die Bild am Sonntag zum Beispiel sind 3/4 der Befragten unzufrieden mit der Bundesregierung. Und auch Merz selbst räumte gestern Abend in der ARD einen wachsenden Unmut ein, auch in den eigenen Reihen. Marc Weiß aus dem News-Team, was hat er da genau gesagt?
2: Ja, er hat das sehr vorsichtig ausgedrückt. Er hat gesagt, dass einige in der Union unzufrieden seien, weil in den Plänen und Gesetzen der Bundesregierung zu wenig Union stecken würde. Merz sagt, die SPD müsse einfach kompromissbereiter werden.
3: Ich bin bis jetzt sehr geduldig gewesen. Die SPD muss allerdings auch wissen, Kompromisse sind keine Einbahnstraße. Die müssen wir beide machen.
2: Insgesamt hat Schwarz-Rot übrigens in den ersten 12 Monaten 175 Gesetze und Maßnahmen beschlossen. Also gearbeitet wird da schon. Wir warten aber noch auf die durchschlagende Wirkung. Das ist natürlich der Hauptgrund für diese Unzufriedenheit in der Bevölkerung. Wir haben halt immer noch Wirtschaftskrise. Einige Beobachter weisen auch auf die ständigen Überraschungen hin, die von außen kommen. Der Irankrieg war und ist extrem schlecht für unsere Wirtschaft und ja, die Ideen von Donald Trump helfen beim Weg aus der Krise auch nicht wirklich weiter. Also muss Schwarz-Rot immer wieder auf akute neue Krisen von außen reagieren. Und wenn hier mal Ruhe einkehrt und sich die SPD noch etwas weiter auf Merz zubewegt, dann kann das noch was werden mit dem Weg aus der Krise. So zumindest sieht Merz das.
3: Ich habe das Vertrauen, dass wir das immer noch können.
1: Danke, Marc. Und jetzt weitere Meldungen im Überblick. Die USA wollen ab heute Schiffen helfen, die wegen der Blockade der Straße von Hormuz feststecken. Das hat US-Präsident Trump angekündigt, ohne genaue Details zu nennen. Die iranische Armee hat jetzt am Morgen mit Angriffen auf US-Streitkräfte gedroht, sollten sie in die Straße von Hormuz einfahren. Im Zentrum Moskaus ist ein Hochhaus von einer ukrainischen Drohne getroffen worden. Das meldet die Nachrichtenagentur TASS. Verletzt wurde demnach niemand. Zwei weitere Drohnen seien von der Luftabwehr abgeschossen worden, heißt es. In Deutschland kommen immer mehr Babys per Kaiserschnitt zur Welt. Bei jeder dritten Geburt ist das inzwischen der Fall. Das zeigen neue Daten des Statistischen Bundesamts. Es spricht von einem neuen Rekord. Im Vergleich zu 1991 habe sich der Anteil der Kaiserschnitte bei den Geburten mehr als verdoppelt. Seit gestern steht fest, Borussia Mönchengladbach spielt auch in der nächsten Saison in der ersten Fußball-Bundesliga.

0: Wetter für Dortmund, ja, jetzt doch mehr Wolken als Sonne, aber das wechselt sich noch so ein bisschen ab. Temperaturen jetzt gerade 15 Grad in Körne, 18 sind sogar schon im Kreuzviertel. Und wenn die Sonne später nochmal gut durchkommt, so bis heute Mittag, dann haben wir dann so 20, 21 Grad. Dann kühlt sich das wieder ab und ihr könnt euch denken, warum? Weil dann Regen kommt oder weil Jarin hustet. Das kann auch sein.
1: Ja. Wobei, das ist ein kühler Wind auch dann.
0: Das geht so. Also auf jeden Fall kommen Schauer und Gewitter, später auch mal ein bisschen Regen am Stück. Und das, wie gesagt, heute maximal 21 Grad, aber wenn es regnet, halt eben wieder ein bisschen kühler.
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1: 9:03 haben wir es, Dortmund Verkehr. Dennis hat eben noch mal den Blitzer bestätigt auf der Borsigstraße Richtung Borsigplatz. Danke dir fürs Melden. Außerdem noch Blitzer Küsterkamp, hat Melli eben gesehen. Oma, einer der Blitzeranhänger, steht auf dem Niederhofer Kohlenweg in Richtung Oldtimer-Museum. Und auf der Mallingrottstraße Richtung Nordmarkt wird auch noch geblitzt. Danke euch fürs Bescheid sagen. Außerdem hat Kathi sich eben bei uns gemeldet. Die Ampel an der Hannöversche Straße, Höhe ATU und Auffahrt zur B236 ist leider ausgefallen. Von der B236 kommt, staut es sich auch schon ordentlich, sagt sie. Also umfahrt den Bereich am besten, beziehungsweise plant so ein bisschen mehr Zeit ein. Und das gilt auch für die Staus auf den Autobahnen laut ADAC. Da gibt es einen auf der A45 Hagen Richtung Dortmund zwischen dem Kreuz Hagen und Dortmund Süd. 4 Kilometer stockender Verkehr, circa 10 Minuten plus und A45 nochmal, diesmal Dortmund Richtung Hagen zwischen dem Kreuz Dortmund Nordwest und dem Kreuz Dortmund West. 3 Kilometer stockender Verkehr und 5 Minütchen kommen obendrauf. Und wenn ihr sonst noch irgendwas seht, weitere Blitzer oder so, dann sagt es gerne kostenlos unter der 0800 91 2 91 23.
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0: Purple Disco Machine und Kungs hier bei Radio 91.2. Gleich hier 12 Minuten nach 9 haben wir es. 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

0: spielen euch Taylor Swift. 20 nach 9 ist gerade durch. Und wie wäre das so? Mit 5.000 Euro mehr auf dem Konto in die neue Woche starten? Würden wir gerne möglich machen.
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0: Das ist Kenya Grace mit Strangers und das ist unser Hit für halb.
1: Und wir haben es jetzt 9:30 mittlerweile. Guten Morgen zusammen.
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3: Mit Florian Jostrich. Einen schönen guten Morgen wünsche ich euch. In Düsseldorf startet heute unter strengen Sicherheitsvorkehrungen ein Prozess gegen einen 49-jährigen Mann aus Dortmund. Laut Bundesanwaltschaft soll er im Darknet zu Mordanschlägen auf Politiker aufgerufen haben. Auf seiner Liste standen demnach mehr als 20 Namen, darunter auch Ex-Kanzler Olaf Scholz und Altkanzlerin Angela Merkel. Außerdem soll der Angeklagte Anleitungen für den Bau von Sprengsätzen geteilt und Kryptowährungen als Kopfgeld gesammelt haben. Die Ermittler ordnen den Mann der Reichsbürgerszene zu. Er wurde im November in der Nordstadt festgenommen. Ein Urteil könnte es Mitte Juli geben. Sie sollen letzte Woche in der Dortmunder Nordstadt einen 42-Jährigen totgeprügelt haben. Jetzt sitzen zwei Dortmunder in U-Haft. Die beiden 37-Jährigen hätten sich selber bei der Polizei gemeldet, schreibt die Staatsanwaltschaft. Sie hätten eingeräumt, an der Tat beteiligt gewesen zu sein. Der zuständige Haftrichter erließ Haftbefehl wegen Totschlags. Luzi Hollmann aus den Radio 91.2 Nachrichten mit mehr Infos.
4: Nach derzeitigem Ermittlungsstand war es am Mittwochabend vor einem Kiosk an der Dürener Straße erst zu einem verbalen Streit gekommen. Der habe sich dann anschließend einige Meter weiter verlagert. Die beiden Tatverdächtigen sollen dann so schwer auf den 42-Jährigen eingeprügelt und eingetreten haben, dass er noch vor Ort starb. Auch Rettungskräfte und ein Notarzt konnten ihm nicht mehr helfen. Das Obduktionsergebnis bestätigte stumpfe Gewalteinwirkung gegen Oberkörper und Kopf als Todesursache.
3: Ein 54-jähriger Angler aus Dortmund ist am Wochenende tödlich verunglückt. Laut Polizei sei der Mann am Freitag in einem Schlauchboot auf dem Möhnesee unterwegs gewesen. Am Vormittag ist er aus dem Boot ins Wasser gefallen. Dabei sammelte sich das Wasser in seiner Anglerhose. Dadurch wurde der Mann unter Wasser gezogen. Die Feuerwehr konnte den Mann aus dem See bergen. Trotz Reanimation ist der Dortmunder noch an der Unfallstelle gestorben.
0: Danke dir, Florian. Wir schauen aufs Wetter für Dortmund und da gibt's viele Wolken, wenig Sonne im Moment, aber das wechselt nicht auch so ein bisschen ab. Temperaturen jetzt 17 Grad in Barob, 18 haben wir in Landstrop und dann, wenn wir dann später 21 Grad haben, dann kommt das alles so ein bisschen, dann wird
1: toll.
0: Das so.
1: Haben wir uns gerade hochgekämpft, quasi ja. Auf die 21 und dann geht's wieder steil bergab.
0: Genau so ist das und dann haben wir halt so ein bisschen, Gedöns da oben am Himmel.
1: Gedöns da oben. 9:32 haben wir es, Dortmund Verkehr. Ihr habt uns Blitzer gemeldet und zwar Borsigstraße Richtung Borsigplatz. Dann Küsterkamp, dann haben wir noch die Oma, einen der Blitzeranhänger auf dem Diederhofer Kohlenweg in Richtung Oldtimer Museum. Und auf der Marlenkreuzstraße Richtung Dortmarkt wird auch noch geblitzt. Danke euch allen fürs Bescheidsagen. Außerdem noch ein Stau laut ADAC auf der A40 Dortmund Richtung Essen. Zwischen Dortmund-Dorstfeld und Klei, 1 Kilometer, dauert fast eine Viertelstunde länger. Und wenn ihr sonst noch irgendwas sehen solltet, meldet euch sehr gerne rein bei uns. Ist auch kostenlos unter der 0800. Der Hund hat sich geschüttelt. Das waren die Ohren. Der lag hier die ganze Zeit. Habe ich die Nummer schon gesagt?
0: 0800 91 2 91 2 3 Verse.
1: Ja, gute Fahrt.
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0: Mit Charin Leithäuser und ich bin Tim Schmutzler und Slasher mal auch dabei.
1: Ja, und seine Ohren. Guten Morgen.
0: Guten Morgen. Children.

0: David Guetta, Teddy Swims und Tones and I mit Gone, Gone, Gone um 9.42 Uhr. Guten Morgen.
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2: Wir laufen uns so langsam warm heute Morgen. Erst der Blitz, dann 600 Euro für Sonja. Und was jetzt? Jürgen Bangert ist schon wieder startklar im landesweiten Geldregenstudio.
3: Ich habe die Natascha jetzt bei mir und Natascha hat einen ganz aufregenden Job. Ich finde das super spannend. Du kümmerst dich um die Kirchenumnutzung.
4: Wir kümmern uns um den Erhalt bzw. Veräußerung und Vermietung von den großen Flächen, wo die Kirchengebäude draufstehen, und sorgen dafür, dass eine tolle Nachnutzung passiert, in der Regel auch Erhalt. Ja. Wir haben viele Denkmalkirchen, das ist eine tolle Nutzung.
3: Da kommt ein Kindergarten rein oder sonst irgendwas. Ja. Ich komme ja aus Willingen und die alte Kirche im Dorf, da ist ein Restaurant reingekommen.
4: Das ist toll, genau. Sowas haben wir auch. Wir haben auch so eine Doppelnutzung in Oberhausen auch schon gehabt, wo auch eine Restaurantfläche drin ist. Also verschiedene Sachen. Hat ja auch was mit Nachhaltigkeit zu tun.
3: Und ich glaube, die Frequentierung ist dann doch größer als bei der normalen Nutzung, wo die Leute immer nur zu Weihnachten kommen.
4: Das ist auf jeden Fall richtig. Ja, das stimmt.
3: Gut. Natascha, bist du bereit für den Geldregen?
4: Gerne, bin ich.
3: Dann pass auf, dass der Blitz dich nicht kriegt.
4: Danke.
1: 220 Euro.
4: Weiter.
1: 650 Euro.
4: Weiter.
1: 1000 Euro.
4: Stopp.
3: Dann sage ich herzlichen Glückwunsch. Natascha, das sind 1000 Euro für dich.
4: Dankeschön, da freue ich mich. Ach, das ist schön. Können wir gut gebrauchen für den Urlaub, der es ansteht. Also da freuen wir uns sehr.
3: So, wir steigern uns rein in den Montag. Natascha nimmt sich 1000 Euro mit. Ja, und das ist ja auch okay, wenn man nicht so ganz weiß, oh, was war denn jetzt mit den 5000 Euro? Und es ist spannend für mich zu hören, wie weit geht euer Mut. Er darf bis 5000 Euro gehen. Garantiert ohne Blitz haben wir hier für euch 5000 Euro. Bewerbt euch auf dieser Nummer und dann bis gleich.
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9: Guten Morgen aus dem landesweiten Geldregenstudio mit einem kleinen Change. 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Hallo. 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
1: Mit Danny Hoppe, guten Morgen. Die Waffenruhe zwischen den USA und dem Iran hält schon seit einigen Wochen. Sie könnte jetzt aber auf eine harte Probe gestellt werden. Denn die US-Marine will heute damit beginnen, festsitzende Schiffe aus der gesperrten Straße von Hormuz hinauszugeleiten. Dem Iran gefällt das gar nicht. Aktionen dieser Art würden als Bruch der Waffenruhe gewertet, hieß es am Morgen aus Teheran. Man werde die US-Schiffe angreifen, sollten sie in die Meerenge einfahren. Marc Weiß aus dem News-Team, was genau haben die Amerikaner denn vor?
2: Das ist genau die Frage. Also nach dem, was US-Präsident Trump gesagt hat, geht es nicht darum, Schiffen die Durchfahrt zu ermöglichen, sondern sie aus diesem Gebiet herauszugeleiten mit militärischem Schutz und auch mit Minensuchbooten, damit die Tanker eben oder auch andere Frachtschiffe, die da festsitzen, sicher rauskommen. Das ist der Plan. Inwieweit US-Schiffe dafür aber in die Straße von Hormuz einfahren müssen, hängt natürlich davon ab, wo das Schiff, dem geholfen werden soll, liegt. Was wir im Moment erleben, ist das typische Säbelrasseln auf beiden Seiten. Der Iran sagt, jede amerikanische Einmischung in die neuen Seeverkehrsregelungen in der Straße von Hormuz wird mit Angriffen beantwortet. Trump hat seinerseits angekündigt, man werde sofort militärisch reagieren, wenn irgendwer diese Rettungsaktion behindern sollte. Er sei um die Aktion von Ländern aus der ganzen Welt gebeten worden. Also von beiden Seiten die gewohnten Töne. Ob das jetzt eskaliert, muss man abwarten. Beginnen soll es auf jeden Fall heute.
1: Danke, Marc. Und jetzt weitere Meldungen im Überblick. Die Umfragewerte der Bundesregierung sind momentan alles andere als gut. Bundeskanzler Merz warnte deshalb gestern Abend in der ARD vor weiterem Streit in der schwarz-roten Koalition. Von der SPD forderte er mehr Kompromissbereitschaft. Bei rund 12% der Jugendlichen in Deutschland gibt es Hinweise auf ein problematisches Trinkverhalten. Das zeigt eine neue Studie der Stiftung Gesundheitswissen. Demnach trinkt außerdem jeder fünfte Jugendliche mindestens einmal die Woche Alkohol. Mit einem symbolischen Spatenstich beginnt am Nachmittag der Neubau der maroden A59-Brücke in Duisburg. Auch Bundesverkehrsminister Schnieder ist dabei. Die Pläne sind umstritten, weil die Autobahn GmbH den Ausbau zum Teil als Hochstraße umsetzen will. Die Stadt fordert mit Rücksicht auf die Anwohner einen Tunnel, der wäre aber deutlich teurer. Anwohner wollen am Nachmittag demonstrieren. Buckelwal Timmy ist seit dem Wochenende wieder in der Nordsee. Wo genau er ist oder wie es ihm geht, das ist aber weiter unklar. Denn der angebrachte GPS-Sender liefert, anders als geplant, keine Ortsdaten. Kritik gibt es außerdem weiter am Absetzen des Wals. Die begleitende Tierärztin Kirsten Tönjes sagt, sie sei von der Freisetzung ausgeschlossen worden und habe deshalb nicht kontrollieren können, ob der Tierschutz eingehalten wurde.
3: Keiner von uns durfte mit. Heimlich, total früh fahren die rüber und sagen, wir kommen wieder und dann machen wir die Besprechung, wenn wir wissen, ob er da ist oder nicht. Und dann kamen sie nicht mehr zurück.
1: Der Schlepper, der den Wal in die Nordsee gebracht hatte, ist gestern Abend in Cuxhaven eingelaufen. Das andere Schiff des Transportkonvois befand sich gestern Abend noch vor der Westküste Dänemarks. Und das waren die Nachrichten mit Danny Hoppe.
4: Dankeschön, Danny. Das Wetter in Dortmund, ja, das ist heute eine Mischung aus Wolken und Sonne. Zunächst mal das Ganze bei momentan 16 Grad in Rahmen. Genau wie in Körne, bis 21 Grad sind heute noch mal drin. Nachmittags zieht es sich dann immer mehr zu und dann wird es wahrscheinlich auch wieder nass. Und die Schauer und Gewitter können teilweise auch kräftig ausfallen. Morgen ist es dann deutlich kühler, maximal 14 Grad, dazu viele

0: Oh, das dürfte immer noch der Opa sein. Und die Oma steht auf dem Niederhofer Kohlenweg in Richtung Oldtimer-Museum. So, dann haben wir diverse Straßensperrungen ab heute. Zum Beispiel die Bodelschwinger Straße, die Applerbecker Straße und die Westricher Straße. Umleitungen sind überall eingerichtet. Und ich habe tatsächlich nur einen Stau und der ist auf der A40. Dortmund Richtung Essen zwischen Dorstfeld und Kleid 2 Kilometer. Da braucht ihr eine Viertelstunde länger. Ansonsten habe ich nichts mehr. Wenn ihr noch was habt, sagt gerne Bescheid. 0800 91 2 91 23. Gute Fahrt.
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0: Hallöchen zusammen. Guten Wochenstart wünsche ich. Ich bin Steffi Strecker.

0: Tracy Chapman für euren Montagvormittag bei Radio 92. Und der BVB hat uns ja gestern in Mönchengladbach nicht ganz so viel Spaß gemacht, 0-1 verloren. Da hat die A-Jugend vom VfR Sölde gestern einen deutlich besseren Tag erwischt. Die haben nämlich 10-6 gewonnen gegen den Nachbarn aus Sölderholz. Momentan steht Sölde damit auf Platz 7 in der Kreisliga A. Aber den Verein hat jetzt der Ehrgeiz gepackt. Sölde hat viel vor und will jetzt mit neuer Mannschaft und neuem Trainerteam durchstarten. Und dafür hat man sich echte Profis ins Boot geholt. Radio 92-Reporter Joel Alborn über einen Verein mit ambitionierten Zielen.
1: Bei der A-Jugend vom VfR Sölde entsteht etwas Großes. Zwei Trainer, die ordentlich was drauf haben und sogar schon Profi-Erfahrung haben, sind gekommen und bauen ein neues Team auf. Einer der beiden ist Robin Timm.
2: Ich kenne jetzt die anderen Mannschaften nicht, aber ich glaube, wir werden hier auf jeden Fall außergewöhnlich sein für eine Kreisliga A. Das Ganze drumherum mit dem Trainerteam. Wir haben jetzt noch andere Sachen organisiert, was Physiotherapeuten und so weiter angeht. Ich glaube, es ist für die Jungs auch mal noch was anderes auf dem Niveau, so eine Ausstattung und so ein Umfeld zu haben.
1: Und der andere außergewöhnliche Trainer ist der Brasilianer Rodrigo Cesar Martins. Niemand Geringeres als der Cousin von Ex-BVB-Profi Márcio Amoroso. Und Rodrigo war selbst jahrelang Profifußballer in den verschiedensten Ländern.
3: Nicht nur in Deutschland, auch in Israel, in der Schweiz, in Brasilien, in Korea, ne, wo ich überall gespielt habe. Ne, für mich auch seine Freude, einfach die Jungs ein bisschen ja, zu teilen, weil ich einfach in meiner Leben, in meiner Karriere alle leben.
1: Und vor Rodrigo hat selbst Robin Respekt.
2: Super netter Typ, super witziger Typ, super, super Einstellung. Bringt natürlich unfassbar viel Qualität mit, sowohl als Trainer als auch als Spieler. Ich glaube, da könnte ich auch noch sehr viel von lernen.
1: Trotz allem geht es dem Trainerteam aber in erster Linie nicht um den Aufstieg, sondern
2: wir wollen erstmal eine relativ gesunde Basis haben an Spielern, die motiviert sind, die sagen, ja, wir wollen noch mal pölen ein Jahr und dann mal gucken. Und die, die da sind, die Bock haben, denen werden wir so viel wie möglich beibringen. Wir werden eng mit der ersten Mannschaft hier zusammenarbeiten, dass die Jungs, die sagen, ja, ich habe Bock, da noch mal was zu probieren im Seniorenfußball, auch die Möglichkeit bekommen, hier in Sölde das zu machen. Und alle anderen sollen einfach maximal viel Spaß haben, genauso wie wir auch.
0: Ja, Spaß, das ist doch wirklich das Wichtigste. Beim VfR Sölde könnte aber durchaus was Großes entstehen. Und noch suchen die Trainer Robin und Rodrigo nach Spielern und auch einem Torwart für die nächste Saison. Dazu machen sie ein Sichtungstraining, zum Beispiel auch heute Abend, 19.30 Uhr, auf dem Sportplatz vom VfR Sölde. Also schaut da gerne mal vorbei, wenn ihr im A-Jugendalter seid und Bock auf dieses spannende Projekt habt. Viel Erfolg! 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

0: Vormittag bei Radio Nutze 2 mit Steffi Strecker. Und ich freue mich, denn in der Bundesliga ist nächstes Jahr wieder ordentlich Pfeffer drin. Schalke ist ja aufgestiegen. Das bedeutet vor allem endlich wieder Derby. Auch BVB-Legende Michael Schulz kann es kaum erwarten.
1: Also ich finde das gut, wenn Schalke drin ist. Und ich würde es auch gut finden, wenn Bochum wieder, weil ich meine, das war immer geil, ne? Diese Ruhrgebiets-Derbys, die ganze Region, egal wo du in der Woche warst, ob du tanken warst oder einkaufen oder was auch immer, ne? Überall wurdest du angesprochen.
0: Ja, das hat er schon vor dem Wochenende in unserem Podcast erzählt, die Vorstopper zusammen mit Julian Schildheuer. Aber Michael Schulz sagt auch, Schalke wird nur dann in der ersten Liga geduldet, wenn sie die Derbys verlieren.
1: Das wäre Grundvoraussetzung, dass sie gegen uns verlieren. Aber ansonsten würde ich ihnen die Daumen drücken.
0: Ja, da ist er tolerant, der Schulz, ne? Also, willkommen zurück im Club. Verbotene Stadt. Theoretisch könnt ihr in der neuen Saison also auch wieder auf Schalke tippen bei unserem Bundesliga-Tippspiel. Das hat am letzten Spieltag übrigens Erich aus Wichlinghofen für sich entschieden. 13 Punkte haben ihm dafür gereicht. Das bedeutet, er darf demnächst eine schöne Städtereise unternehmen und damit ist nicht die Fahrt zum Derby nach Gelsenkirchen gemeint. Viel Spaß!

0: Shaboozy, a bar song hier bei Radio 92. Ich bin Steffi Strecker. Habt einen schönen Montag mit uns.
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0: Genesis, Jesus, He Knows Me. Das ist unser Hit vor halb und damit ist es 10:30.
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2: Florian Jossi hier für euch. Einen schönen Montag wünsche ich. Altkanzlerin Angela Merkel und Ex-Kanzler Olaf Scholz standen auf seiner Todesliste. Ab heute muss sich ein Dortmunder deshalb vor Gericht verantworten. Laut Bundesanwaltschaft soll er im Darknet Todesurteile verfasst und Kryptospenden als Kopfgeld gesammelt haben. Auf seiner Liste standen demnach mehr als 20 Namen. Außerdem soll der Angeklagte Anleitungen für den Bau von Sprengsätzen geteilt haben. Die Ermittler ordnen den Mann der Reichsbürgerszene zu. Er wurde im November in der Dortmunder Nordstadt festgenommen. Ein Urteil könnte Mitte Juli fallen. Nach einem Unfall in einer Kleingartenanlage in Brakel ist ein Dortmunder gestorben. Die Feuerwehr war mittags am 1. Mai zur Flughafenstraße alarmiert worden. Erst sind sie mit Rettungswagen und Notarzt zur Kleingartenanlage Alter Melkpad. Zum schnelleren Transport ins Krankenhaus wurde auch noch ein Rettungshubschrauber angefordert. Am Abend ist der 79-Jährige dann an seinen schweren Verbrennungen verstorben, erklärte die Polizei auf Nachfrage von Radio 91.2. Sie ermittelt jetzt die Hintergründe. Aktuell gäbe es aber keine Hinweise auf eine Straftat. Deshalb geht die Polizei von einem Unglück aus. Die Handballerinnen von Borussia Dortmund stehen im Finale der Bundesliga. Sie setzten sich im Halbfinalrückspiel mit 31:29 gegen die HSG Bensheim-Auerbach durch. Auch das Hinspiel in Dortmund hatte der BVB gewonnen. Im Finale wartet jetzt entweder die HSG Blomberg-Lippe oder der Thüringer HC. Beide haben in den Playoffs bisher ein Spiel gewonnen. Deshalb entscheidet sich erst am Samstag der endgültige Gegner für den BVB. Je nachdem findet das erste Finalspiel entweder am 17. oder 20. Mai statt. Auf jeden Fall wird bei uns in der Sporthalle Wellinghofen gespielt.
0: Ja, ein Finaleinzug ist ja schon mal sensationell. Herzlichen Glückwunsch. Dankeschön, Florian. So, das Wetter in Dortmund. Ja, das ist heute zunächst mal einfach ein Mix aus Wolken und Sonne. Zunächst nur vereinzelte Schauer. Das haben wir in der ersten Tageshälfte. Ja, und dann das Ganze bei bis zu 21 Grad. Jetzt haben wir 17 in Barob und 18 in der Innenstadt. Heute Nachmittag kann es dann teils ziemlich nass werden, Gewitter inklusive. Morgen deutlich kühler und ansonsten sehr grau, ab und zu auch nass, vor allem gegen Abend. Und damit Hallöchen auf die Straßen. Drei Blitzer, Borsigstraße Richtung Borsigplatz, die Oma auf dem Niederhofer Kohlenweg in Richtung Oldtimer-Museum und der Opa auf dem Küsterkamp in Richtung Wickede. So, dann haben wir diverse Straßensperrungen. Applerbecker Straße ist betroffen, Westricher Straße und Bodelschwinger Straße. Umleitungen sind aber ausgeschildert. Und wir haben einen längeren Stau und der ist auf der A40 Dortmund-Essen zwischen Dorstfeld und Klei. 1 Kilometer, da braucht ihr eine Viertelstunde länger. Weiteres gerne kostenlos melden unter der 0800 91 2 91 23. Gute Fahrt.
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0: Mit Steffi Strecker. Hallöchen zusammen.

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1: Meine Güte, Felix Jähn, der kann da wirklich ein Hit-Feuerwerk zünden. 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Genau wie der Rest von Dortmund. Das Programmheft, das ist ein richtig dicker Wälzer, aber wir haben das für euch durchgeackert. Die Rollschuh-Disco ist zum Beispiel wieder dabei. Dieses Mal im alten C&A-Gebäude. Dann gibt's überall natürlich lecker Essen und Trinken in der ganzen City. Mitmachaktionen ohne Ende und ganz viel Musik überall in der Innenstadt mit super vielen Bands, auch aus Dortmund.

Also ihr hört's, die Dortmunder Bands, die können durchaus was. Komplett unterschiedliche Sounds, dürfte für jeden wirklich was dabei sein. Insgesamt gibt's 10 Bühnen überall verteilt in der Innenstadt. Wir freuen uns drauf und wir packen euch alle Infos auch auf radio91.2.de.

0: Musik aus dem ganz hohen Norden, aus Schottland, von Amy MacDonald hier bei Radio 92. Und wir sind ja angekommen im Mai und damit auch endgültig im Frühling. Höchste Zeit, um den Balkon oder den Garten frisch zu machen, falls ihr das nicht schon getan habt jetzt am langen Wochenende. Also mein Feierabend, der wird heute vermutlich im Gartencenter verbracht. Ich muss selber zahlen, aber ihr könntet die Kassenangelegenheiten jetzt direkt mit Hendrik Frost klären.
1: Bei mir am Telefon ist die Kim und die Kim, die wird bald im weißen Schleier vorm Altar stehen. Hallo.
2: Hi.
1: Jetzt will ich mal fragen, wie war denn der Antrag?
2: Den Antrag habe ich an Silvester bekommen an der Ostsee, kurz nach 0 Uhr. Wir haben uns erst ein frohes Neues gewünscht.
1: Und dann ging er auf die Knie mit dem Ring?
2: Ja,
1: genau. So, jetzt steht also bald die Hochzeit an. Wann ist es soweit?
2: 16. Oktober.
1: Okay, also ein bisschen Zeit ist noch.
2: Genau.
1: Das ist ja einerseits gut und andererseits ist ja dann in der Regel auch noch so ein bisschen was zu organisieren. Was steht denn noch auf der Liste drauf?
2: Eigentlich braucht mein Verlobter nur noch den Anzug. Ansonsten haben wir soweit alles stehen.
1: Aber nichtsdestotrotz eine teure Angelegenheit, so eine Hochzeit. Kim,
2: ja. Vielleicht
1: können wir dich finanziell so ein bisschen unterstützen, also euch gemeinsam natürlich.
2: Ja,
1: hier ist dein Geldregen.
2: Danke.
3: 200 Euro.
2: Weiter.
3: 700 Euro.
2: Weiter.
3: 1.900 Euro.
2: Weiter.
3: 3.000 Euro.
2: Weiter.
3: 5.000 Euro.
2: Stopp.
1: War das ein Stopp?
2: Ja, das war ein Stopp.
1: Es war ein sehr deutlicher Stopp, richtig?
2: Ja.
1: Kim, die Hochzeit ist fertig geplant und jetzt
2: ja. Sind
1: auch die Flitterwochen bezahlt.
2: Super, danke schön. Oh, unglaublich. Ja, das ist super, danke.
1: Das waren sie also, die 5.000 Euro. Kim holt sie sich und jetzt, wo Jürgen gerade nicht da ist, komm, er erfährt es auch nicht. Ich packe nochmal 5 oben drauf. 10.000 Euro gibt es für euch in dieser oder einer der nächsten beiden Runden. Holt euch 10.000 Euro und bewerbt euch genau hier.
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1: Mit Danny Hoppe, guten Tag. Viele von uns fühlen sich gestresst oder spüren verschiedene Belastungen. Und vor allem Familien mit minderjährigen Kindern sind davon oft betroffen. Das zeigt eine neue Studie der R&V-Versicherung. Demnach leiden 80% der Eltern mit Kindern unter 18 Jahren im Alltag unter mentaler Belastung. Das könne auf Dauer krank machen, warnt die Versicherung. Sie will das Problem noch genauer untersuchen und auch sichtbarer machen. Marc Weiß hat die Infos dazu.
2: Schule, Sportverein der Kinder, Klavierunterricht, Einkaufen für die Kinder, Kochen, der eigene Job, der Partner, das alles erzeugt bei immer mehr Eltern das Gefühl von Dauerstress. 78% geben in der Studie als Grund an, immer an alles gleichzeitig denken zu müssen. Bei über 60% der Mütter und Väter führt das bereits zu akuten Erschöpfungserscheinungen. Hierunter leiden laut Studie besonders Eltern mit kleinen Kindern und kinderreichen Familien. Die Studie hat nicht die möglichen Gründe untersucht oder inwieweit Eltern vielleicht auch überambitioniert handeln. Stichwort Helikoptereltern. Fakt ist laut der Untersuchung nur, dass sich 4 von 5 Familien in Deutschland im Alltag mental belastet fühlen und, so sagt die R&V-Versicherung, dass darüber öffentlich kaum gesprochen wird. Deshalb soll das Thema jetzt öffentlich gemacht werden. Die Studienmacher haben dazu eine Dokumentation produziert, in der Betroffene zu Wort kommen. Die Doku ist ab heute unter anderem bei YouTube zu sehen.
1: Und jetzt weitere Meldungen im Überblick. Die US-Armee will heute damit beginnen, feststeckende Schiffe aus der Straße von Hormuz zu geleiten. Das hat US-Präsident Trump angekündigt. Die iranische Armee hat am Morgen gewarnt, dass sie US-Schiffe angreifen werde, sollten sie in die Meerenge einfahren. In Deutschland gibt es immer mehr Beamte. Bei der letzten Erhebung waren es 1,96 Millionen. Das hat das Statistische Bundesamt mitgeteilt. Das waren knapp 6% mehr als noch vor 10 Jahren. Den größten Anstieg an Beamten gab es in dieser Zeit an Schulen. Hier waren es 52.000. Auf einem Kreuzfahrtschiff im Atlantik sind 3 Menschen nach einer Infektion gestorben, wahrscheinlich durch das Hantavirus. Das hat die Weltgesundheitsorganisation mitgeteilt. 3 weitere Menschen seien infiziert. Die Viren werden durch Urin, Kot oder Speichel infizierter Nagetiere übertragen und können zu schweren Krankheitsverläufen führen. Seit Freitag gilt der 2-monatige Tankrabatt der Bundesregierung. Die Hoffnung war, dass die Spritpreise dadurch wieder unter die 2-Euro-Marke fallen. Bisher scheint der Plan aber nicht aufzugehen. Über das Wochenende sind die Preise wieder deutlich gestiegen und haben sich über der Marke festgesetzt. Das beobachtet der ADAC. Der Liter Super E10 kostete demnach zuletzt im bundesweiten Schnitt 2,01 Euro, der Liter Diesel 2,10 Euro. Die Energiesteuersenkung von knapp 17 Cent werde noch immer nicht voll an die Verbraucher weitergegeben. Kritisiert der ADAC. Die Mineralölkonzerne hätten die Preise erneut angehoben, obwohl Rohöl zuletzt sogar billiger geworden sei. Und das waren die Nachrichten mit Danny Hoppe.
3: Dankeschön, Danny. Das Wetter in Dortmund. Ja, wir haben meistens Wolken, vorübergehend aber auch mal eine sonnige Phase. Nachmittags zieht es sich dann zu, dann breiten sich Schauer und Gewitter aus und die werden zum Teil tatsächlich sintflutartig. Die Höchstwerte erreichen vorher noch mal bis zu 21 Grad. Jetzt haben wir gerade 15 in Wellinghofen und 16 in der Innenstadt. Auch in der Nacht ist es weiter regnerisch bei minimal 11 Grad, bleibt also einigermaßen mild. So, und morgen dann viele Wolken mit Regen, vor allem zu Beginn und gegen Abend.
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0: habt, sagt gerne Bescheid. 0800 91 2 91 23. Gute Fahrt.
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0: Hallihallo Dortmund. Ich bin Steffi Strecker.

0: Guten Vormittag bei Radio Nutzi 2. Habt ihr das auch schon mal erlebt? Du betrittst den Raum und auf einmal sind die Kollegen ganz still. Blöde Situation, ne? Wenn man dann unweigerlich das Gefühl hat, haben die gerade womöglich über mich gelästert? Ja, so ein Getratsche, das ist wahrscheinlich ein Stück weit menschlich, aber kann das Betriebsklima natürlich auch ganz schön vergiften, sagt auch unser Montagscoach.
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0: Deshalb Tratsch besser vermeiden, meint er.
3: Na, hast du schon gehört? Der Erwin hat letztens am Kiosk wieder anschreiben lassen. Aha, weißt du was? Nee, was denn? Wenn du so über einen Erwin redest, erfahre ich ja mehr über dich als über Erwin. Tja, sich das Maul über andere zu zerreißen, kann schon mal zum Hobby werden. Aber ehrlich gesagt, ihr verratet mehr über euch selbst als über andere, wenn ihr tratscht. Wer weiß, vielleicht hat der Erwin ja eine Flatrate beim Kiosk. Oder der Kioskbesitzer schuldet dem Erwin noch was. Und was geht uns das eigentlich an? Wenn du merkst, dass jemand versucht, schlecht über andere zu sprechen, mach ihn doch kurz darauf aufmerksam. Und wechsle dann das Thema. Der Erwin wird's dir danken. Dein Montagscoach.
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0: Furtado mit ihrer Version von Man Eater hier bei Radio 92 und damit rüber zu unserem Wettermann Kai Zorn. Hallöchen Kai.
1: Hallo Steffi.
0: Kai, aktuell 15 Grad in Dortmund. Das ist quasi der wärmste Tag der Woche, oder wie?
1: Zumindest mal jetzt unter der Woche. Richtung Wochenende wird es nochmal freundlicher und wärmer, wenn auch nur kurzzeitig. Da kommen wir locker an die Temperaturen von heute ran, die bei etwas über 20 Grad liegen. Mhm. Insgesamt war es das aber jetzt schon wieder mit der Wärme. Es ziehen immer mehr Wolken auf. Die Wolken kommen am Nachmittag zu uns und bringen erste Schauer und Gewitter und bis zum Abend überrollt uns sozusagen eine kräftigere Schauerfront, teilweise mit Gewittern durchsetzt und vor allen Dingen sintflutartigen Regen. Damit gehen die Temperaturen zurück. In der Nacht lässt dann der Regen wieder nach.
0: Okay, aber geht auf jeden Fall ordentlich zur Sache heute. Ansonsten kann sich das Wetter diese Woche nicht so richtig entscheiden, ne? In welche Schublade es greifen soll.
1: Ein bisschen Struktur ist schon drin. Morgen, übermorgen und teilweise auch noch am Donnerstag ist es nass. Morgen fällt längere Zeit Regen. Auch der Mittwoch bringt noch Regen, der Donnerstag noch ein paar Schauer. Die Temperaturen gehen deutlich zurück auf unter 15, teilweise nur auf um die 10 Grad. Danach, am Wochenende, steigen die Temperaturen an. Es wird wieder freundlicher und wärmer, aber nur vorübergehend, ehe dann wieder Schauer und Gewitter mit einer Abkühlung kommen werden. Und wahrscheinlich wird sogar die gesamte nächste Woche richtig, richtig nass.
0: Aber ich glaube, um Dortmund müssen wir uns keine Sorgen machen, denn am Wochenende ausgerechnet, da soll es ja vergleichsweise freundlich werden. Ich danke dir, Kai. Bis morgen.
1: Bis morgen.
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0: Es ist 11:54 am Montagvormittag bei Radio 92.
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0: Genau so heißt der Song Chemical. Post Malone, unser Hit vor 11:30.
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2: Einen schönen Montag wünsche ich euch. Florian Jossig ist hier. Ein Dortmunder soll zu Mordanschlägen auf Politiker aufgerufen haben. In diesen Minuten startet der Prozess gegen ihn. Laut Bundesanwaltschaft soll er im Darknet Todesurteile verfasst und Kryptospenden als Kopfgeld gesammelt haben. Auf seiner Liste standen demnach mehr als 20 Namen, darunter auch Ex-Kanzler Olaf Scholz und Altkanzlerin Angela Merkel. Außerdem soll der Angeklagte Anleitungen für den Bau von Sprengsätzen geteilt haben. Die Ermittler ordnen den Mann der Reichsbürgerszene zu. Er wurde im November in der Dortmunder Nordstadt festgenommen. Ein Urteil könnte Mitte Juli fallen. Nach einem Unfall in einer Kleingartenanlage in Brakel ist ein Dortmunder gestorben. Die Feuerwehr war mittags am 1. Mai zur Flughafenstraße alarmiert worden. Erst sind sie mit Rettungswagen und Notarzt zur Kleingartenanlage Alter Melkpad. Zum schnelleren Transport ins Krankenhaus wurde auch noch ein Rettungshubschrauber angefordert. Am Abend ist der 79-Jährige dann an seinen schweren Verbrennungen verstorben, erklärte die Polizei auf Nachfrage von Radio 91.2. Sie ermittelt jetzt die Hintergründe. Aktuell gäbe es aber keine Hinweise auf eine Straftat. Deshalb geht die Polizei von einem Unglück aus. Die Handballerinnen von Borussia Dortmund stehen im Finale der Bundesliga. Sie setzten sich im Halbfinalrückspiel mit 31:29 gegen die HSG Bensheim-Auerbach durch. Auch das Hinspiel in Dortmund hatte der BVB gewonnen. Im Finale wartet jetzt entweder die HSG Blomberg-Lippe oder der Thüringer HC. Beide haben in den Playoffs bisher ein Spiel gewonnen. Deshalb entscheidet sich erst am Samstag der endgültige Gegner für den BVB. Je nachdem findet das erste Finalspiel entweder am 17. Mai bei uns in der Sporthalle Wellinghofen oder auswärts statt. Bei einem Erfolg würde der BVB das Double aus Meisterschaft und Pokalsieg perfekt machen.
0: Ja, das hätte doch was. Dankeschön, Florian. Das Wetter in Dortmund. Noch ist auch die Sonne mit dabei. Das sieht in der zweiten Tageshälfte allerdings ganz anders aus. Da breiten sich nämlich Schauer aus, die richtig kräftig ausfallen können. Das wird teilweise aus Kübeln schütten. Ja, und dann gehen auch die Temperaturen merklich zurück. Die schaffen aber vorher noch mal bis zu 21 Grad. Jetzt haben wir gerade 15 in der Bittermark und 16 in der Nordstadt. Morgen bekommen wir viele Wolken, auch mit ein bisschen Regen. Hallöchen auf die Straßen. Ich habe folgende Blitzer. Oma und Opa auf dem Niederhofer Kohlenweg in Richtung Oldtimer-Museum und am Küsterkamm in Richtung Wickede. Und dann wird außerdem geblitzt auf der Brakeler Straße Richtung Borsigplatzhöhe, Freibad Stockheide. Genauer gesagt, da wird gelasert. Dirk hat uns da Bescheid gesagt. Danke dafür. Und ansonsten habe ich nach wie vor nur den einen Stau auf der A40 Dortmund-Essen zwischen Dorsfeld und Klei. 1 Kilometer, da braucht ihr 12 Minuten länger momentan. Weiteres gerne kostenlos melden unter der 0800 91 2 91 23.
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0: Exakt so heißt diese Sendung. Ich bin Steffi Strecker, Hallöchen.

0: 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Gigi D'Agostino ist das hier bei Radio 162. Und ich stelle fest, so langsam brauchen wir, glaube ich, ein anderes Tier, ne, das uns auf Trab hält. Denn Wal Timmy, ja, den haben wir inzwischen tatsächlich aus den Augen verloren. Auch im Rathaus müssen die sich allmählich neue Smalltalk-Themen suchen.
1: Ja, Oberamtsrat Alfred Clausen.
2: Morgens, Alfred. Na, wie ist?
1: Ja, gut. Und selbst?
2: Ja, auch. Außer, dass die sich jetzt auch noch streiten müssen.
1: Wer die?
2: Na, die Geldgeber der Rettungsaktion, die vom Wal, die sind sauer. Sie erheben schwere Vorwürfe gegen die Schiffsbesatzung.
1: Weißt du was, Habe? Wir müssen mal einen Strich unter dieses Thema ziehen.
2: Aha.
1: Ja, deswegen habe ich eine gute Idee.
2: Du?
1: Ja, dem Wal zu Ehren ersetzen wir ab sofort immer das Wort Wal mit Timmy.
2: Hä?
1: Zum Beispiel, wann ist die nächste Bundestags-Timmy?
2: Oh nee, Alfred, das ist doch verrückt.
1: Nee, das ist genial.
2: Aber völlig falsch.
1: Gar nicht. In Zukunft hast du in unserer Kantine nicht mehr die Wahl zwischen zwei Gerichten, sondern die Timmy.
2: Die Timmy? Das ist ja doppelt falsch.
1: Wieso?
2: Weil es ja der Timmy heißt.
1: Da würden wir eine Ausnahme machen, ne?
2: Und Bundestagswahl wird mit H geschrieben.
1: Bundestag wird mit H geschrieben? Dann müsste es ja Bundestag heißen.
2: Nein, nicht Bundestag, Wahl mit H.
1: Wahl mit H?
2: Ja, das Tier ist ohne H.
1: Ja klar, hat ein Wahl kein H. Sonst müsste er ja ab und zu zum Friseur.
2: Dringendes, du checkst einfach gar nichts mehr, Käffchen.
1: Bingo. 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

0: Vollmond am Vormittag, hier ist Radio 162 und seit Freitag gilt ja der 17 Cent Tankrabatt.
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0: Wobei, so richtig viel merken wir nicht, ne? Von den gesenkten Steuern auf Sprit. Es ist nach wie vor sauteuer und am Wochenende sind die Preise laut ADAC nochmal stärker gestiegen. Ja, dann kümmern wir uns halt um die echte Entlastung. Dafür gibt's den Kollegen Hendrik Frost im landesweiten Geldregenstudio.
2: Ja, und ich habe an dieser Stelle direkt zwei Leute rausgelotst, nämlich Nikolas bei mir am Telefon.
3: Hallo.
2: Und die Hanna. Was hat's denn damit auf sich? Erzähl mal.
3: Ja, ich bin tatsächlich gerade in der Fahrstunde. Sind natürlich rechts rangefahren. Sitz gerade auf dem Motorrad vor mir, beziehungsweise gleich geht's da wieder weiter mit.
2: Ja, ja. Ich meine, du kennst dich dann auch aus mit Befehlen. So links abbiegen, nächste Abbiegung und so und dann rechts, ne?
3: Ja, ja. Hört sich natürlich hart an, ne?
2: Ja, aber ich nenne es hier bei uns zumindest Befehl, weil die bräuchtest du jetzt, also nicht links und rechts, sondern weiter und stopp. Hier ist dein Geldregen, Nikolas.
3: Jo.
1: 250 Euro.
3: Weiter.
1: 600 Euro.
3: Weiter.
1: 1000 Euro.
3: Stopp.
2: Das sind 1000 Euro für Nikolas und ein Eis für Hanna.
3: Ja, genau sieht's aus. Vielen Dank.
2: Sehr gerne. Was machst du mit dem Geld?
3: Ja, es geht in den Garten. Ne? Wir haben neu gebaut und jetzt muss natürlich der Garten ein bisschen hergerichtet werden. Deswegen ist das Geld auf jeden Fall schon ja, fast verplant. Vielen Dank.
2: Und vielleicht braucht euer Garten ja auch noch eine Kur. Oder ihr nehmt das Geld für was völlig anderes. Das ist mir egal. 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

0: 80er hatten schon echt ein paar Perlen, ne? Das ist auch so eine. Kleine Fischer, Love Changes, der beste Mix hier bei Radio 92. Ich bin Steffi Strecker und melde mich gleich wieder.
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1: Mit Danny Hoppe, guten Tag. Seit Wochen wächst die Wut der Autofahrer auf die Mineralölkonzerne. Und sie könnte noch einmal größer werden. Denn seit Freitag gilt bei uns ja der Tankrabatt. Den wollten die Konzerne eigentlich 1:1 an die Verbraucher weitergeben. Tun sie aber nicht, sagt der ADAC. Aus seiner Sicht sind die Spritpreise weiter zu hoch und sogar noch einmal gestiegen. Marc Weiß aus dem News-Team, wie kann das sein?
2: Also der ADAC sagt, das sei schlicht Abzocke. Die Konzerne verweisen in diesen Fällen ja immer auf die Restmengen, die noch verkauft werden müssten und noch normal versteuert sind. Fakt ist laut ADAC, dass Benzin und Diesel im Moment etwa 12 Cent billiger sind als einen Tag vor dem 1. Mai und eigentlich sollten es 17 Cent sein. Und es kommt noch krasser, im Moment steigen die Preise sogar wieder, obwohl der Rohölpreis gesunken ist. Das ärgert den ADAC, der kann aber nicht viel mehr tun, als an die Konzerne zu appellieren. Vom Kartellamt kommt ehrlich gesagt aktuell auch nur das Bekannte, wir haben das im Blick. Etwas engagierter ist der SPD-Fraktionschef Mirsch. Der ist richtig sauer und hat heute bei RTL gesagt, man dürfe sich das so nicht gefallen lassen. Möglicherweise müsse man dem Kartellamt noch mehr Möglichkeiten an die Hand geben. Es wäre wahrscheinlich auch gut gewesen, sich den Tag vor dem 1. Mai noch mal genauer anzugucken, denn unmittelbar vor Inkrafttreten der Steuersenkung sind die Spritpreise an den meisten Tankstellen ohne erkennbaren Grund sicherheitshalber noch mal kräftig gestiegen. Das hat unter anderem auch die wirtschaftspolitische Sprecherin der linken Fraktion im Bundestag Wissler festgestellt. Wissler sagt ganz klar, das ist Abzocke, das kann man auch nicht schönreden.
1: Danke, Marc. Und jetzt weitere Meldungen im Überblick. Trotz Warnungen der EU werden auf Online-Marktplätzen noch immer gefährliche Produkte verkauft. Das hat der Bundesverband der Verbraucherzentralen beobachtet. Er fordert die EU-Kommission deshalb zum Handeln auf. Allein im November 2025 hätten Amazon, eBay, Temu, Otto und AliExpress EU-weit fast 70 Millionen Angebote entfernt. Der Klimawandel beschäftigt die Jugendlichen in Deutschland offenbar nicht mehr so stark wie noch vor einigen Jahren. Das zeigt die Sinus-Jugendstudie der Krankenkasse Barmer. Demnach haben 31% der 14- bis 17-Jährigen große Angst vor dem Klimawandel. 2021 waren es noch 39%. Am Landgericht Siegen fällt am Nachmittag das Urteil im Prozess um ein jahrelang weggesperrtes Kind. Angeklagt sind die Mutter und die Großeltern. Im September 2022 war das damals 8-jährige Mädchen aus dem Haus der Großeltern im Kreis Olpe befreit worden. Die Mutter soll es dort mehr als 7 Jahre lang versteckt und komplett isoliert haben. Es weht ein rauer Wind in Deutschland. So empfinden es zumindest immer mehr Menschen. Das zeigt eine neue Forsa-Umfrage für die Krankenkasse DAK Gesundheit. Mehr als 2/3 der Befragten sagen, das gesellschaftliche Klima bei uns sei schlecht oder sehr schlecht. Sie stören sich vor allem an Respektlosigkeit, Aggressivität, Egoismus, Intoleranz und Ausgrenzung. Besonders im öffentlichen Raum spüren viele der Befragten eine Veränderung im Vergleich zu früher, zum Beispiel beim Einkaufen oder im Straßenverkehr. Mehr als 80% kritisieren außerdem den Umgang miteinander in sozialen Netzwerken oder auch in Kommentarspalten. Und das waren die Nachrichten mit Danny Hoppe.
3: Vielen Dank, Danny. Das Wetter in Dortmund. Ja, noch sind auch so ein paar Sonnenstrahlen da. Das wird sich aber bald erledigt haben. Nachmittags zieht es sich so richtig zu und dann breiten sich Schauer und Gewitter aus. Und die bringen zum Teil tatsächlich sintflutartigen Regen. Vorher steigen die Höchstwerte nochmal auf bis zu 21 Grad. Jetzt haben wir 15 in Hachenei und 16 im Kaiserviertel. Im Lauf der Nacht lässt dann der Regen nach. Es bleibt einigermaßen mild mit minimal 11 Grad. Ja, und morgen viele, viele Wolken mit Regen, vor allem zu Beginn und gegen Abend.
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3: Hallöchen auf die Straßen. So, da ist ein neuer Blitzer dazugekommen, und zwar auf der Stadtrat-Krämer-Allee in Richtung Stadtkrone Ost. Außerdem wird geblitzt auf der Brakeler Straße Richtung Borsigplatz, Höhe Freibad Stockheide. Und gerade eben hat Nicole noch gemeldet, Burkharder Straße wird auch geblitzt. Und zwar gegenüber der Tankstelle in Richtung Dorstfeld. Und dann gibt es ja auch immer noch Oma und Opa. Den Opa am Küsterkamp Richtung Wickede und die Oma am Niederhofer Kohlenweg in Richtung Oldtimer-Museum. Ansonsten, was haben wir an Staus? Nach wie vor tatsächlich nur die A40. Dortmund Richtung Essen zwischen Dorstfeld und Klei 1 Kilometer. Da braucht ihr ja eine knappe Viertelstunde länger. Wenn ihr noch mehr für uns zu melden habt, sagt gerne Bescheid. 0800 91 2 91 23. Gute Fahrt.
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0: Benz & Boone für euren Montagmittag bei Radio 92 und wir freuen uns auf Freitag, denn da kommt der Michael Schulte zu uns nach Dortmund. Er spielt bei Dortbund umsonst und draußen auf der großen Radio 92 Bühne auf dem Friedensplatz. Und das dürfte für ihn eins der größten Events seiner aktuellen Tour sein, denn ansonsten spielt er zurzeit eher so kleinere Akustikkonzerte in kleineren Locations. Und jetzt am Wochenende, da hat er seinen Beitrag für unsere Lichtblicke-Aktion eingelöst. Martina und ihre Tochter, die haben nämlich ein Konzert mit ihm ersteigert, inklusive Meet and Greet. Los ging's mit dem Soundcheck.
1: Siehst du das immer lauter bei den Ballonen?
2: Ja. Wie ist das so für dich?
3: Also ich finde es interessant, macht auch Spaß zuzugucken und so ganz alleine hier im Saal zu sein und eigentlich spielt er nur für uns drei.
2: Und nach einer kurzen Bühnenführung ging es dann auch nochmal zum Tourbus.
4: Es gibt so, es nennt sich Star Room, also es ist dann für den Musiker, ist halt dann noch so ein Raum, der ist dann ein bisschen größer. Und ich bin halt immer, ich liebe halt Platz, deswegen finde ich das hier richtig geil. Es gibt aber auch Räume für Künstler, die sind dann natürlich auch kleiner, da hast du keine Toilette drin, aber der, also hier, das ist mein Lieblingsbus.
2: Ja, kurzes Nightline. Fazit?
3: Ja, so kann man es aushalten. Da kann man auch mal drin Urlaub machen.
2: Zum Abschluss gab es dann noch mal eine ausführliche Backstage-Führung. Martina und Marie konnten Fragen stellen und sogar mit der Band zusammen zum Abendessen.
3: Also ich kann sagen, Michael Schulte war der Junge von nebenan, so wie man ihn quasi auch aus dem Fernsehen kennengelernt hat damals. Er hat uns ja die Backstage-Führung selber gegeben, da haben wir natürlich auch nicht mit gerechnet. Wir dachten, wir kriegen eine Backstage-Führung und irgendwann kommt Michael mal hinzu und sagt, gut, Abend, aber er hat es ja selber gemacht und das fand ich auch sehr aufmerksam.
2: Also Martina und ihre Tochter Marie fanden es super nach dem Konzert dann das glückliche Fazit.
3: War eine rundum gelungene Veranstaltung, kann man nicht anders sagen.
0: Ach, das freut uns doch. Kollege Robert Jans hat Martina und Marie an diesem besonderen Tag begleitet und mindestens genauso gut wird aber ganz bestimmt das Konzert von Michael Schulte am Freitag hier bei uns in Dortmund. Und hier ist er. Mit seiner aktuellen Single 5 AM bei Radio 92.
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Dortmund, am Mittag hier ist Radio 92 mit Steffi Strecker und wir könnten uns einmal kurz Zeit nehmen und Josef Meyer bejubeln. Josef macht nämlich mit beim Stadtradeln, das gestern gestartet ist, und er ist einer von über 5000 Dortmundern, die sich dafür angemeldet haben, Teilnehmerrekord. Aber was für einer. Josef ist nämlich 94 Jahre alt und damit der älteste Stadtradeln-Teilnehmer. Und er berichtet auch noch in einem Blog über seine Raderlebnisse in Dortmund. Respekt! Wenn ihr auch noch mitmachen möchtet beim Stadtradeln, sehr, sehr gerne. Es geht ja darum, möglichst viele Wege mit dem Fahrrad zurückzulegen, so als Zeichen für den Klimaschutz. Ihr könnt euch dann einem Team anschließen oder auch ein eigenes Team gründen. Und wer dann am meisten strampelt, der kann am Ende natürlich auch was gewinnen. Zum Beispiel bekommen die radelfreudigsten Schulen einen Tag lang einen Eiswagen. Wenn das nicht der ultimative Anreiz ist. 3 Wochen lang geht das Stadtradeln und in dem Zeitraum gibt es auch viele Aktionen, zum Beispiel viele geführte Radtouren, mit denen wir Dortmund nochmal ganz neu entdecken können. Gehört habt ihr es hier?

0: Früher hat sie Songs geschrieben für andere, zum Beispiel Britney Spears oder die Pussycat Dolls oder auch R. Kelly. Aber diesen einen Hit, den hatte sie auf jeden Fall auch selbst. Carrie Hilson, I Like, der beste Mix bei Radio 92.
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0: Mr. Knister, Latricia McNeil, Ain't That Just The Way. Das ist unser Hit vor um halb eins.
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2: Mit Lisa Ostermann, guten Tag. Ein Dortmunder steht seit heute in Düsseldorf vor Gericht. Laut Bundesanwaltschaft soll er im Darknet zu Mordanschlägen auf Politiker aufgerufen haben. Auf seiner Liste standen demnach mehr als 20 Namen, darunter auch Ex-Kanzler Olaf Scholz und Altkanzlerin Angela Merkel. Außerdem soll der Angeklagte Anleitungen für Bau von Sprengsätzen geteilt und Kryptowährungen als Kopfgeld gesammelt haben. Die Ermittler ordnen den Mann der Reichsbürgerszene zu. Er wurde im November in der Dortmunder Nordstadt festgenommen. Für den Prozess am Düsseldorfer Oberlandesgericht gibt es strenge Sicherheitsvorkehrungen. Ein Urteil könnte Mitte Juli fallen. In Ewing sind gestern Abend ein Auto und ein Linienbus zusammengeprallt. Passiert ist das laut Feuerwehr im Kreuzungsbereich Alter Heideweg und Märchenweg. In dem Auto saßen zwei Personen. Eine von ihnen musste verletzt ins Krankenhaus gebracht werden. Der Fahrer und die 6 Fahrgäste im Bus der Stadtwerke blieben unverletzt. Weil Sprit und Öl ausgelaufen waren, musste die Feuerwehr die Straße reinigen. Die Polizei ermittelt jetzt, wie es zu dem Unfall kommen konnte. Die Ausstellung House of Banksy bei uns in Dortmund geht nochmal in die Verlängerung. Grund sei die große Nachfrage, schreiben die Veranstalter. Deshalb können wir uns die Werke des berühmten Künstlers noch bis zum 23. August angucken. Zuletzt war das Ende für Mitte Mai geplant. Seit der Eröffnung seien rund 60.000 Tickets verkauft. Im ehemaligen C&A-Gebäude am Osten Hellweg werden Reproduktionen des berühmten, aber anonymen Street-Art-Künstlers gezeigt. Ein Team aus Graffiti-Sprayern hat die Werke extra für die Ausstellung vor Ort nachgemacht. Viele echte Banksy-Werke sind heute im öffentlichen Raum gar nicht mehr zugänglich, da sie abgerissen, zerstört oder versteigert wurden.
0: Dankeschön, Lisa. Das Wetter in Dortmund. Noch sind auch so ein paar Sonnenstrahlen mit dabei, aber gegen Abend müssen wir spätestens mit Regen rechnen. Und nicht nur das, wir müssen mit sinnflutartigem Regen rechnen, gerne auch mal mit Blitz und Donner. Vorher geht es nochmal rauf mit den Temperaturen auf 21 Grad. Jetzt haben wir 18 in Schüren und 19 in der Innenstadt. Heute Nacht minimal 11 Grad und morgen dann deutlich kühler als heute, aber mindestens genauso grau. So, was ist los auf den Straßen? Die Martina hat sich unter anderem gemeldet.
3: Hallo, liebes Radioteam. In Hukade steht ein Blitzer Höhe Esso-Tankstelle Richtung Dorstfeld zwischen den Autos. Tschüss, tschüss.
0: Tschüss, tschüss. Dankeschön fürs Melden. Außerdem wird geblitzt auf der Stadtrat-Krämer-Allee in Richtung Stadtkrone Ost. Auf der Brakeler Straße Richtung Borsigplatz Höhe Freibad Stockheide, da lasert die Polizei. Und dann haben wir natürlich auch noch Oma und Opa, den Opa auf dem Küsterkamm in Richtung Wickede und die Oma auf dem Niederhofer Kohlenweg in Richtung Oldtimer Museum. Dann haben wir so ein bisschen Stau auf der Köln-Berliner Straße Richtung Applerbeck, da braucht ihr 5 Minuten länger. Und ansonsten habe ich nach wie vor die A40 im Angebot, Dortmund Richtung Essen zwischen Dorstfeld und Klei, 1 Kilometer, da braucht ihr 11 Minuten länger. Gute Fahrt allen unterwegs und wenn ihr noch mehr für uns zu melden habt, sagt gerne Bescheid 0800 91 2 91 23.
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0: Hallihallo, schönen Montagmittag wünsche ich euch. Ich bin Steffi Strecker. 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

0: der Montag nach so einem langen Wochenende schon irgendwie zäh, ne?
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0: Aber wir sorgen für ein bisschen Schwung in der Bude. Genauer gesagt, Hendrik Frost macht das im landesweiten Geldregenstudio.
2: Und ich begrüße Sarah am Telefon. Hello.
3: Hallo.
2: Könntest du für so 2 Euro einfach mal eine gemischte Tüte machen?
3: Kann ich gerne machen, ja.
2: Du arbeitest gerade in einem Kiosk.
3: Genau.
2: Was geht denn am meisten über die Ladentheke?
3: Zigaretten und gemischte Tüten auf jeden Fall.
2: Ja, guck mal, da bin ich ja. Du hast mir gerade verraten, wenn du hier im Geldregen Geld gewinnen würdest gleich, dann geht das auf jeden Fall in deinen Führerschein. Und du hattest schon mal Geld für deinen Führerschein, aber hast jetzt noch keinen Lappen. Was ist da passiert?
3: Andere Aktivitäten waren irgendwie wichtiger, ich weiß auch nicht.
2: Das heißt, du hast damals ein bisschen Geld von deinen Eltern bekommen mit der Aufgabe, hier, mach mal Führerschein. Und Sarah war ein bisschen, ja, jung und naiv, würde ich behaupten, ganz frech.
3: Genau, ja, das stimmt.
2: Was haben denn deine Eltern dazu gesagt?
3: Die wissen das gar nicht.
2: Oh Gott, wir sind ja hier unter uns, wir sagen das auch nur ganz, ganz leise. Sarah, dann drücke ich dir jetzt die Daumen für den Geldregen. Vielleicht kriegen wir den Führerschein wieder reingespielt.
3: Ja, ich hoffe es. Dankeschön.
2: Viel Glück.
1: 280 Euro.
3: Weiter.
1: 450 Euro.
3: Weiter.
1: 500 Euro.
3: Stopp.
2: Das sind 500 Euro.
3: Ja.
2: Ey Sarah, du musst mir jetzt aber echt versprechen, dass du davon in die Fahrschule gehst und nicht wieder irgendwie andere Aktivitäten unternimmst.
3: Versprochen, auf jeden Fall. Ich freue mich so, ich bin so am Zittern.
2: So happy können 500 Euro machen, wenn es zum Beispiel in den Führerschein geht. Ihr seid auch happy mit 10.000 Euro. Die sind jetzt garantiert hier in dieser Runde. Ich sag's gerne nochmal. 10.000 Euro ohne Blitz jetzt hier abholen.
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0: Spanisch für Fortgeschrittene mit Alvaro Soler hier bei Radio 92.2. Fürs Wecken sind andere zuständig.
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1: Mit Thorsten Adolfs. Guten Tag. Bei vielen Menschen in Deutschland wird die Zündschnur offenbar immer kürzer. Der Zusammenhalt in unserer Gesellschaft nimmt weiter ab. Das zeigt eine neue Forsa-Umfrage im Auftrag der Krankenkasse DRK Gesundheit. 2/3 der Befragten sagen mittlerweile, das soziale Miteinander sei schlecht oder sogar sehr schlecht. Das sind deutlich mehr als noch im Vorjahr. Malte Albrecht mit den Einzelheiten.
2: Mehr als 3/4 der Befragten sagen, dass sich das Miteinander in den letzten 3 Jahren spürbar verschlechtert hat. Viele erleben im Alltag vor allem mehr Beleidigungen, mehr Respektlosigkeit und mehr Aggressivität. Auch blanker Egoismus, Intoleranz und Ausgrenzung nehmen laut der Umfrage zu. Besonders oft knallt es im öffentlichen Raum, also da, wo viele Menschen aufeinandertreffen, beispielsweise beim Einkaufen oder im Straßenverkehr. Aber auch online, sprich in sozialen Netzwerken und Kommentarspalten, wird der Ton rauer. Gut die Hälfte der Befragten meint, dass von dieser Entwicklung besonders Kinder, Jugendliche und junge Erwachsene unter 40 Jahren betroffen sind. Aber es gibt auch einen Lichtblick. Viele Menschen wollen das nicht einfach hinnehmen. Jeder Zweite gibt an, sich schon aktiv für ein besseres Miteinander einzusetzen. Andere engagieren sich zwar noch nicht für die Gesellschaft, können sich das aber grundsätzlich vorstellen.
1: Und jetzt weitere Nachrichten in der Zusammenfassung. Das Tanken war im April so teuer wie noch nie. Der Liter E10 lag laut ADAC bei 2,11 Euro und Diesel kostete im Schnitt 2,27 Euro. Der Tankrabatt soll jetzt eigentlich für Entlastung sorgen. Er wird nach Ansicht von SPD-Fraktionschef Mirsch aber nicht komplett an die Verbraucher weitergegeben. Mirsch sagte bei NTV, das könne man sich nicht gefallen lassen. Der Iran soll eine US-Fregatte, die in die Straße von Hormus fahren wollte, mit Raketen angegriffen haben. Das melden iranische Medien. Details sind noch nicht bekannt. Hintergrund ist eine neue Initiative der USA. Die US-Armee will demnach Schiffen helfen, die wegen der Blockade der Straße von Hormus feststecken. Aus Teheran heißt es, man verbiete sich jede amerikanische Einmischung in der Meerenge. In Deutschland gibt es heute knapp 6% mehr Beamtinnen und Beamte als noch vor 10 Jahren, sagt das Statistische Bundesamt. Insgesamt sind es knapp 2 Millionen. Den größten Anstieg gab es in den Bereichen Schule und Sicherheit. Im Sozialbereich und im Bereich Verkehr gab es dagegen einen leichten Rückgang, so die Statistiker. Auch Produkte, vor denen offiziell gewarnt wird, landen immer wieder zum Verkauf in Online-Shops. Das zeigt eine aktuelle Untersuchung des Bundesverbandes der Verbraucherzentralen. Die Experten haben herausgefunden, dass Plattformen wie Amazon, eBay, Temu, Otto oder AliExpress zwar Millionen angebotener Artikel löschen, weil sie unsicher oder verboten sind, trotzdem gelangen gefährliche Waren wie etwa ein mit Blei belastetes Kuscheltier oft erst online, bevor sie geprüft werden, sagen die Verbraucherschützer. Der Bundesverband fordert deshalb von der EU strengere Regeln. Plattformen sollen Angebote künftig schon vor der Veröffentlichung mit den offiziellen Sicherheitswarnungen abgleichen, heißt es. Soweit die Meldungen mit Thorsten Adolfs.
3: Vielen Dank, Thorsten. Das Wetter in Dortmund, ja, noch tut das Wetter einen auf harmlos, aber da wird es noch ordentlich zur Sache gehen, heute gegen Abend voraussichtlich. Da kommen nämlich kräftige Regengüsse auf uns zu, das schüttet teilweise aus Kübeln, garniert mit Blitz und Donner. Ja, und damit kommt dann auch die Abkühlung. Vorher sind noch mal milde 19 Grad momentan in Grebel drin und 20 Grad in Hörde. Morgen dann viele Wolken mit etwas Regen und deutlich kühler als heute.
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3: Hallöchen auf die Straßen. Ich habe 1, 2, 3, 4, 5 Blitzer. Hokkader Straße gegenüber der Tankstelle Richtung Dorstfeld. Stadtrat Krämer Allee in Richtung Stadtkrone Ost. Brakeler Straße Richtung Bausichtplatz, Höhe Freibad Stockheide. Und natürlich Oma und Opa. Der Opa steht nach wie vor am Küsterkamp und blitzt in Richtung Wickede. Und die Oma neuerdings auf dem Niederhofer Kohlenweg in Richtung Oldtimer Museum. Dann haben wir folgende Staus. Nee, Plural bitte streichen, nur einen Stau. A40, Dortmund Richtung Essen zwischen Dorstfeld und Klei, 1 Kilometer. Da braucht ihr gute 10 Minuten länger. Weiteres gerne kostenlos melden. 0800 91 2 91 2 3. Gute Fahrt.
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3: Hier ist einer, der schlecht geträumt hat heute Nacht. Teddy Swims, Bad Dreams. Ich bin Steffi Strecker. Habt einen schönen Mittag mit uns.

Ich mag die neue Single von Olivia Rodrigo, Drop Dead, hier bei Radio 92. So, und er hier, er wurde vor 12 Jahren ganz plötzlich bekannt mit seinem Remix zu diesem Song. Damit hat Felix Yen die Charts gestürmt, und zwar sogar die US-Charts. Er war 2015 der erste Deutsche nach Milli Vanilli, der das geschafft hat. Und auch er hat keinen Ton selbst gesungen. Aber was damals ein Skandal war bei Milli Vanilli, das ist ja heute gang und gäbe. DJs singen nicht, die lassen singen. 19 Jahre jung war Felix Yen damals bei OMI, und seitdem haut er einen Hit nach dem nächsten raus. 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

0: 27 Singles hatte der inzwischen in den deutschen Charts, der Felix Jähn. Das musste auch erstmal schaffen. Und alle sind auf jeden Fall tanzbar. Zwischendurch dann auch mal wieder eine Nummer 1 mit dabei. Zum Beispiel als Musikprojekt zusammen mit Mark Forster als F.
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0: Also ich bin gespannt, was für ein Set Felix Jähn da am Samstag bei Dortmund spielt. Er hat ja einfach so viele Songs und wir wollen sie natürlich möglichst alle hören und dazu abfeiern. Also seid dabei. Mehr zu Dortmund und dem ganzen Programm drumherum bekommt ihr auch auf radio1.de. Und der kleine Schnipsel von Stimme, der schreit doch jetzt eindeutig nach mehr. Deshalb jetzt Stimme in voller Länge. Viel Spaß.
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0: Hoppala, auf einmal ist er schon fertig, der Alex Warren. Ich hatte das Mikrofon noch gar nicht richtig rum. Aber jetzt bin ich hoffentlich klar und deutlich zu hören. Steffi Strecker hier von Radio 91.2. So, und letzte Woche hatte es unser Wettermann Kai Zorn ja noch einfach. Da musste er einfach immer sagen, Sonne von früh bis spät, blauer Himmel über Dortmund. Diese Woche ist er wieder so ein bisschen mehr gefordert. Geht ja heute schon gut los mit sinnflutartigem Regen, der uns heute Abend bevorsteht. Ja, und ansonsten, Kai?
1: Der Mai wird jetzt völlig andere Seiten aufziehen als noch der April, der ja sehr sonnig, trocken und warm war. Und der Mai wird ziemlich nass werden. Der heutige Tag bringt dann immer häufiger Schauer und Gewitter und in den kommenden Tagen fällt häufig Regen. Es wird deutlich kühler werden, teilweise erreichen die Temperaturen nur noch die 10-Grad-Marke kurz nach Wochenmitte. Zum Wochenende hin wird es vorübergehend ein bisschen freundlicher und auch wieder wärmer mit Werten von um und über 20 Grad. Und in der nächsten Woche ist es dann wieder kühl und wechselhaft mit häufigem Regen.
0: Aber ich habe wohlwollend registriert, am Wochenende wird es durchaus brauchbar. Also ich glaube, Dortmund hat wirklich Glück. Das wird gut. Dankeschön, Kai Zorn, unser Wettermann hier bei Radio 91.2.

0: was 5:05, hier ist Radio 92 mit Steffi Strecker.
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0: Love Your Way, Big Mountain mit unserem Hit vor halb um halb zwei.
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2: Mit Lisa Ostermann, guten Tag. Das Klinikum Dortmund weitet seinen Sicherheitsdienst aus. Viele Beschäftigte tragen ja schon Bodycams, weil es immer wieder Gewalt gegen Krankenhauspersonal gegeben hatte, vor allem an der Notaufnahme. Jetzt sollen ab Juli durchgehend Sicherheitsleute der Dortmunder Stadtwerke Servicegesellschaft vor Ort sein. So sollen sich Beschäftigte, Besucher und Patienten sicherer fühlen. Außerdem könnten die Mitarbeiter auch Fragen beantworten und Auskunft geben, wenn zum Beispiel jemand auf dem weitläufigen Klinikgelände die Orientierung verliert. Der Sicherheitsdienst ist jetzt schon stundenweise vor Ort. In Ewing sind gestern Abend ein Auto und ein Linienbus zusammengeprallt. Passiert ist das laut Feuerwehr im Kreuzungsbereich Alter Heideweg und Märchenweg. In dem Auto saßen zwei Personen. Eine von ihnen musste verletzt ins Krankenhaus gebracht werden. Der Fahrer und die sechs Fahrgäste im Bus der Stadtwerke blieben unverletzt. Weil Sprit und Öl ausgelaufen waren, musste die Feuerwehr die Straße reinigen. Die Polizei ermittelt jetzt, wie es zu dem Unfall kommen konnte. Die Ausstellung House of Banksy bei uns in Dortmund geht nochmal in die Verlängerung. Grund sei die große Nachfrage, schreiben die Veranstalter. Deswegen können wir uns die Werke des berühmten Künstlers noch bis zum 23. August angucken. Zuletzt war das Ende für Mitte Mai geplant. Seit der Eröffnung seien rund 60.000 Tickets verkauft. Im ehemaligen C&A-Gebäude am Osten Hellweg werden Reproduktionen des berühmten, aber anonymen Street-Art-Künstlers gezeigt. Ein Team aus Graffiti-Sprayern hat die Werke extra für die Ausstellung vor Ort nachgemacht. Viele echte Banksy-Werke sind heute im öffentlichen Raum gar nicht mehr zugänglich, da sie abgerissen, zerstört oder versteigert wurden.
0: Dankeschön, Lisa. Das Wetter in Dortmund, 19 Grad momentan in Kirchderne, 20 Grad sind es im Saarlandstraßenviertel und das dürften die Höchstwerte sein für heute. Und so warm wird es auch erst am Wochenende wieder. Heute Abend gibt es nämlich teils kräftige Schauer und Gewitter und die bringen eine spürbare Abkühlung. Morgen dann noch bis 15 Grad, Mittwoch und Donnerstag kaum noch über 10. Die Wolken überwiegen ansonsten und Schauer sind auch immer wieder im Preis mit drin, aber nicht mehr so heftige, wie uns heute Abend bevorstehen. So, dann gucken wir auf die Straßen. Da ist ein neuer Blitzer dazugekommen an prominenter Stelle, nämlich auf der B1 Richtung Unna, Hörsignal Iduna. Außerdem wird geblitzt in Huckade auf der Huckader Straße gegenüber der Tankstelle Richtung Dorstfeld, auf der Stadtrat Kremer Allee in Richtung Stadt Krone Ost. Opa blitzt auf dem Küsterkamp Richtung Wickede und Oma auf dem Niederhofer Kohlenweg in Richtung Oldtimer Museum. Dann haben wir Staus auf der A3. Warum werden die mir denn jetzt angezeigt? Die sind eigentlich für uns zu weit weg. Deshalb springen wir nochmal schnell zurück in meine tolle Verkehrsdatei. Aha, da ist natürlich wieder die A40 mit dabei. Dortmund Richtung Essen zwischen Dorstfeld und Dortmund-Klei. 1 Kilometer Stau, da braucht ihr eine Viertelstunde länger. Sonst habe ich nichts im Angebot. Wenn ihr was habt, sagt gerne Bescheid. 0800 91 2 91 23. Gute Fahrt.
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0: Mit Steffi Strecker. Hallo Dortmund, schön, dass ihr dabei seid.

0: Michael Jackson hier bei Radio Nutze 2. Und wir haben es nie offiziell nachgemessen, aber ich bin mir sicher, die Mundwinkel sind weiter oben.
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0: Also wenn ihr hier bei uns aus dem Geldregen kommt, dann strahlen die meisten von euch definitiv mehr als vorher. Und das wollen wir jetzt bitte auch wieder haben. Rüber zu Hendrik Frost ins landesweite Geldregenstudio.
2: Ja, und ich gebe das Geldregen-Zepter weiter an Anja. Hallo Anja.
3: Hallo.
2: Und du hast ganz viele gespannte Augen um dich herum stehen.
3: Ganz genau.
2: Du bist gerade im Büro, ne? Deine Kollegen hören mit.
3: Ja, richtig.
2: Guck doch mal, was die mit ihren Händen machen.
3: Was macht ihr mit euren Händen?
2: Sehr gut. Jetzt wird noch geklatscht. Gleich werden hoffentlich Daumen gedrückt.
3: Ja, hoffe
2: du brauchst
3: auch.
2: Nämlich Geld für einen Wohnwagen. Den hättest du ganz gerne. Und
3: ganz
2: es soll an die Ostsee gehen.
3: Genau. Gerne nach Scharbeutz. Das ist mein Lieblingsort.
2: Wie viel müsstest du für so einen Wohnwagen investieren? Weißt du das?
3: Ja, wenn ich einen neuen haben wollen würde, bestimmt so 20.000. Einen gebrauchten würde man bestimmt schon günstiger bekommen.
2: Okay, dann gucken wir mal, was du hier rausholst. Vielleicht ein kleines Zubrot oder so, ne?
3: Genau.
2: Hier ist dein Geldregen. Viel Glück.
3: Danke.
1: 220 Euro.
3: Weiter.
1: 1.000 Euro.
3: Weiter.
1: 6.000 Euro.
3: Weiter.
1: 10.000 Euro.
3: Stopp, stopp, stopp.
2: Da ist der Jubel aber groß.
3: Oh Gott.
2: Anja. Du machst bald Wohnwagenurlaub?
3: Ja, ich glaube auch. Dankeschön, danke, danke. Geil.
2: So, ich glaube, da ist heute Büroparty angesagt. Das kann euch auch noch treffen. Wir versüßen euren Nachmittag auch noch mit garantiert 2.000 Euro hier im Geldregen. Die sind jetzt schon drin in dieser Runde. Holt sie euch genau hier.
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0: Kelly, Rakim, Wonders.
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Da schließe ich mich tatsächlich direkt an. Dankeschön, alle Farben für die Vorlage. Ich bin Steffi Strecker. Das war Dortmund am Mittag. Hier geht's weiter mit Florian Joswig. Ich Dortmund heißt das dann ab 14 Uhr. Ich wünsche euch einen schönen Restmontag und sag

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1: Mit Thorsten Adolfs. Guten Tag. Der Iran soll 2 Raketen auf ein US-Militärschiff in der Straße von Hormus abgefeuert haben. Das berichtet die Nachrichtenagentur Fars, die den Revolutionsgarden nahesteht. Es heißt, die US-Fregatte habe vorher eine Warnung der iranischen Marine ignoriert. Unabhängig überprüfen lässt sich das nicht. Das US-Militär bestreitet so einen Angriff. Malte Albrecht aus dem News-Team. US-Präsident Trump hatte kurz vorher die neue Initiative Projekt Frieden angekündigt.
2: Genau, in der vom Iran blockierten wichtigen Handelsroute stecken ja weiterhin viele Schiffe fest. Die USA wollen jetzt helfen und sie sicher aus der Meeresenge begleiten. Sie sollen, so Trump wörtlich auf seiner Online-Plattform, frei und ungehindert ihren Geschäften nachgehen können. Länder aus aller Welt hätten die USA darum gebeten. Das US-Zentralkommando in der Region CENTCOM will für die Operation 15.000 Soldaten, 100 Flugzeuge und etliche Kriegsschiffe bereithalten. Was ihre konkrete Aufgabe sein soll, ist aber unklar.
1: Die Lage in der Straße von Hormus ist ja schon seit Wochen extrem angespannt. Jetzt wächst die Sorge vor einer weiteren Eskalation.
2: Ja, Trump hatte vor Gewalt gewarnt, falls US-Truppen oder die von ihnen eskortierten Schiffe behindert werden. Daraufhin drohte auch die iranische Militärführung mit Angriffen auf US-Kriegsschiffe, falls sie sich der Meeresenge nähern oder in sie einfahren. Frachter müssten ihre Durchfahrt vorher mit den iranischen Streitkräften abstimmen, hieß es. Die Feuerpause war ja Anfang April in Kraft getreten. Seitdem kommen die Versuche, den Krieg auf diplomatischem Weg zu beenden, aber nicht wirklich voran.
1: Danke, Malte. Und jetzt weitere Themen im Überblick. Der Klimawandel scheint Jugendlichen in Deutschland nicht mehr so starke Angst zu bereiten wie noch vor einigen Jahren. Laut einer Umfrage der Barmer Krankenkasse haben aktuell 31% der 14- bis 17-Jährigen große Angst vor dem Klimawandel. Vor 5 Jahren lag der Wert noch bei 39%. Es sei gut möglich, dass das Thema durch die anderen weltweiten Krisen emotional ein Stück weit in den Hintergrund geraten sei, sagte Kassenchef Straub. Nach einem Hunter-Virus-Ausbruch auf einem Kreuzfahrtschiff auf dem Weg von Argentinien zu den Kapverden hat es 3 Tote gegeben. Nach Angaben der Weltgesundheitsorganisation sind mindestens 3 weitere Passagiere erkrankt. 2 von ihnen sollen ausgeflogen werden. Das kleine Schiff eines niederländischen Betreibers hat Platz für 170 Passagiere und rund 70 Besatzungsmitglieder. Vor dem Oberlandesgericht Düsseldorf hat der Prozess gegen einen mutmaßlichen Reichsbürger begonnen. Die Bundesanwaltschaft wirft dem Mann vor, im Darknet zu Anschlägen auf Politiker und andere Personen des öffentlichen Lebens aufgerufen zu haben. Der Angeklagte soll dort Todeslisten veröffentlicht und Anleitungen zum Bau von Sprengsätzen verbreitet haben. In Duisburg fällt gleich der Startschuss für den Neubau der maroden A59-Brücke. Um 16:30 ist der symbolische Spatenstich geplant, zu dem auch Bundesverkehrsminister Schnieder erwartet wird. Die Autobahn soll auf einer Länge von fast 7 Kilometern auf 6 Spuren ausgebaut werden. Das Vorhaben ist aber umstritten. Die Stadt und viele Bürger lehnen die Pläne ab, weil die Autobahn teilweise als Hochstraße gebaut werden soll. Sie fordern stattdessen einen Tunnel, um die Anwohner besser zu schützen. Ein Bürgerverein hat deshalb für heute Proteste angekündigt. Und das waren die Nachrichten mit Thorsten Adolfs.
3: Danke dir, Thorsten. Das Wetter in Dortmund startet jetzt am Nachmittag noch mit einzelnen sonnigen Phasen. Es zieht aber immer mehr schon zu, dazu aktuell 20 Grad in der Gartenstadt und in Alt-Scharnhorst. Später kommen auch Schauer und Gewitter auf, teilweise sogar mit kräftigem Regen. Auch morgen bleibt es wolkig mit Regen und es wird deutlich kühler die nächsten Tage.
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3: Hallo Autofahrer. Geblitzt wird auf der B1 Richtung Unna, Höhesignal Iduna, auf der Huckader Straße in Richtung Huckade, außerdem auf der Stadtrat Krämer Allee in Richtung Stadtkrone Ost und die Blitzanhänger Oma und Opa stehen weiter auf dem Küsterkamm Richtung Wickede und auf dem Niederhofener Kohlenweg in Richtung Oldtimer Museum. Dann die A1 Münster-Dortmund zwischen dem Kamener Kreuz und Unna, 3 Kilometer stockend plus 4 Minuten. Die 40 Dortmund-Essen zwischen Dorstedt und Klei, 1 Kilometer Stau, dauert aber eine Viertelstunde länger. Und dann haben wir noch die A5 45 Hagen-Dortmund zwischen dem Kreuz Hagen und dem Westhofener Kreuz. 2 Kilometer stockend plus 5 Minuten.
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3: Tja, für ein kurzes Mittagessen hat die Pause gereicht. Jetzt geht's weiter für mich. Bis 18 Uhr machen wir es umso schöner heute Nachmittag. Florian Jossi hier für euch. Tag zusammen. Ich höre die

0: nach zwei, hier ist Radio 91.2 am Montagnachmittag und auf der Rückreise aus Holland gestern, da war ich gar nicht so böse, dass ich im Stau stand und dadurch das BVB-Spiel verpasst habe. Dieses 0:1 gegen Gladbach. Ja, die Saison dümpelt gerade so aus. Das gefällt mir gar nicht. Was mir aber gefällt, ist, dass wir nächste Saison wieder das Derby haben bei uns in der Stadt. Denn Schalke 04 hat ja am Wochenende die Rückkehr in die Bundesliga klar gemacht und ihr freut euch da auch rüber. Radio 91.2 Reporter Joel Alborn hatte mich nachgefragt.
1: Super, endlich wieder Revierderby.
2: Ehrlich, freust du dich, dass sie zurück sind?
1: Ja, freue ich mich.
3: Ja, ist okay. Gehört irgendwie in die erste Liga.
4: Ich möchte nicht, dass die in der ersten Liga spielen.
2: Warum?
4: Weil ich die nicht mag, die Schalker.
5: Live dabei. Ich fand's mega.
2: Ach, du bist Schalke-Fan?
5: Ja.
2: Was machst du denn hier in Dortmund?
5: Wir waren hier zu Besuch. Ich komme nicht aus Dortmund.
2: Dann darfst du dich aber nicht zu laut freuen, ne?
5: Macht nichts. Doch, ich freue mich.
6: Das Derby gehört zur Bundesliga dazu. Da freue ich mich einfach drauf.
7: Die sollen sich warm laufen fürs Derby, wo sie einen Arsch versohlt kriegen. Ganz einfach. Mehr kann ich dazu nicht sagen.
0: Okay, das ist doch mal eine Kampfansage. Nächste Saison gibt es also endlich wieder das Revierderby und damit schon mal 6 sichere Punkte für den BVB. Florian Jossel hier für euch bei Radio 91.2. Tag zusammen.

0: Capital City, Safe and Sound, gleich David Guetta und Forever Young hier bei Radio 91.2.
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2: Jeder Freizeitparkbesuch teilt sich auf in die drei Ohrs. Das erste Ohr entweicht beim ersten Anblick der voll krassen Fahrgeschäfte. Und alle so... Ohr! Das zweite Ohr entweicht im Fahrgeschäft, wenn alle überm Abgrund hängen oder gleich aus der Kanone geschossen werden. Und dann geht's los. Und wenn's dann so ein bisschen flau wird im Bauch hinterher, dann kommt das dritte Ohr mit Tendenz zum Aber dann sehen wir schon das nächste krasse Fahrgeschäft und starten bei 1.
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0: Blue und You Make Me Wanna ist der Hit für halb bei Radio 91.2 zum 2:30.
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2: Mit Lisa Ostermann, guten Tag. Das Klinikum Dortmund weitet seinen Sicherheitsdienst aus. Ab Juli sollen durchgehend Beschäftigte der Dortmunder Stadtwerke Servicegesellschaft vor Ort sein. So sollen sich Beschäftigte, Besucher und Patienten sicherer fühlen. Außerdem reagieren die Sicherheitsleute auf Probleme und sie können auch Fragen beantworten und Auskunft geben, wenn zum Beispiel jemand auf dem Klinikgelände die Orientierung verliert. Der Sicherheitsdienst ist jetzt schon stundenweise vor Ort. Das war nötig geworden, weil es im Klinikum gelegentlich Gewalt gegen Krankenhauspersonal gegeben hatte, vor allem an der Notaufnahme. Viele Beschäftigte tragen deshalb auch schon Bodycams. Gestern hat das Stadtradeln bei uns in Dortmund angefangen und noch nie haben sich so viele Teilnehmer angemeldet wie dieses Jahr. Das meldet die Stadt Dortmund. Über 5000 Menschen in unserer Stadt wollen in den nächsten 3 Wochen so viele Kilometer wie möglich mit dem Fahrrad zurücklegen. Egal ob auf dem Weg zur Arbeit oder zur Schule oder auch privat. Das soll ein Zeichen für mehr Klimaschutz und Radverkehr setzen. Seit dem Start gestern sind schon fast 3000 Leute dabei und haben rund 77.000 Kilometer erradelt. Ihr könnt euch auch jetzt noch kostenlos anmelden. Das funktioniert noch bis zum letzten Tag der Aktion am 23. Mai. Wer mitradelt, kann praktische Preise rund ums Rad gewinnen. Die Ausstellung House of Banksy bei uns in Dortmund wird nochmal verlängert. Grund sei die große Nachfrage, schreiben die Veranstalter. Seit der Eröffnung seien rund 60.000 Tickets verkauft worden. Deshalb gab es schon eine Verlängerung bis Mitte Mai. Jetzt steht fest, wir können uns die Werke des berühmten Künstlers noch bis zum 23. August anschauen. Im ehemaligen C&A-Gebäude am Osten Hellweg sind die Reproduktionen des anonymen Streetart-Künstlers gezeigt. Ein Team aus Graffiti-Sprayern hat die Werke extra für die Ausstellung vor Ort nachgemacht. Viele echte Banksy-Werke sind heute im öffentlichen Raum gar nicht mehr zugänglich, da sie abgerissen, zerstört oder versteigert wurden.
0: Danke dir, Lisa. Jetzt das Wetter in Dortmund. Noch zeigt sich so ein bisschen die Sonne zwischendurch. Später breiten sich Schauer und Gewitter über Dortmund aus, teilweise mit heftigem Regen. Das Ganze bei aktuell jetzt schon 21 Grad in Deusen und in Benninghofen. Also relativ warm. Morgen bleibt es dann wechselhaft mit vielen Wolken und Regen und es wird ein bisschen kühler. Rüber auf die Straßen, da wird geblitzt auf der B1 Richtung Unnahöhe Signal Iduna, auf dem Küsterkamp in Richtung Wickede und Niederhofer Kohlenweg in Richtung Oldtimer Museum. Dann die Staus, Vorsicht erstmal auf der A44 Dortmund-Kassel, zwischen dem Kreuz Werl und Werl Süd besteht Gefahr durch Reifenteile auf der Autobahn. A40 Dortmund-Essen, zwischen Dorsfeld und Klei 1 Kilometer Stau, dauert aber eine Viertelstunde länger. Und die 45 Hagen-Dortmund, zwischen dem Kreuz Hagen und dem Westhofener Kreuz, 2 Kilometer stockend, plus 5 Minuten da.
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0: Und auf diesen Song freue ich mich schon den ganzen Tag. Phil Collins jetzt aus einem meiner absoluten Lieblings-Disney-Filme, Tarzan. Mega Soundtrack. Teilweise hat Phil Collins ja sogar auf Deutsch gesungen. Das ist jetzt das Original. You'll be in my heart bei Radio 91.2. Ich bin Florian Joswig. Tag zusammen. Komm,

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1: Rag and Bone Man.
0: Don't put your blame on me.
1: Human bei Radio 91.2. Auf Sonne müssen wir heute Nachmittag in Dortmund ja verzichten, aber auf euer Strahlen nicht.
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1: Anja hat sich gerade 10.000 Euro gesichert. Da war die Freude sehr groß. Und mit viel Freude wollen wir auch weitermachen, in der Hoffnung, dass der Blitz bitte ganz, ganz weit weg bleibt. Rüber jetzt zu Hendrik Frost ins landesweite Geldregenstudio.
3: Bei mir am Telefon ist Jacqueline. Hallo.
4: Hallo.
3: Und du bist gerade nicht alleine. Du hast ein kleines, süßes Wesen bei dir.
4: Ja, genau.
3: Wer ist es?
4: Das ist mein kleines Kaninchen Kiwi.
3: Kiwi?
4: Ich bin gerade in mein neues Zuhause.
3: Wie schön. Du hast mir nämlich gerade erklärt, du bist ehrenamtliche Kaninchenretterin. Wie kann ich mir das vorstellen?
4: Also ich sehe Kaninchen, die aus schlechter Haltung kommen. Dann hole ich die zu mir und ich päppel die. Und wenn alles passt, dürfen die dann in ein neues Zuhause ziehen.
3: Das heißt, was für Situationen sind das, aus denen du die Tiere rettest?
4: Meistens sind es wirklich ganz kleine Käfige, wo die leben, wo die dann alleine sind. Schlechtes Futter, schlechte Haltung. Und ich kriege das dann irgendwie mit und dann hole ich die zu mir.
3: Oh, das ist wirklich, also wirklich sehr, sehr schön. Du hast ein großes Herz, ich höre schon raus. Und wahrscheinlich kostet das auch ein bisschen was, ne?
4: Auf jeden Fall. Da kommt einiges an Geld zusammen.
3: Ja, das wollen wir ein bisschen ausgleichen. Hier kommt dein Geldregen für dich.
4: Jo.
2: 200 Euro.
4: Weiter.
2: 500 Euro.
4: Weiter.
2: 1.400 Euro.
4: Weiter.
2: 2.000 Euro.
4: Stopp.
3: Jacqueline!
4: Ja!
3: Das sind ganz viele Karotten für ganz viele Kaninchen.
4: Ja, sehr cool.
3: 2.000
4: danke.
3: Euro für dich und damit ja auch für den guten Zweck.
4: Ja, danke schön, das freut mich.
3: Ach, ist das eine schöne Geschichte, oder? 2.000 Euro haben wir aber auch noch für euch, egal wofür ihr es braucht. Bewerbt euch jetzt und holt euch die 2.000 garantiert hier aus dem Geldregen ab. 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

0: Bei Radio 91.2 und er gehört zu den erfolgreichsten Sängern, die wir gerade so in Deutschland haben, Michael Schulte. Am Freitag holen wir ihn auf die Radio 91.2 Bühne auf dem Friedensplatz zu Dortmund und mit großen Bühnen, da kennt er sich ja aus. Vor 8 Jahren ist Michael Schulte beim ESC aufgetreten, hat er den 4. Platz geholt und das mit einem sehr emotionalen Song für seinen Vater.
1: Start Nummer 6. Michael Schulte blättert im Buch der Erinnerungen an seinen Vater. You Let Me Walk Alone.
0: Ja, kennt ihr natürlich auch hier aus dem besten Mix. You said I-

0: Und in vielen Interviews spricht er auch sehr offen darüber, wie zum Beispiel letztens hier im Frühstücksfernsehen.
1: Ich glaube, wenn man so früh einen Papa verliert, dann schlüpfst du natürlich irgendwie in eine andere Rolle. Also erstmal natürlich musst du auch trauern, ist ja auch ganz wichtig. Aber wir haben es zum Glück so geschafft, dass wir alle irgendwie dran gewachsen sind, würde ich sagen, und auch wieder aufgestanden sind. Und ja, ich glaube, ich wäre auch wahrscheinlich nicht der Typ Mann, der ich jetzt heute bin, wenn nicht damals das so alles passiert wäre.
0: Wir freuen uns auf jeden Fall sehr auf ihn und seine Songs. Am Freitag ist er Main Act auf der Radio 91.2 Bühne auf dem Friedensplatz. Mit dabei hat er dann natürlich auch seine aktuellen Songs. Wie der hier, Waterfalls, hören wir jetzt von Michael Schulte hier bei Radio 91.2.

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1: Mit Thorsten Adolfs. Guten Tag. Die Sorge um den Klimawandel ist bei jungen Menschen weiterhin da. Aber das Thema hat zuletzt etwas an Bedeutung verloren. Das sagt eine neue Jugendstudie der Krankenkasse Barmer, die heute veröffentlicht wurde. Malte Albrecht aus den Nachrichten. Die Zahlen sind ziemlich eindeutig.
2: Ja, nur noch 31% der 14- bis 17-Jährigen geben an, große Angst vor dem Klimawandel zu haben. Zum Vergleich 2021 waren es noch 39%. Ein möglicher Grund: andere weltweite Krisen könnten den Klimawandel ein Stück weit in den Hintergrund gedrängt haben, sagt Barmer-Chef Straub. Ganz verschwunden ist das Thema aber nicht. Mehr als die Hälfte der Jugendlichen sieht weiterhin gesundheitliche Risiken durch den Klimawandel, auch wenn ihn insgesamt etwas weniger für sehr wichtig halten als noch vor ein paar Jahren.
1: Trotzdem heißt das nicht, dass auch das Engagement der Jugendlichen für den Klimaschutz nachlässt.
2: Nee, ganz und gar nicht. Die Bereitschaft zu konkreten Maßnahmen ist noch immer erstaunlich hoch. 84% der Befragten könnten sich vorstellen, öfter Bus und Bahn zu nutzen oder Verpackungen zu vermeiden. Fast genauso viele würden lieber zu regionalen und Bioprodukten greifen. Auch seltener ein neues Smartphone kaufen oder kürzer duschen findet Zustimmung. Auf Flugreisen würde rund jeder Zweite verzichten. Schwieriger wird es dagegen bei einem anderen Thema: eine Ernährung ganz ohne Fleisch und Milchprodukte, also rein vegan, käme nur für gut jeden Dritten in Frage.
1: Danke dir, Malte. Und jetzt weitere Themen im Überblick. Die Regierung fordert von den Mineralölkonzernen, den Tankrabatt im vollen Umfang an die Autofahrer weiterzugeben. Aus dem Wirtschaftsministerium heißt es, das Bundeskartellamt analysiere ab der Stunde null, welche Preise wie entstehen und wirken. Mittlerweile haben auch die Monopolkommission und das IFO-Institut Untersuchungen zum Thema angekündigt. Die USA bestreiten, dass ein eigenes Marineschiff in der Straße von Hormuz von zwei iranischen Raketen getroffen worden sein soll. Die Nachrichtenagentur Fars hatte gemeldet, das Marineschnellboot habe versucht, die Meerenge ohne Genehmigung zu passieren. Stunden vor dem angeblichen Beschuss hatten die USA eine Initiative gestartet, mit der die Straße von Hormuz für die Schifffahrt freigemacht werden soll. Im Erpressungsfall um vergiftete Babykost der Firma HIP bestreitet der Verdächtige aus Österreich alle Vorwürfe. Sein Mandant habe mit der Sache nichts zu tun, sagte der Anwalt des 39-Jährigen. Er habe weder eine Erpressermail an HIP geschrieben, noch habe er Gläschen mit Rattengift versetzt, so der Anwalt. Der Verdächtige war am Wochenende festgenommen worden. Nach dem mutmaßlichen Hunter-Virus-Ausbruch auf einem Kreuzfahrtschiff stuft die Weltgesundheitsorganisation die Gefahr für die Allgemeinheit als gering ein. Laut WHO gibt es keinen Grund zur Panik oder für Reisebeschränkungen. Infektionen mit solchen Viren sind selten und werden meistens durch Kontakt mit Nagetieren übertragen. Auf dem Schiff eines niederländischen Unternehmens, das vor den Kapverden liegt, waren 3 Menschen gestorben. Weitere Passagiere sind schwer erkrankt. Die Behörden arbeiten zurzeit an einer medizinischen Evakuierung. Soweit die Meldungen mit Thorsten Adolfs.
3: Danke dir, Thorsten. Das Wetter in Dortmund ist ziemlich bewölkt. Jetzt über der Stadt, die Sonne zeigt nur noch kurz. Dazu haben wir aktuell 21 Grad in Marten und am Phoenixsee in Hörde. Später folgen dann Schauer und Gewitter, teilweise mit richtig starkem Regen. Und auch morgen bleibt es unbeständig und regnerisch.
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3: Und wir gucken rüber auf die Straßen. Da wird geblitzt auf der B1 Richtung Unna, Höhe Signal Iduna. Kösterkamp Richtung Wickede und Niederhofer Kohlenweg in Richtung Oldtimer Museum. Da stehen die Blitzeanhänger Oma und Opa. Außerdem 5 Minuten plus auf der Borsigstraße Richtung Borsigplatz und auf der Dernerstraße stadtauswärts. A1 Köln-Münster zwischen Schwerte und Kamenzentrum 3 Kilometer stockend. Auch da kommen 5 Minuten obendrauf. A45 erstmal Hagen-Dortmund zwischen dem Kreuz Hagen und dem Westhofener Kreuz 2 Kilometer stockend plus 5 Minuten. Und dann geht die Gegenrichtung Dortmund-Hagen, also zwischen Dortmund-Hafen und dem Kreuz Dortmund-West, 1 Kilometer Stau. Und auch da plant ihr mal besser 5 Minuten mehr ein. Habt ihr sonst noch was? Dann sagt Bescheid kostenlos 0800 91 2 91 23.
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3: Macht euch einen schönen Montag. Ich bin Florian Jostrich. Tag zusammen.

0: Mr. Mister und Kyrie bei Radio 91.2. 10 Minuten nach 3 jetzt. Wolken mit Sonne, Sonne mit Wolken. Dazu schon fast schwül heute in Dortmund. Radio 91.2 Wettermann Burkhard Reischer. Es geht wechselhaft durch diesen Montag, aber es ist ziemlich warm, finde ich.
1: Ja, es ist heute noch warm, so bei 20 Grad. Wir kriegen aber Schauer und Gewitter rein. Und da kommt dann auch die kältere Luft, sodass es dann morgen nur noch 15 Grad sind und auch weitere Schauer und auch am Mittwoch.
0: Und dann kühlt es sich noch weiter ab?
1: Kühlt sich weiter runter. Mittwoch einmal 10 Grad, danach wird es dann wieder langsam wärmer.
0: Da ist ja gut, dass ich meine

0: Winterjacke noch nicht in den Keller geräumt habe.
1: Ja, man kann im Moment tüchtig wechseln. Man merkt es auch manchmal an Kopfschmerzen. Viele haben das auch.
0: Ja, kommt denn der Frühling so in Richtung Wochenende wieder zurück?
1: Richtung Wochenende sieht es ein bisschen sonniger aus. Dann kommen nur noch vereinzelte Schauer. Und die Temperaturen, die gehen dann so auf 18, 19 Grad.
0: Doch, damit kann ich was anfangen.
1: Da kann man was mitmachen, ne?
0: Super. Dank dir, Burkhard, und eine schöne Woche wünsche ich.
1: Das wünsche ich dir und unseren Hörern auch.
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Also dieses Duo stand für 2026 auf jeden Fall nicht auf meiner Bingo-Karte. Florian Josse hier für euch bei Radio 91.2. Madonna hat einen neuen Song rausgebracht, zusammen mit Sabrina Carpenter. Die beiden haben ja schon letzten Monat beim Coachella für Aufsehen gesorgt, eines der größten Festivals weltweit. Sabrina Carpenter ist da aufgetreten und Madonna war plötzlich als Stargast mit auf der Bühne. Und da haben sie dann auch schon den neuen Song zusammen performt. Da schon super gut an und ich finde, Madonna knüpft mit dem aktuellen Sound wieder so an ihre Dance-Phase von 2005 an. Es war ja eine ihrer erfolgreichsten musikalischen Phasen überhaupt. Ein komplettes Album von ihr wird auch noch kommen, Confessions 2 ab Anfang Juli. Und da wird natürlich auch Bring Your Love drauf sein. Zusammen mit Sabrina Carpenter hören wir jetzt ganz neu bei Radio 91.2. 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

0: Madonna und Sabrina Carpenter, Bring Your Love, ist ganz neu hier bei Radio 91.2. Jetzt geht's zurück in die 90er zu den Spice Girls und Wannabe. Tag zusammen.
1: Ja!

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0: All of Me im Hitfall bei Radio 91.2 jetzt um 3:30.
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2: Mit Lisa Ostermann, guten Tag. Die Tankpreise sind weiterhin höher, als sie sein müssten. Obwohl die Steuern auf Benzin und Diesel gesenkt worden sind, merkt man davon an den Tankstellen in Dortmund nichts. Henning Barth aus dem Radio 91.2-Team zu den Hintergründen.
3: Das Bundeskartellamt hat nachgerechnet und es kam raus, die Mineralölkonzerne haben zum 1. Mai im bundesweiten Durchschnitt nur knapp 13 der versprochenen 17 Cent weitergegeben. Dazu sind die Preise Samstag und Sonntag laut ADAC nochmal gestiegen. Gleichzeitig sind aber die Rohölpreise gesunken. Das Fazit also vom ADAC, die Spritpreise sind eindeutig zu hoch. Die Dortmunder IHK hatte die Überlegungen schon im Vorfeld kritisiert. Der neue Dortmunder IHK-Präsident Roland Klein sagte, die Senkung der Energiesteuer helfe nur kurzfristig.
2: Das Klinikum Dortmund weitet seinen Sicherheitsdienst aus. Viele Beschäftigte tragen ja schon Bodycams, weil es immer wieder Gewalt gegen Krankenhauspersonal gegeben hatte, vor allem an der Notaufnahme. Jetzt sollen ab Juli durchgehend Sicherheitsleute der Dortmunder Stadtwerke Servicegesellschaft vor Ort sein. So sollen sich Beschäftigte, Besucher und Patienten sicherer fühlen. Außerdem können die Mitarbeiter auch Fragen beantworten und Auskunft geben, wenn zum Beispiel jemand auf dem weitläufigen Klinikgelände die Orientierung verliert. Der Sicherheitsdienst ist jetzt schon stundenweise vor Ort. Gestern hat das Stadtradeln bei uns in Dortmund angefangen und noch nie haben sich so viele Teilnehmer angemeldet wie dieses Jahr. Das meldet die Stadt Dortmund. Über 5000 Menschen in unserer Stadt wollen in den nächsten 3 Wochen so viele Kilometer wie möglich mit dem Fahrrad zurücklegen. Egal ob auf dem Weg zur Arbeit, zur Schule oder auch privat, das soll ein Zeichen für mehr Klimaschutz und Radverkehr setzen. Seit dem Start gestern sind schon über 3000 Leute dabei und haben rund 80.000 Kilometer erradelt. Ihr könnt euch jetzt auch noch kostenlos anmelden. Das funktioniert noch bis zum letzten Tag der Aktion. Am 23. Mai. Wer mitradelt, kann praktische Preise rund ums Rad gewinnen.
0: Danke dir, Lisa. Das Wetter in Dortmund. Ja, nach dem Sonne-Wolken-Mix heute wird es am Nachmittag immer ungemütlicher. Schauer und Gewitter bringen zum Teil kräftigen Regen mit. Dazu aktuell 20 Grad in Barob und in Brakel. Morgen dominieren dann wieder Wolken und zeitweise auch Regen. Rüber auf die Straßen mit den Blitzern zuerst. Ramona hat einen neuen entdeckt.
4: Hallo ihr Lieben, wir haben einen Blitzer in der Mergelteichstraße und zwar steht er auf der Höhe des Seniorenheims, so ein blauer Kombi, der blitzt in beiden Richtungen. Habt einen schönen Tag, bis dahin, ciao.
0: Tja, danke gleichfalls und danke fürs Bescheid geben. Außerdem Blitzanhänger Oma auf dem Niederhofer Kohlenweg Richtung Brandesstraße, da ist 30, danke an Steffi nochmal fürs Bestätigen und Blitzanhänger Opa auf dem Küsterkamp in Richtung Wickede. Dann 10 Minuten plus auf der Bornstraße statt auswärts und Steffi hat nochmal auf radio91.2.de Bescheid gesagt, dass die Krugler Straße bis Mitte Juni zwischen der Löttringhauser Straße und dem Silber knapp gesperrt sei. Leider gibt es da wohl keine vernünftige Beschilderung, also fahrt da besonders vorsichtig. Die A1 Dortmund-Münster zwischen Unna und Kamener Kreuz, 4 Kilometer stockend plus 5 Minuten. Nochmal die 1. Münster-Dortmund jetzt zwischen dem Kamen-Zentrum und Unna, 3 Kilometer stockend, auch da kommen 5 Minuten obendrauf. Genau wie auf der A45 Hagen-Dortmund zwischen dem Kreuz Hagen und dem Westhofener Kreuz, 2 Kilometer steht ihr da im Stau.
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0: Kommt gut durch den Montag mit uns. Ich bin Florian Jostrich.

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2: 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Rüber ins landesweite Geldregenstudio zu Hendrik Frost.
3: Und ich schicke Grüße an den Recyclinghof. Habe ich doch so richtig verstanden, oder Dustin?
4: Ja.
3: Hallo, schön, dass du dran bist. Was habt ihr denn geladen? Was wollt ihr da loswerden?
4: Bisschen Sperrmüll, bisschen Hausmüll. Bauen dann Pferdehof und ein bisschen Frühjahrspost gemacht.
3: Ah, okay. Also auch so viel, viel Holz irgendwie, was da im Kofferraum bei euch da rumliegt?
4: Ja, jetzt ein bisschen Abfälle vom Grillen.
3: Dustin, da guck mal, dass du gleich den Kofferraum leer bekommst, damit du ihn jetzt mit Geld vollladen kannst. Alles klar?
4: Ja.
1: 220 Euro.
4: Weiter.
1: 800 Euro.
4: Weiter.
1: 1500 Euro.
4: Weiter.
1: 2000 Euro.
4: Stopp.
3: Stopp. Und das sind 2000 Euro für Dustin und den Pferdehof.
4: Wunderbar, sehr gut. Freue ich mich.
3: Dustin, ganz viel Spaß mit 2000 Euro.
4: Danke.
3: Aber wie schön, die Schwiegermama im Auto freut sich auch mit. 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

0: heute noch Lust auf ein Probetraining mit einem Ex-Profi-Fußballer. Hier ist Radio 91.2. Rodrigo Cesar Martins trainiert heute nochmal. Beim VfR Sölde ist der Cousin von Ex-BVB-Profi Marcio Amoroso. Sölde hat ja überraschend zwei ziemlich gute Trainer zur U19 geholt und die beiden wollen da was Großes aufbauen, sagt Rodrigo Cesar Martins.
1: Zuerst war ein bisschen überraschend, dass ich so ein Angebot bekomme, dieses Projekt irgendwie teilzuhaben. Einfach die Jungs zu fördern und einfach ein Teil zu haben im Verein, weil ich wohne auch nicht so weit von hier. Und dann für mich war eine Freude, dieses Angebot zu bekommen.
0: Zusammen mit Robin Timm übernimmt er jetzt. Der hat auch schon die U17-Bundesliga vom Hombrucher SV trainiert und freut sich auf jetzt die neue Aufgabe.
2: Wir werden zusammen hier eine Menge Spaß dran bringen. Das ist der Fokus auf jeden Fall, ganz am Anfang auch. Weil ich glaube, wenn es Spaß macht, dann kommen die uns regelmäßig. Und wenn die regelmäßig kommen, können wir gut trainieren. Wenn wir gut trainieren, können wir gute Ergebnisse erzielen.
0: Macht Sinn. Und die Spieler haben ordentlich Bock wie Juvi.
3: Ich finde, dass die Jungs es halt auch einfach auch schon ein bisschen halt einfach zeigen, dass sie es auch ernst nehmen wollen. Ne? Vor allem auch mit dem coolen, guten Trainerteam kann es auch wieder was werden. Ja,
0: das könnte ziemlich erfolgreich werden beim VfR Sölde in der U19. Heute Abend um 19:30 ist dann nochmal Sichtungstraining für die neue Mannschaft. Und wenn ihr auch Bock habt auf dieses spannende Projekt, dann schaut gerne einfach mal vorbei. Florian Josse hier für euch bei Radio 91.2. Jetzt Musik von Kelly Clarkson. Because of you um 4:08. Schönen Montag.

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1: Mit Thorsten Adolfs. Guten Tag. Der April hat Autofahrer richtig viel Geld gekostet. Es war der bislang teuerste Tankmonat überhaupt. Das zeigen Zahlen des ADAC. Malte Albrecht aus dem News-Team. Eigentlich sollte der neue Tankrabatt ja für eine deutliche Entlastung im Portemonnaie sorgen. Aber auch an Tag 4 merken Autofahrer davon kaum was, oder?
2: Nicht wirklich. Die Preise sind zwar am ersten Tag deutlich gesunken, seitdem ziehen sie aber wieder an. Laut ADAC lag der Preis für Super E10 gestern im bundesweiten Schnitt bei 2,01 Euro, Diesel bei etwa 2,10 Euro. Das sind gerade mal rund 11 Cent weniger als vor dem Tankrabatt. Eigentlich müssten es aber fast 17 Cent sein. Zu ähnlichen Ergebnissen kommt auch das Bundeskartellamt. Das Bundeswirtschaftsministerium forderte die Mineralölkonzerne deshalb erneut auf, die Steuersenkung komplett an die Verbraucher weiterzugeben.
1: Jetzt sagt die Branche aber, seit letzter Woche seien die Produktpreise für Benzin und Diesel am Weltmarkt und damit auch die Einkaufspreise stark gestiegen. Was können wir denn als Kunden tun, um nicht zu viel drauf zu zahlen?
2: Wie so oft Preise vergleichen. Das Bundeskartellamt beobachtet den Markt zwar genau, rät aber ganz klar zur Nutzung von Spritpreis-Apps. Die Preise schwanken im Moment extrem. Seit Einführung der 12-Uhr-Regel sind sie mittags oft deutlich höher. Günstiger wird es meist am Vormittag oder am späten Nachmittag. Wer zur richtigen Zeit tankt, kann mehr als 10 Cent pro Liter sparen. Und das bringt aktuell ja oft mehr als der Tankrabatt allein.
1: Danke dir, Malte. Und jetzt weitere Themen kurz und kompakt. Zwei Handelsschiffe, die unter US-Flagge fahren, haben nach Angaben des amerikanischen Militärs die Straße von Hormuz passiert. Das US-Regionalkommando CENTCOM spricht von einem ersten Schritt einer neuen Initiative, die für den weltweiten Ölhandel wichtige Meerenge für die Schifffahrt wieder freizumachen. Davor hatten mehrere Medien berichtet, der Iran habe dort eine US-Fregatte mit Raketen angegriffen. Grünen-Chefin Brandner sieht die schwarz-rote Koalition nach nur einem Jahr kurz vor der Selbstaufgabe. Brandner sagte, Union und SPD würden vor dem Abgrund stehen und darüber streiten, wer daran schuld sei. Bis jetzt seien Union und SPD keine Reformen gelungen, die den derzeitigen Herausforderungen gewachsen wären, so Brandner. Die SPD poche auf alte Sozialstaatsmodelle und die Union auf neoliberale Rezepte aus der Mottenkiste. Der Videospielehändler GameStop will die viel größere Online-Handelsplattform eBay übernehmen. Umgerechnet fast 48 Milliarden Euro will GameStop bieten in Form von Bargeld und Aktien. Es sei das Ziel, eBay zu einem starken Konkurrenten für Amazon aufzubauen, heißt es. Zurzeit hält GameStop einen Anteil von rund 5% an eBay. Die Feuerwehrleute haben die Waldbrände vom vergangenen Wochenende in NRW erfolgreich unter Kontrolle gebracht. Nach den Einsätzen in der Delbrücker Heide bei Attendorn und Werdohl fordern die Grünen jetzt aber eine bessere Ausrüstung für den Katastrophenschutz. Landesparteichef Achtermeier sagte, dass Einsatzkräfte für solche Lagen besser ausgestattet sein müssten. Er möchte außerdem, dass der Wald umgebaut wird hin zu robusteren Mischwäldern, die das Wasser besser speichern können. Achtermeier mahnt außerdem zur Vorsicht, oft reiche schon eine achtlos weggeworfene Zigarette aus, um bei Trockenheit einen Brand auszulösen. Und das waren die Nachrichten mit Thorsten Adolfs.
3: Danke dir, Thorsten. Das Wetter in Dortmund, 20 Grad aktuell in Brüninghausen und in Schüren. Dazu sind viele Wolken unterwegs. Später kommen auch Schauer und Gewitter dazu. Auch morgen bleibt es grau und regnerisch in Dortmund und es wird die nächsten Tage doch deutlich kühler.
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3: Dann gucken wir rüber auf die Straßen mit den Blitzern auf dem Niederhofer Kohlenweg Richtung Brandisstraße und Küsterkamp Richtung Wickede. Außerdem 10 Minuten plus an der Gäumark in Richtung Berghofen. Die A1 Dortmund-Münster. Zwischen dem Kreuz Dortmund Unnaun kam im Zentrum 5 Kilometer stockend plus 10 Minuten. A45 Hagen-Dortmund. Erst zwischen dem Kreuz Hagen und Westhofen am Kreuz 3 Kilometer stockend plus 5 Minuten. Und weiter noch zwischen Eichlinghofen und Dortmund-Hafen 1 Kilometer Stau. Auch da kommen nochmal 5 Minuten obendrauf.
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3: Jetzt geht's zurück in die 80er. Finde ich ja persönlich den schönsten Song aus Dirty Dancing. Eric Carmen und Hungry Eyes. Ich bin Florian Joswig.

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1: Was habt ihr hier so für Süßigkeiten im Angebot? Was könnt ihr mir denn so verkaufen?
2: So Gummibärchen oder Popcorn.
0: Solche Nachmittage gibt es regelmäßig, erklärt Mandy Bremsey.
3: Der Verkaufsstand, der kommt alle Jubeljahre mal raus und ansonsten werden hier Kreidestraßen gemalt und da müssen alle hier mitfahren, egal ob Fahrrad oder wer hier langkommt.
0: Grillfeste, gemeinsame Partys oder auch ein Kindergarten, den eine nachbarschaftliche Elterninitiative betreibt. Alles gehört dazu. Immer wieder halten Nachbarn in ihren Autos an, bekommen Süßigkeiten. Geld gibt's fast

0: ja, man muss ja auch Freude am Geben haben, ne?
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0: Es ist ja großer Star Wars Tag heute. Der 4. Mai, im Original May the 4th. Und das ist ja dieser bekannte Satz.
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0: Ja, möge die Macht mit euch allen sein. Und alle Star Wars Fans können sich freuen. In 2 Wochen startet schon ein neuer Film, auch bei uns im Dortmunder CineStar. The Mandalorian und Grogu. Also dieser kleine, süße Baby-Yoda. Liebe ich ja total, habe ich sogar einen Pulli mit dem drauf. Also ich muss mir den Film auf jeden Fall angucken und vielleicht sehen wir uns dann ja im Kino. Florian Jostel hier für euch bei Radio 91.2. Jetzt habe ich Musik von Mike and the Mechanics für euch. Cooles Ding, Over My Shoulder, am Montagnachmittag.

Das sind die 80er bei Radio 91.2. Jetzt zurück ins Hier und Heute zu Artemis. I like the way you kiss me. Ich bin Florian Jossich.

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0: Sido. 1000 Tattoos, unser Hit vor halb bei Radio 91.2 um 16:30.
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2: Mit Lisa Ostermann, guten Tag. Die Tankpreise sind weiterhin höher, als sie sein müssten. Obwohl die Steuern auf Benzin und Diesel gesenkt worden sind, merkt man davon in den Tankstellen in Dortmund nichts. Henning Barth aus dem Radio 91.2-Team mit mehr Infos.
3: Das Bundeskartellamt hat nachgerechnet und es kam raus, die Mineralölkonzerne haben zum 1. Mai im bundesweiten Durchschnitt nur knapp 13 der versprochenen 17 Cent weitergegeben. Dazu sind die Preise Samstag und Sonntag laut ADAC nochmal gestiegen. Gleichzeitig sind aber die Rohölpreise gesunken. Das Fazit also vom ADAC: Die Spritpreise sind eindeutig zu hoch. Die Dortmunder IHK hatte die Überlegungen schon im Vorfeld kritisiert. Der neue Dortmunder IHK-Präsident Roland Klein sagte, die Senkung der Energiesteuer helfe nur kurzfristig.
2: Die Polizei hat einen Dortmunder nach mehreren Verfolgungsfahrten festgenommen. Am Donnerstagnachmittag fiel der 26-Jährige in Mengede durch zu schnelles Fahren auf und missachtete dann jegliche Anhaltezeichen der Polizei. Er flüchtete mit gefährlichem Fahrstil über die Bockenfelder Straße in Richtung Recklinghausen und entkam. Um kurz vor 9 am Abend wurde der Dortmunder dann erneut in Hörde gesichtet und von der Polizei verfolgt. Auch bei dieser Verfolgungsfahrt über die A40 ist der 26-Jährige entkommen. Die Polizei konnte ihn in der Nacht nach einer Fahndung dann doch noch festnehmen. Er war der Polizei schon mehrfach bekannt, stand mutmaßlich unter Drogen und hat jetzt mehrere Strafanzeigen am Hals. Noch nie haben sich so viele Dortmunder beim Stadtradeln angemeldet wie dieses Jahr. Das hat die Stadt gemeldet. Seit gestern läuft das Fahrrad-Event bei uns in Dortmund. Über 5000 Menschen in unserer Stadt wollen in den nächsten 3 Wochen so viele Kilometer wie möglich mit dem Rad zurücklegen. Das soll ein Zeichen für mehr Klimaschutz und Radverkehr setzen. Seit dem Start gestern haben über 3000 Leute schon fast 90.000 Kilometer erradelt. Bis zum letzten Tag der Aktion am 23. Mai könnt ihr euch jederzeit noch beim Stadtradeln anmelden, mitsammeln und praktische Preise rund ums Fahrrad gewinnen.
0: Danke dir, Lisa. Das Wetter bei uns in Dortmund. Am Nachmittag sind vor allem viele Wolken über der Stadt unterwegs. Die bringen später dann auch Schauer und Gewitter mit, teilweise mit sintflutartigem Regen. Dazu aktuell 21 Grad in Kirchlinde und in Adlerbeck. Morgen lässt der Regen vorübergehend erst nach. Die Wolken lockern aber selten mal auf und im Laufe des Nachmittags setzt sich dann schon wieder neuer Regen durch. Dazu nur noch Höchstwerte von bis 16 Grad. Rüber auf die Straßen, da wird geblitzt und zwar auf der Mergelteichstraße in beide Richtungen. Danke an Ramona fürs Bescheid sagen. Außerdem Niederhofer Kohlenweg Richtung Brandesstraße steht Blitzanhänger Oma und der Opa auf dem Küsterkamp in Richtung Wickede. Dann die A1 Dortmund-Münster zwischen Unna und Kamen Zentrum, 4 Kilometer stockend plus 5 Minuten. Nochmal die 1 Münster-Dortmund jetzt aber zwischen dem Kamener Kreuz und dem Kreuz Dortmund-Unna, 4 Kilometer stockend, auch da kommen 5 Minuten obendrauf. A45 Hagen-Dortmund, erst zwischen Schwerte-Ärgste und dem Westhofener Kreuz, 1 Kilometer stockend. Stau plus 5 Minuten und weiter noch zwischen Eichlinghofen und Dortmund Hafen 3 Kilometer stocken. Da kommen nochmal richtig 5 Minuten rum drauf. Habt ihr sonst noch was gesehen? 0800 91 2 91 23 wie immer kostenlos anrufen oder eine WhatsApp schicken.
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0: Einen schönen Montag wünsche ich euch. Ich bin Florian Joswig.

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0: Das ist ganz neu von Kygo, Khalid und Griffin. Save My Love bei Radio 91.2, 20 Minuten vor 5 am Montagnachmittag. Das heißt, nach dem langen Wochenende haben wir den ersten Tag fast geschafft. Eine Rechnung haben wir aber dann doch noch offen.
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3: Ja, richtig.
2: Perfekt, mein Name ist Hendrik Frost und ich rufe an aus dem landesweiten Geldregenstudio. Kannst du dir vorstellen, warum?
3: Ja, weil ich gezogen worden bin.
2: Der Sache kommst du auf jeden Fall auf die Schliche. Du hast dich nämlich am Wochenende, am langen Wochenende, auf unseren Wochenenddeal beworben, lieber
3: genau.
2: André. Hast also das Wochenende unter anderem auch am Telefon verbracht. Was stand sonst an?
3: Ja, den Garten fertig machen.
2: Ist schön geworden, ja? Bist du fertig oder ist noch was offen?
3: Ja, ein bisschen was muss noch gemacht werden.
2: Was denn?
3: Ja, ein paar Blümchen pflanzen noch.
2: Es geht also noch mal ins Gartencenter, wie ich das richtig raushöre, ja?
3: Ich glaube, da möchte meine Frau dann, glaube ich, noch mal hin, ja?
2: Ja, dann sag deiner Frau doch mal, sie kann an der Kasse durchmarschieren.
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2: Die gewinnst du in diesem Moment hier.
3: Ja, super. super, sehr gut. Freut mich, echt. Ja, geil.
2: Kein Weiter, kein Stopp, keine Gefahr vor dem Blitz. Einfach so 2000 Euro gesichert übers lange Wochenende. André, herzlichen Glückwunsch.
3: Ja, super, ich bedanke mich.
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0: Husband. Ray und Where's My Husband bei Radio 91.2, 10 Minuten vor 5 inzwischen. Erst sollte ja Mitte März schon Schluss sein mit der Banksy-Ausstellung bei uns in Dortmund. Dann wurde sie bis Mitte Mai verlängert. Tja, und jetzt die gute Nachricht für alle, die es noch nicht geschafft haben. Das House of Banksy bleibt noch bis Mitte August in Dortmund. Ist ja im ehemaligen C&A-Gebäude. 200 Banksy-Werke können wir uns da angucken. Kuratorin Virginia Jean, welche sind das zum Beispiel?
1: Natürlich haben wir die bekanntesten Werke mit dabei, wie zum Beispiel das Girl with Balloon oder auch den Flower Thrower, Werke, die jeder von Banksy kennt. Aber uns ist tatsächlich besonders wichtig, auch die Werke zu zeigen, die vielleicht nicht so viele Leute auf den Schirm haben. Zum Beispiel seine Ölgemälde, wo viele Leute sagen, Moment, ich dachte, es geht um Street Art, warum hängt jetzt hier ein Ölgemälde? Oder zum Beispiel eben auch viele Skulpturen.
0: Ja, ich war vor ein paar Wochen auch mal, da ist schon sehr cool gemacht, immer mit den Erklärungen auch zu den Werken und immer wieder dann dieser Wow-Effekt. Ach guck mal, das hat er auch gemacht. Also, wenn ihr Bock habt, bis zum 23. August läuft die Ausstellung House of Banksy im ehemaligen C&A auf dem Osten Hellweg noch. Hier ist Radio 91.2. Kommt gut in Richtung Feierabend. Jetzt mit Jason Mraz und I'm Yours. Ich bin Florian Jossig. 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
1: Mit Thorsten Adolfs. Guten Tag. Es sind gute Nachrichten in schwierigen Zeiten. Die Demokratie hat in Deutschland weiterhin einen starken Rückhalt. Das zeigt eine aktuelle Untersuchung der Bertelsmann Stiftung. Demnach stehen 82% der Befragten klar hinter den Werten der liberalen Demokratie. Malte Albrecht aus den Nachrichten. Besonders groß ist die Unterstützung bei Wahlen.
2: Ja, genau. Hier sagen sogar 9 von 10 Befragten, freie Wahlen sind wichtig. Auch andere zentrale Bestandteile einer Demokratie wie Parlament, Regierung und Bürgerrechte bekommen viel Zustimmung. Das Fundament ist also sehr stabil. Wenn es aber darum geht, wie die Demokratie im Alltag funktioniert, sehen viele das kritischer. Nur 29% sind mit der Umsetzung wirklich zufrieden. Vor allem Parteien schneiden schlecht ab. Hier sind es gerade einmal 17%.
1: Besteht da nicht die Gefahr, dass diese Unzufriedenheit irgendwann die Demokratie insgesamt schwächt?
2: Die Studienautoren geben da Entwarnung. Das Überraschende ist nämlich, trotz Krisen wie Corona oder dem Ukraine-Krieg ist die Zustimmung zur Demokratie seit 2019 sogar leicht gestiegen. Geringe Zufriedenheitswerte mit ihrem Funktionieren allein seien noch keine Krise der Demokratie, heißt es. Trotzdem sagen die Experten ganz klar, die Politik dürfe sich darauf nicht ausruhen. Es bleibe wichtig, die Demokratie im Alltag weiter zu verbessern.
1: Dankeschön, Malte. Und jetzt weitere Themen in der Zusammenfassung. Nach Angaben der US-Armee haben mehrere amerikanische Kriegsschiffe die bislang vom Iran blockierte Straße von Hormuz durchfahren. Sie seien jetzt im Persischen Golf. Die Kriegsschiffe sind Teil einer neuen Mission, die festsitzende Schiffe aus der Straße von Hormuz hinausgeleiten soll. Im Prozess um sogenannte Todeslisten, auf denen die Namen von Politikern und anderer bekannter Persönlichkeiten stehen, hat der Angeklagte vor dem Düsseldorfer Oberlandesgericht ein Geständnis abgelegt. Der 50-Jährige aus der rechten Szene sagte zum Prozessauftakt, die Seiten im Darknet seien eine reine Provokation gewesen. Er soll dort unter anderem Kryptospenden als Kopfgeld gesammelt haben, um Dritte zu Mordanschlägen zu bewegen. Unter den 3 Todesopfern nach dem mutmaßlichen Hunter-Virus-Ausbruch an Bord eines Kreuzfahrtschiffs ist nach Angaben des Kreuzfahrtunternehmens auch ein deutscher Passagier. Auch ein Paar aus den Niederlanden war an Bord erkrankt und dann gestorben. Die Behörden der Kapverden verweigern dem Schiff die Einfahrt in den Hafen. Geprüft wird jetzt, ob es zu den Kanaren fahren kann, um die Passagiere dort von Bord zu lassen. Im Fall des jahrelang eingesperrten Mädchens aus Attendorn hat das Landgericht Siegen die Mutter zu 5 Jahren Haft verurteilt. Das Gericht sieht es als erwiesen an, dass die Frau ihre Tochter über 7 Jahre lang im Haus der Großeltern versteckt und von der Außenwelt isoliert hat, um sie ganz für sich allein zu haben. Das Kind war im September 2022 im Alter von 8 Jahren befreit worden und leidet unter massiven gesundheitlichen Folgen. Die Großmutter erhielt eine 2-jährige Freiheitsstrafe auf Bewährung. Der Großvater wurde zu 15 Monaten auf Bewährung verurteilt. Das Urteil ist noch nicht rechtskräftig. Und das waren die Nachrichten mit Thorsten Adolfs.
3: Danke dir, Thorsten. Das Wetter in Dortmund ist ziemlich grau inzwischen. Viele Wolken sind unterwegs. Später kommen dann auch Schauer und Gewitter mit nach Dortmund. Teilweise sogar sintflutartiger Regen. Dazu haben wir immer noch ziemlich warme 20 Grad in Lücklemberg und in Neuasseln. Morgen lässt der Regen dann vorübergehend erst nach. Die Wolken lockern aber gar nicht auf. Und im Laufe des Nachmittags setzt dann wieder Regen ein bei nur noch höchstens 16 Grad.
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3: Und wir gucken rüber auf die Straßen. Da wird nämlich geblitzt auf der Mergelteichstraße und zwar in beide Richtungen, sagt Ramona. Auf dem Niederhofer Kohlenweg wird geblitzt in Richtung Brandestraße, sagt Steffi. Und der Opa steht weiter auf dem Küsterkamp der Blitzeranhänger in Richtung Wickede, sagt Melli. Außerdem dann die Staus bei uns in Dortmund. Da haben wir aktuell eine Viertelstunde plus auf der Rotenbergstraße in Richtung Aplerbeck. Und dann noch die Autobahnen A45 Hagen-Dortmund zwischen dem Kreuz Hagen und Dortmund. Und Süd 3 Kilometer stockend plus 5 Minuten. Nochmal die 45 Hagen-Dortmund jetzt zwischen Eichlinghofen und dem Kreuz Castrop-Rauxel-Ost 2 Kilometer Stau, auch da kommen 5 Minuten obendrauf. Und die Gegenrichtung zwischen dem Kreuz Dortmund-Witten und dem Westhofener Kreuz 1 Kilometer Stau, aber plus 10 Minuten.
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3: Florian Joswig hier für euch. Tag zusammen.

0: Kim Wilde und You Keep Me Hanging On bei Radio 91.2. 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
2: Wir freuen uns auf Michael Schulte, jetzt Freitag bei Dortbund. Der war ja bei der allerersten Staffel von The Voice of Germany dabei, ist da 3. geworden, vor Max Giesinger übrigens. Und er wird wegen seiner roten Haare ganz oft mit Ed Sheeran verglichen. Das ist ja schon auch eine Ehre.
3: Absolut. Ja. Das wird ein toller Abend mit Michael Schulte jetzt am Freitag auf der Radio 91.2 Bühne auf dem Friedensplatz. Ja. Wir freuen uns, wenn ihr mit dabei seid. Ich weiß, Tim, du bist ja mehr so der Typ, der direkt beim ersten Weckerklingeln aufsteht.
2: Ja.
3: Augen auf und durch quasi.
2: Ja, genau.
3: Ich bin mehr so der Typ, 20 Mal snoosen und dann einfach total gestresst und auf den letzten Drücker aus dem Haus irgendwie rausstolpern.
2: Ja gut, es ist ja jetzt auch nicht so, dass ich mich freue, wenn der Wecker loslegt. Ne? Ja.
3: Manchmal sage ich dem auch, der soll die Schnüss halten, wenn ich nochmal auf Snooze drücke.
2: So Snooze heißt Schnüss?
3: Snooze vielleicht heißt ja, halt die Schnüss. So wie bei den Black Eyed Peas mit ihrem Song Shut Up. Tut halt auch mal gut, jemandem das ganz ehrlich zu sagen, ins Gesicht oder halt ins Display.
2: Hey, nächste Saison gibt's wieder ein Derby, also

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0: Profundo.
1: Es fing so schön an, sogar mit Sonne heute über Dortmund. Und seit heute Mittag alles grau in grau. Später dann auch noch Schauer und Gewitter. Radio 91.2 Wettermann Burkhard Reischer. Und so wechselhaft geht's auch durch die Woche?
0: Ja, es gibt immer mal wieder Schauer und Gewitter, auch mal sonnige, trockene Momente. Und die Temperaturen, die liegen so zwischen 15 und 20 Grad. Außer Mittwoch, da geht's dann einmal so bis 10 Grad runter.
1: Und in Richtung Wochenende geht's dann wieder
0: hoch. Geht's dann langsam wieder rauf.
1: Perfekt. Danke dir.
0: Gerne.
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Einen schönen Montagnachmittag in Dortmund wünsche ich euch. Ich bin Florian Jostrich und habe jetzt eine Musik von euch, für euch von Him und Joy Me. Tag zusammen.

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0: Craig David und Walking Away. Das ist unser Hit vor halb hier bei Radio 91.2. Jetzt um 17:30.
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2: Mit Lisa Ostermann, guten Tag. Ein 50-jähriger Mann aus der rechten Szene in Dortmund hat gestanden, zu Mordanschlägen auf bekannte Politiker aufgerufen zu haben. Auf seiner Todesliste standen zum Beispiel die Bundeskanzler Olaf Scholz und Angela Merkel. Heute Morgen startete der Prozess gegen ihn in Düsseldorf. Die Bundesanwaltschaft hatte dem Angeklagten Terrorfinanzierung und Anleitung zu Terroranschlägen vorgeworfen. Er soll seine Todesliste im Darknet veröffentlicht und Kryptospenden als Kopfgeld eingeworben haben. Jetzt hat der Dortmunder vor dem Düsseldorfer Oberlandesgericht gestanden. Der Prozess dauert voraussichtlich noch bis Juli an. Autofahrer bei uns in Dortmund haben sich Anfang Mai auf billigere Tankpreise gefreut. Die Steuern auf Benzin und Diesel wurden zum 1. Mai nämlich um 17 Cent gesenkt. Trotzdem kommt von dem Tankrabatt an den Zapfsäulen in Dortmund nicht viel an. Laut ADAC sind die Spritpreise am Wochenende sogar nochmal gestiegen. Gleichzeitig sind die Ölpreise nach unten gegangen. Das Fazit vom ADAC: Die Spritpreise sind eindeutig höher, als sie sein müssten. Die Ölkonzerne verteidigen sich. Die 17 Cent Rabatt hätten noch nicht am 1. Mai an die Kunden weitergegeben werden können, weil viele Tankstellen noch Kraftstoff verkauft hätten, der nach den alten Steuersätzen abgerechnet wurde. Der Liter Diesel kostet bei uns in Dortmund gerade um die 2,14 Euro. Der Preis für E10 liegt bei 2,05 Euro. Bei der Ausstellung Phoenix des Lumières in Dortmund laufen im Sommer vergangene Shows nochmal und ihr könnt jetzt aussuchen, welche das sein sollen. Der sogenannte Revival Summer beginnt am 1. Juli. Dann sollen die beliebtesten der immersiven Shows nochmal gezeigt werden für alle, die sie verpasst haben oder nochmal sehen möchten. Dafür hat Phoenix des Lumières jetzt eine Umfrage gestartet, bei der ihr zum Beispiel aus den Themenwelten 100 Wasser, Dali und Wunderwelt Ozean aussuchen könnt. Außerdem wird abgefragt, welche Themen es in Zukunft geben soll. Abstimmen könnt ihr noch bis zum 10. Mai. Unter den Teilnehmern werden Freikarten verlost. Den Link zur Umfrage findet ihr auf radio91.2.de.
0: Danke dir, Lisa. Dann gucken wir aufs Wetter bei uns in Dortmund und da kommt der Regen doch so langsam runter. Dazu 20 Grad immer noch im Dortmunder Flughafen und in Somborn. Später bilden sich auch noch Schauer und Gewitter und die bringen dann sinnflutartigen Regen zum Teil. In der Nacht geht's runter bis auf 11 Grad. Morgen klingt dann der Regen vorübergehend mal ab. Die Wolken lockern aber höchstens nur sporadisch auf und im Laufe des Nachmittags setzt dann wieder neuer Regen ein. Rüber auf die Straßen, da wird geblitzt und zwar auf der Mergelteichstraße in beide Richtungen. Dann rüber auf die Autobahnen, da ist noch die A45 übergeblieben. Dortmund-Hagen zwischen dem Kreuz Dortmund-Witten und dem Westhofener Kreuz. 1 Kilometer Stau, dauert aber 10 Minuten länger. Und wenn ihr sonst noch was gesehen habt, dann sagt Bescheid, wie immer kostenlos 0800 91 2 91 23.
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0: Auf dem Weg in den Feierabend. Ich bin Florian Joswig.

Das ist doch so ein richtiger Motivationssong, John Farnham und You're the Voice. Jedes Jahr nehme ich es mir ja vor, beim Stadtradeln mitzumachen. Und vielleicht mache ich es dieses Jahr ja wirklich mal. Florian Jostel hier für euch bei Radio 91.2. Also wenn es morgens vielleicht nicht zu kalt ist, nachmittags nicht zu warm. Und trocken sollte es natürlich auch noch sein. Seit gestern läuft das Stadtradeln auf jeden Fall wieder bei uns in Dortmund und wir sind direkt mal mit einem neuen Rekord gestartet. Noch nie haben sich so viele Teilnehmer angemeldet wie dieses Jahr. Über 5000 Dortmunderinnen und Dortmunder wollen in den nächsten 3 Wochen so viele Kilometer wie möglich mit dem Fahrrad zurücklegen. Egal, ob auf dem Weg zur Arbeit, zur Schule oder auch privat mal Brötchen holen vielleicht. Das Ganze soll natürlich ein Zeichen für mehr Klimaschutz und Radverkehr setzen. Seit dem Start gestern sind auch schon über 2000 Leute dabei. Die haben rund 60.000 Kilometer erradelt, das finde ich echt krass. Und wenn ihr jetzt auch motiviert seid vielleicht, dann könnt ihr euch jederzeit noch kostenlos anmelden. Das Stadtradeln läuft bis zum 23. Mai und vielleicht räumt ihr auch einen der Preise dann rund ums Rad ab. Viel Glück und viel Spaß wünsche ich. 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

Was ein Tag, ne? Nach fast 13 Stunden geht's für mich dann jetzt auch mal in den Feierabend. Ich bin Florian Joswig. Wir hören uns morgen wieder hier bei Radio 91.2.

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1: Mit Thorsten Adolfs. Guten Abend. Der Iran blockiert weiter die Straße von Hormuz. Zwei unter US-Flagge fahrende Handelsschiffe haben jetzt aber die Meerenge erfolgreich durchquert. Das teilte das US-Regionalkommando für den Nahen Osten CENTCOM mit. Beide Schiffe setzen ihre Fahrt demnach sicher fort. Malte Albrecht hat mehr dazu.
2: Auch Lenkwaffenzerstörer der US-Marine seien derzeit im Persischen Golf im Einsatz, hieß es. Sie hätten die Straße von Hormuz ebenfalls passiert. Man unterstütze damit die Bemühungen, den Schiffsverkehr in der Region wiederherzustellen. Das US-Militär bestritt außerdem Meldungen, wonach eines der Kriegsschiffe von iranischen Streitkräften angegriffen und von Raketen getroffen wurde. Über so einen Angriff hatten mehrere iranische Nachrichtenagenturen berichtet. US-Präsident Trump hatte gestern die Initiative Projekt Frieden angekündigt. Damit soll Handelsschiffen geholfen werden, die wegen der Blockade festsitzen. Der Iran drohte daraufhin mit Angriffen auf ausländische Streitkräfte, sollten sie die Meerenge passieren. Unterdessen ist das deutsche Minenjagdboot Fulda von Kiel aus in Richtung Mittelmeer aufgebrochen. An Bord sind bis zu 45 Soldaten. Die Fahrt dauert etwa 2 Wochen. Direkt in den Konflikt eingreifen darf das Schiff nicht. Dafür wäre ein Mandat des Bundestags nötig. Sollten die Abgeordneten aber grünes Licht geben, wäre die Fulda schon näher am Einsatzgebiet.
1: Weitere Nachrichten jetzt kurz und kompakt. Falls die USA keine Marschflugkörper in Deutschland stationieren sollten, will die Bundesregierung schnell eigene Systeme entwickeln. Das müsse mit Nachdruck umgesetzt werden, sagte ein Regierungssprecher. Die Iskander-Raketen in der zu Russland gehörenden Exklave Kaliningrad würden eine Bedrohung für Europa darstellen. Deshalb werde schon an einem umfassenden Abschreckungspaket gearbeitet. Solaranlagen und andere neue Projekte im Energiesektor sollen nur noch eine Förderung erhalten, wenn sie ohne bestimmte elektrische Bauteile aus Ländern wie China auskommen. Nach Angaben der EU stellen smarte Wechselrichter, die Gleichstrom in Wechselstrom umwandeln, eine potenzielle Bedrohung für die Stromnetze der EU dar. SPD, Grüne und Linke verlassen die Internetplattform X. In Erklärungen der drei Parteien heißt es, die Plattform fördere zunehmend Desinformationen. Politische Debatten würden aber vom Austausch leben. Der Kurznachrichtendienst X, der unter dem Namen Twitter bekannt wurde, steht seit der Übernahme durch Elon Musk vor 4 Jahren zunehmend in der Kritik. In Duisburg hat der Ausbau der A59 offiziell begonnen, begleitet von lautstarken Protest. Beim Spatenstich für die neue Berliner Brücke demonstrierten rund 200 Anwohner mit Trillerpfeifen und Trommeln gegen die Pläne. Die Stadt Duisburg fordert, wie viele Anwohner, für den 6-spurigen Ausbau eine Tunnellösung, um Lärm- und Umweltbelastungen zu begrenzen. Die Autobahn GmbH lehnt das aber ab. Einen Tunnel zu bauen würde doppelt so lange dauern, heißt es, und diese Zeit habe man nicht. Die Stadtspitze prüft jetzt rechtliche Schritte gegen das Projekt. Das könnte den Bau um Jahre verzögern. Geplant ist, den ersten Teil der neuen Brücke bis 2029 fertigzustellen. Und das waren die Nachrichten mit Thorsten Adolfs.
3: Das Wetter. Mit aktuell Temperaturen zwischen 15 und 19 Grad. Dazu gibt es viele Wolken, viel Regen über NRW. In der Nacht bleibt der Himmel zugezogen und auch morgen am Dienstag geht es so weiter. Da gibt es auch den ganzen Tag über verteilt immer wieder Schauer. Maximal dazu morgen 18 Grad.
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3: Und hier kommt alles ab 20 Minuten Zeitverlust. Die A2 Oberhausen Richtung Dortmund zwischen Kreuz Oberhausen und Bottrop. 3 Kilometer dauert eine gute halbe Stunde länger. A3 Köln Richtung Arnheim zwischen Kreuz Oberhausen West und Kreuz Oberhausen 5 Kilometer, 45 Minuten on top. Dann A3 Oberhausen Richtung Köln zwischen Kreuz Ratingen Ost und Dreieck Langenfeld 7 Kilometer Stau, da braucht ihr aktuell eine halbe Stunde länger. A30 Osnabrück Richtung Rheine zwischen Ibbenbüren West und Rheine Kanalhafen 4 Kilometer, 20 Minuten. A40 Duisburg Richtung Essen zwischen Mülheim-Winkhausen und Mülheim-Heimaterde 3 Kilometer, 20 Minuten. Und A52 noch Essen Richtung Düsseldorf zwischen Essen-Herzopf und Breitscheid 5 Kilometer, 25 Minuten obendrauf. Euch allen unterwegs eine gute und sichere Fahrt.
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3: Schönen Montagabend euch, hier ist Leo Arrigi. Ja, ich weiß nicht, vielleicht habt ihr es mitbekommen, vor so ein paar Wochen, Madonna ist aufgetreten auf dem Coachella. Die Clips danach überall auf Social Media, ihr könntet sie sehen. Als quasi Überraschungsgast auf der Bühne, neben Sabrina Carpenter. Ja, und ich sag mal so, also das Publikum, das ist völlig eskaliert, als die Queen of Pop da plötzlich aufgetaucht ist. Und ich kann so viel verraten, Madonna und Sabrina Carpenter haben auch eine Single zusammen rausgebracht. Die haben wir gleich im besten Mix. Jetzt gibt's erstmal hier so was Altbewährtes von Madonna.

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0: 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Ja, muss ja nicht immer hier so die glatt gebügelte, personifizierte gute Laune sein. 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
1: Mit Lisa Ostermann, guten Tag. Ein Dortmunder hat gestanden, im Darknet zu Attentaten auf Olaf Scholz oder Angela Merkel aufgerufen zu haben. Heute war der Prozessstart vor dem Düsseldorfer Oberlandesgericht. Der Angeklagte ist 50 Jahre alt und kommt nach eigenen Angaben aus der rechten Szene in Dortmund-Dorstfeld. Im November letzten Jahres wurde er in der Dortmunder Nordstadt festgenommen. Die Bundesanwaltschaft hatte ihm Terrorfinanzierung und Anleitung zu Terroranschlägen vorgeworfen. Er soll seine Politiker-Todesliste im Darknet veröffentlicht und anderen Kryptospenden als Kopfgeld versprochen haben. Jetzt hat der Dortmunder vor dem Düsseldorfer Oberlandesgericht gestanden. Ein Urteil wird es voraussichtlich erst Mitte Juli geben. Autofahrer bei uns in Dortmund haben sich Anfang Mai auf billigere Tankpreise gefreut. Die Steuern auf Benzin und Diesel wurden zum 1. Mai nämlich um 17 Cent gesenkt. Trotzdem kommt von dem Tankrabatt an den Zapfsäulen in Dortmund nicht viel an. Laut ADAC sind die Spritpreise am Wochenende sogar nochmal gestiegen. Gleichzeitig sind die Ölpreise nach unten gegangen. Das Fazit vom ADAC: Die Spritpreise sind eindeutig höher, als sie sein müssten. Die Ölkonzerne verteidigen sich. Die 17 Cent Rabatt hätten noch nicht am 1. Mai an die Kunden weitergegeben werden können, weil viele Tankstellen noch Kraftstoff verkauft hätten, der nach den alten Steuersätzen abgerechnet wurde. Bei der Ausstellung Phoenix des Lumière in Dortmund laufen im Sommer vergangene Shows nochmal und ihr könnt jetzt aussuchen, welche das sein sollen. Der sogenannte Revival Summer beginnt am 1. Juli. Dann sollen die beliebtesten der immersiven Shows nochmal gezeigt werden, für alle, die sie verpasst haben oder nochmal sehen möchten. Dafür hat Phoenix des Lumière jetzt eine Umfrage gestartet, bei der ihr zum Beispiel aus den Themenwelten Hundertwasser, Dali und Wunderwelt Ozean aussuchen könnt. Außerdem wird abgefragt, welche Themen es in Zukunft geben soll. Abstimmen könnt ihr noch bis zum 10. Mai. Unter den Teilnehmern werden Freikarten verlost. Den Link zur Umfrage findet ihr auf radio91.2.de. Und wir schauen noch aufs Wetter in Dortmund. Die Sonne sehen wir erstmal nicht wieder. Es bleibt grau und nass. 18 Grad haben wir es aktuell in Asseln. Am Rombergpark sind 17 Grad. Morgen wird es dann ein Ticken kälter in Dortmund, um die 15 Grad und weiterhin bewölkt und regnerisch. Und noch ein Blick auf die Straßen. Da gibt es gerade keine Staumeldungen, aber geblitzt wird in Dortmund. Unsere Oma steht am Niederaufer Kohlenweg Richtung Brandesstraße, da ist 30. Und unser Opa steht am Küsterkamp Richtung Wickede. Gute Fahrt!
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2: Hi, hier ist Leo Arigi. Es gibt Gerüchte, ich habe gerade im Internet nachgelesen, Taylor Swift würde eventuell den Titelsong zu Toy Story 5 beisteuern. Meine Güte. Ja, also dann quasi Taylor Swift wahrscheinlich. Ich hoffe, das würde dann auch so in den Credits stehen. Hier kommt jetzt erstmal Fade of Ophelia.

Und ich habe noch ein Wortspiel. So. Wir haben ja es alle mitbekommen, als Taylor Swift in Gelsenkirchen aufgetreten ist, wurde aus Gelsenkirchen Swiftkirchen. Und die Backstreet Boys, die haben ja dieses Jahr auch noch eine Residency in Düsseldorf. Und da darf man sich doch fragen, heißt es dann Backdorf oder Düssel Street? Ja. Düssel Street finde ich gar nicht so schlecht, oder? Jetzt hier für euch. Die Backstreet Boys, everybody.

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0: Daft Punk. Get Lucky hier für euren Montagabend.
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0: 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Für den guten Zweck, das sei dazu gesagt. Martina zum Beispiel, die hat letztes Jahr bei uns ein Meet and Greet und einen Blick hinter die Kulissen ersteigert bei Michael Schulte. So, am Wochenende, jetzt ist es soweit gewesen. Und Kollege Robert Janz war mit dabei.
2: Ich stehe hier gerade mit Martina und Tochter Marie neben dem fetten Tourbus von Michael Schulte. Marie, wie sehr freust du dich?
3: Schon viel Lust. Also sowas ist ja immer interessant und ich mache sowas gerne. Vor allem mit meiner Mama.
2: Und das hier alles ist ja für den guten Zweck. Das ganze Paket habt ihr ja bei unserer Aktion Lichtblicke ersteigert.
4: Geht anderen Leuten schlechter als mir und ich möchte gerne was von meinem Glück abgeben.
2: Und ab geht's jetzt auch schon zum Soundcheck in die Konzerthalle. Wie ist das so für dich?
4: Also ich finde es interessant, macht auch Spaß zuzugucken und so ganz alleine hier im Saal zu sein und eigentlich spielt er nur für uns drei.
2: Und nach einer kurzen Bühnenführung ging es dann auch nochmal zum Tourbus.
5: Es gibt so, es nennt sich Star Room, also es ist dann für den Musiker, es ist halt dann noch so ein Raum, der ist dann ein bisschen größer. Und ich bin halt immer, ich liebe halt Platz, deswegen finde ich das hier richtig geil. Es gibt aber auch Räume für Künstler, die sind dann natürlich auch kleiner, da hast du keine Toilette drin, aber also hier, das ist mein Lieblingsbus.
2: Ja, kurzes Nightliner Fazit.
4: Ja, so kann man es aushalten. Da kann man auch mal drin Urlaub machen.
2: Zum Abschluss gab es dann noch mal eine ausführliche Backstage-Führung. Martina und Marie konnten Fragen stellen und sogar mit der Band zusammen zum Abendessen.
4: Also ich kann sagen, Michael Schulte war der Junge von nebenan, so wie man ihn quasi auch aus dem Fernsehen kennengelernt hat damals. Er hat uns ja die Backstage-Führung selber gegeben. Da haben wir natürlich auch nicht mit gerechnet. Wir dachten, wir kriegen eine Backstage-Führung und irgendwann kommt Michael mal hinzu und sagt guten Abend. Aber er hat es ja selber gemacht und das fand ich auch sehr aufmerksam.
2: Also Martina und ihre Tochter Marie fanden es super nach dem Konzert dann das glückliche Fazit.
4: War eine rundum gelungene Veranstaltung, kann man nicht anders sagen.
0: Also ersteigert ihr euch auch gerne mal ein Meet and Greet mit eurem Lieblingsstar bei unserer Aktion Lichtblicke. Wirklich ein einmaliges Erlebnis und dann auch noch für den guten Zweck. Michael Schulte spiele ich uns jetzt auch im besten Mix mit 5 a.m. Schönen Montagabend euch.

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1: Mit Thorsten Adolfs. Guten Abend. In der Leipziger Innenstadt ist ein Auto gegen mehrere Menschen gefahren. Nach Angaben der Polizei gibt es mindestens 2 Tote und mehrere Verletzte. Die Rettungskräfte haben einen Massenanfall von Verletzten ausgerufen. Die Polizei ist mit vielen Kräften im Einsatz. Der Fahrer des Wagens wurde festgenommen. Von ihm gehe keine Gefahr mehr aus, heißt es. Der Vorfall ereignete sich in der Grimmerschen Straße. Sie führt in die Leipziger Fußgängerzone. In der Nähe sind auch die Uni und die Nikolaikirche. Der genaue Hergang ist noch unklar. Die Polizei hat dazu noch keine Angaben gemacht. Es ist auch noch nicht klar, ob es sich um eine vorsätzliche Amokfahrt, einen Unfall oder ein anderes Geschehen handelt. Und jetzt weitere Nachrichten im Überblick. Der Iran hat die Vereinigten Arabischen Emirate mit Drohnen und Marschflugkörpern angegriffen. 3 davon seien abgefangen worden und ein Marschflugkörper sei ins Meer gestürzt, heißt es aus dem Verteidigungsministerium. Eins der Ziele war die Hafenstadt Fujairah. Dort befindet sich einer der wichtigsten Häfen der Emirate. Frachtschiffe können dort anlegen, ohne die seit März vom Iran blockierte Straße von Hormus passieren zu müssen. Die Regierung fordert von den Mineralölkonzernen, den Tankrabatt in vollem Umfang an die Autofahrer weiterzugeben. Aus dem Wirtschaftsministerium heißt es, das Bundeskartellamt analysiere ab der Stunde Null, welche Preise wie entstehen und wie sie wirken. Mittlerweile haben auch die Monopolkommission und das IFO-Institut Untersuchungen zum Thema angekündigt. Grünen-Chefin Brandner sieht die schwarz-rote Koalition nach nur einem Jahr kurz vor der Selbstaufgabe. Brandner sagte, Union und SPD würden vor dem Abgrund stehen und darüber streiten, wer daran schuld sei. Bis jetzt seien Union und SPD keine Reformen gelungen, die den derzeitigen Herausforderungen gewachsen wären, so Brandner. Viele von uns fühlen sich gestresst oder spüren verschiedene Belastungen. Und vor allem Familien mit minderjährigen Kindern sind davon oft betroffen. Das zeigt eine neue Studie der A&V-Versicherung. Demnach leiden 80% der Eltern mit Kindern unter 18 Jahren im Alltag unter mentaler Belastung. Das könne auf Dauer krank machen, warnt die Versicherung. Sie will das Problem noch genauer untersuchen und sichtbarer machen. Marc Weiß hat die weiteren Infos.
2: Schule, Sportverein der Kinder, Klavierunterricht, Einkaufen, für die Kinder kochen, der eigene Job, der Partner, das alles erzeugt bei immer mehr Eltern das Gefühl von Dauerstress. 78% geben in der Studie als Grund an, immer an alles gleichzeitig denken zu müssen. Bei über 60% der Mütter und Väter führt das bereits zu akuten Erschöpfungserscheinungen. Hierunter leiden laut Studie besonders Eltern mit kleinen Kindern und kinderreichen Familien. Die Studie hat nicht die möglichen Gründe untersucht oder inwieweit Eltern vielleicht auch überambitioniert handeln, Stichwort Helikoptereltern. Fakt ist laut der Untersuchung nur, dass sich 4 von 5 Familien in Deutschland im Alltag mental belastet fühlen und, so sagt die R&V-Versicherung, dass darüber öffentlich kaum gesprochen wird. Deshalb soll das Thema jetzt öffentlich gemacht werden. Die Studienmacher haben dazu eine Dokumentation produziert, in der Betroffene zu Wort kommen. Die Doku ist ab heute unter anderem bei YouTube zu sehen.
1: Soweit die Meldungen mit Thorsten Adolfs.
3: Das Wetter. Regen, Wolken, wenig Sonne, so zieht sich das durch die nächsten Stunden. Momentan sind wir temperaturtechnisch so zwischen 15 und 19 Grad unterwegs. In der Nacht bleibt der Himmel zugezogen und auch der Dienstag wird so ähnlich wie heute immer wieder Schauer bei Höchstwerten um die 18 Grad.
4: NRW Verkehr.
3: Hier kommt alles ab 10 Minuten Zeitverlust. Die A1 Euskirchen Richtung Köln zwischen Kreuz Köln West und Kreuz Köln Nord. 5 Kilometer, halbe Stunde on top. A30 Osnabrück Richtung Rheine zwischen Ippenbüren West und Rheine Kanalhafen 3 Kilometer 17 Minuten. Dann die A52 Essen Richtung Düsseldorf zwischen Essen-Kettwig und Breitscheid 3 Kilometer 12 Minuten. Und die A57 noch Krefeld Richtung Köln zwischen Dreieck Neuss Süd und Köln-Korweiler 5 Kilometer 13 Minuten. Euch allen unterwegs eine gute und sichere Fahrt.
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3: So, hallo, hier ist lieber Algi. Einen schönen Abend euch. Bisschen grau das Wetter heute, ich weiß nicht. Findet ihr das auch? Wir machen es uns jetzt kuschelig. Ferienlager Atmo, finde ich, hat hier die Nummer von Lola Young. Ja? Stell ich mir irgendwie so vor, das schüchterne Mädchen am Lagerfeuer, was danach 4 Bier und abermals Bestärkungen ihrer Freundinnen doch lossingt und allen zeigt, was sie eigentlich für eine krasse Stimme hat, oder? Das ist doch wirklich krass! Messi, Lola Young.
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0: mein Gott, Holly Humberstone, ganz neu bei uns. To Love Somebody für diesen Montag. Den 4. Mai 2026 ist Neo Arigi. Hi und ich mache das immer gerne in meinen Sendungen. Ich öffne den Glückskeks des Tages. Ja, ich habe bei mir zu Hause einfach zu viel rumliegen und nehme die gerne mit hier einfach und breche die auf, hol die Botschaft raus. Und ich finde das immer irgendwie eine schöne Vorstellung. Vielleicht fahrt ihr ja gerade im Auto und steht irgendwie vor so einer wegweisenden Entscheidung. Soll ich ihn heiraten oder nicht? Soll ich dahin ziehen oder nicht? Aber es können ja auch einfachere Dinge sein, wie heute Abend irgendwie Pizza bestellen oder selbst Nudeln kochen. Keine Ahnung. Und dann könnt ihr euch ja eventuell hier dieser Spruch einfach nochmal so ein bisschen was mit auf den Weg geben. Heute steht drin in meinem Glückskeks des Tages: Du kannst jeden Tag neu starten, so wie die Sonne jeden Morgen neu aufgeht. Ah, den finde ich aber sehr schön. Also ich lese ihn nochmal vor. Du kannst jeden Tag neu starten, so wie die Sonne jeden Morgen neu aufgeht. Also es tut mir leid, dass ich den eventuell jetzt gerade nochmal irgendwie anders vorgelesen habe, weil tatsächlich habe ich ihn hier auf Englisch draufstehen und ich habe das jetzt hier simultan für euch mal ins Deutsche übersetzt. Aber ich glaube, die Message kommt trotzdem rüber.
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0: Ach komm, ich sage ihn nochmal auf Englisch. You can start again like the sun does every morning. Klingt irgendwie einfacher, oder? Jetzt auch was Englisches von Talk Talk. It's my life.

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0: Das Wetter.
1: Aktuell liegen die Temperaturen so zwischen 15 und 19 Grad. Dazu ist es in ganz NRW ziemlich grau und immer wieder regnerisch. In der Nacht bleibt der Himmel zugezogen, Auflockerungen eher nicht in Sicht. Und morgen am Dienstag, da geht es dann ähnlich weiter. Viele Wolken, immer wieder Schauer, dazu maximal 18 Grad.
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1: Mit der A1 Dortmund Richtung Münster zwischen Kamner Kreuz und Hamberg kam 2 Kilometer 10 Minuten. Dann die A3 Köln Richtung Arnheim zwischen Kreuz Oberhausen West und Kreuz Oberhausen 2 Kilometer 5 Minuten. A30 Rheine Richtung Osnabrück zwischen Rheine und Rheine-Kanalhafen 3 Kilometer 10 Minuten. A33 Bielefeld Richtung Brilon zwischen Kreuz Bielefeld und Schloss Holte-Stukenbrock 2 Kilometer 12 Minuten. Dann die A52 Essen Richtung Düsseldorf zwischen Essen-Kettwig und Breitscheid 1 Kilometer 6 Minuten. Und die A516 noch Oberhausen-Eisenheim Richtung Oberhausen zwischen Eisenheim und Sterk. Gerade dichter Verkehr, braucht ihr 6 Minuten länger. Euch allen unterwegs eine gute und sichere Fahrt.
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1: Ass des Basses. Ass vom Bass. Klingt auch geil irgendwie, oder? Aber so, also man muss ehrlicherweise sich eingestehen, das ist schon ein vors- und blutlicher Gag. Einfach sich so einen englischen Namen zu nehmen und den 1:1 ins Deutsche zu übersetzen, das weiß ihr natürlich von mir. Ace of Base. Aber ich finde Ass vom Bass oder Ass des Basses klingt auch irgendwie lustig. Und ich finde grundsätzlich, einmal pro Sendestrecke darf man in der Gag-Kiste aus den 90ern rumkramen. Spaß wird man ja noch haben dürfen, oder? Hier, jetzt, also Ace of Base, Ass vom Bass, wie ich es getauft habe. All That She Wants. Ich bin Leo Ari.

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0: So, der Montag nach dem langen Wochenende ist jetzt fast geschafft und wir haben trotzdem noch eine Rechnung offen. Das kann doch nicht sein.
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0: Wir haben euch versprochen, am langen Wochenende habt ihr die Chance auf 2000 Euro. Und versprochen ist versprochen und wird nicht gebrochen.
2: Hallo, habe ich André am Telefon?
3: Ja, richtig.
2: Perfekt, mein Name ist Hendrik Frost und ich rufe an aus dem landesweiten Geldregenstudio. Kannst du dir vorstellen, warum?
3: Ja, weil ich gezogen worden bin.
2: Der Sache kommst du auf jeden Fall auf die Schliche. Du hast dich nämlich am Wochenende, am langen Wochenende, auf unseren Wochenenddeal beworben, lieber
3: genau.
2: André. Hast also das Wochenende unter anderem auch am Telefon verbracht. Was stand sonst an?
3: Ja, den Garten fertig machen.
2: Ist schön geworden, ja? Bist du fertig,
3: ja,
2: oder ist noch was offen?
3: Ja, ein bisschen was muss noch gemacht werden.
2: Was denn?
3: Ja, ein paar Blümchen pflanzen noch.
2: Es geht also noch mal ins Gartencenter, wie ich das richtig raushöre, ja?
3: Ich glaube, da möchte meine Frau dann, glaube ich, noch mal hin, ja?
2: Ja, dann sag deiner Frau doch mal, sie kann an der Kasse durchmarschieren.
1: 2000 Euro.
2: Die gewinnst du in diesem Moment hier.
3: Ja, super. Ja, super, sehr gut. Freut mich, echt. Ja, geil.
2: Kein Weiter, kein Stopp, keine Gefahr vor dem Blitz. Einfach so 2000 Euro gesichert übers lange Wochenende. André, herzlichen Glückwunsch.
3: Ja, super, ich bedanke mich.
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1: Ich bin Thomas Brockt. Schock in Leipzig. In der Innenstadt ist dort am späten Nachmittag ein Auto in mehrere Menschen gefahren. Zwei Menschen starben, viele weitere wurden verletzt. Der Fahrer wurde inzwischen festgenommen. Oberbürgermeister Jung gab deshalb erste Entwarnung.
2: Die wichtige Botschaft ist, dass alle Menschen davon ausgehen können, die Lage ist jetzt geklärt. Es gibt keine weitere Gefährdung. Alle können nach Hause gehen, in Ruhe sich auf den Weg nach Hause machen. Es gibt keine Gefährdungslage mehr. Es ist im Griff. Die Polizei hat den Täter gefasst.
1: Leipzigs Oberbürgermeister Jung. Nähere Informationen zum genauen Hergang und Hintergrund sind noch nicht bekannt. Der Vorfall ereignete sich in der Grimmaischen Straße, die vom zentralen Augustusplatz in die Leipziger Fußgängerzone führt. Erstmals seit Beginn der Waffenruhe haben sich die Spannungen am Persischen Golf wieder deutlich zugespitzt. In den Vereinigten Arabischen Emiraten ist nach einem iranischen Drohnenangriff ein Großbrand in einem Industriegebiet ausgebrochen. Betroffen sei die Hafenstadt Fujairah, hieß es. Zuvor hatten Irans Revolutionsgarden nach eigenen Angaben mehrere Raketen als Warnung in Richtung von US-Kriegsschiffen abgefeuert, die sich im Meer vor der Südküste befunden haben sollen. Hintergrund ist der Streit um die vom Iran kontrollierte und von den USA blockierte Straße von Hormuz. Trotz des Tankrabatts, die Spritpreise sind über das Wochenende deutlich gestiegen. Ein Liter Super E10 oder Diesel kosteten im Schnitt gestern um 2,5 Cent mehr als einen Tag davor. SPD-Fraktionschef Miersch kritisiert deshalb die Mineralölkonzerne.
3: Viele Experten hatten damit schon gerechnet, die Bundesregierung offenbar nicht. Mineralölkonzerne geben den Tankrabatt nicht 1:1 an die Autofahrer weiter. Das könne man sich nicht gefallen lassen, sagte SPD-Fraktionschef Miersch bei NTV. Er könne sich vorstellen, dass die Bundesregierung noch mal nachschärfen wird. Das Kartellamt könnte etwa noch mehr Rechte bekommen. Schon beim ersten Tankrabatt vor 4 Jahren gab es die Kritik, dass der Steuervorteil nicht komplett ankommt beim Kunden. Thomas Bremser, Redaktion.
1: Nach einem möglichen Ausbruch des Hunter-Virus auf einem Kreuzfahrtschiff ist auch ein deutscher Passagier gestorben. Das teilte der niederländische Reiseveranstalter mit. Weitere Einzelheiten wie Geschlecht oder Alter sind noch nicht bekannt. Zuvor war bereits bekannt geworden, dass ein älteres Ehepaar aus den Niederlanden gestorben war. In allen Todesfällen ist noch nicht bestätigt, dass es einen Zusammenhang mit einem möglichen Ausbruch des Hunter-Virus gibt. Bei einem erkrankten Passagier war das Virus aber nachgewiesen worden.
4: Das Wetter.
5: Ziemlich grau an diesem Montagabend. Dichter Himmel, immer wieder Schauer über uns. In der Nacht wird der Regen weniger. Dafür wird's aber spürbar kühler. Ja, so Temperaturen zwischen 11 und 9 Grad. Der Dienstag dann kaum mit Veränderungen. Weiterhin viele Wolken, viele Schauer und maximal 18 Grad.
0: NRW Verkehr.
5: A1 Dortmund Richtung Münster zwischen Kamener Kreuz und Hamberg Kamm 2 Kilometer 12 Minuten. Dann die A2 Dortmund Richtung Hannover zwischen Hamm und Hamm-Üntrop 2 Kilometer 15 Minuten on top. A3 Frankfurt Richtung Köln zwischen Lohma und Rösrath dichter Verkehr 10 Minuten kommen oben drauf. A33 Bielefeld Richtung Brilon zwischen Kreuz Bielefeld und Schloss Holte-Stukenbrock 2 Kilometer 20 Minuten dauert es länger. A44 Kassel Richtung Dortmund zwischen Diemelstadt und Lichtenau Westfalen 1 Kilometer 11 Minuten und die A52 noch Essen Richtung Düsseldorf zwischen Essen-Kettwig und Breitscheid 1 Kilometer 5 Minuten. Euch allen unterwegs eine gute und sichere Fahrt.
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5: Schönen Abend euch, hier ist Leo Arigi im besten Mix. Ich habe jetzt Musik von alle Farben dabei. Baby Goodbye. Eine Message an alle Ex-Partner und Ex-Liebhaber. Also ihr müsst nicht mit denen zusammen gewesen sein, zwangsläufig. Und die Botschaft lautet, wir sind nicht mehr sauer. Es ist alles in Ordnung. Aber wir sagen eben auch...
6: Baby.

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0: Die Spargelsaison ist ja schon vor ein paar Wochen wieder losgegangen. Aber das Ganze gibt's ja auch in Rot, ja? Und damit meine ich jetzt nicht, wenn ihr euch beim Spargelschälen in den Finger schneidet. Nee, Leute, Erdbeersaison, jetzt auch offiziell losgegangen. Und da wollten wir mal von euch wissen, was ist denn so euer Go-To-Setup zum Erdbeerenessen?
1: Erdbeer, Marmelade, da war schon was Feines.
2: Also ich finde Erdbeerquark sehr lecker, Erdbeerkuchen.
3: Alles mit Erdbeeren schmeckt.
4: Mit Waffeln kenne ich, Erdbeeren mit Eis, mit Pfannkuchen, ne?
5: Auf jeden Fall Eis. Quark habe ich gestern Abend noch mit Erdbeeren gegessen. Geht auch mit Vanillepudding.
6: Erdbeeren mit Joghurt, Erdbeeren mit Rhabarber.
7: Sei es jetzt Salat oder eine Acai-Bowl, sind dir Erdbeeren immer gewünscht und schmeckt ja auch gut.
8: Halt alles Süße, ne? Vanilleeis mit Erdbeeren geht sehr gut.
1: Ich bin eher so für frisch kaufen und essen. Einfach so.
9: Erdbeeren gehen überall.
0: Ja, das stimmt. Erdbeeren gehen wirklich überall. Also muss man auch einfach sagen, ich hätte jetzt auch Bock auf ein paar. So, aber auf das habe ich jetzt auch Bock hier bei unserem besten Mix Atomic Kitten.
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0: Das Wetter.
1: Draußen gerade eher trist, der Himmel komplett zugezogen und immer wieder regend am ganzen Abend. In der Nacht klingen die Schauer dann langsam ab. Gleichzeitig geht es temperaturtechnisch auch ein bisschen runter, so minimal 9 Grad. Der Dienstag knüpft dann an heute an. Viele Wolken, vereinzelte Schauer und Höchstwerte um die 18 Grad.
0: NRW Verkehr.
1: A1 Dortmund Richtung Münster zwischen Kamener Kreuz und Hamberg Kamen 2 Kilometer 12 Minuten. A2 Dortmund Richtung Hannover zwischen Hamm und Hamm-Untrop 2 Kilometer Viertelstunde on top. Dann A3 Frankfurt Richtung Köln zwischen Lohmar und Lohmar Nord 1 Kilometer, dauert eine Stunde länger. A33 Bielefeld Richtung Brilon zwischen Kreuz Bielefeld und Schloss Holte-Stukenbrock 2 Kilometer 12 Minuten. Und A59 noch Duisburg Richtung Dinslaken zwischen Kreuz Duisburg und Duisburg Ruhrort 2 Kilometer 7 Minuten. Euch allen unterwegs eine gute und sichere Fahrt.
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1: Ja, ein bisschen hin ist es noch, oder? Also, dann bringt Bebe Rexha ihr neues Album Dirty Blonde raus. Mitte Juni soll es soweit sein, obwohl, also ich finde Dirty Blonde, sie hat ja tatsächlich nicht die Haare blondiert, aber also das sieht alles andere als dirty, als dreckig aus. Finde ich zumindest. Kleiner Vorgeschmack, den hat sie schon mal vorgeliefert in Form dieser Single New Religion. So heißt die Nummer. Mein Name ist Leo Aregi. Hi.

von New Religion. Ja, das, ich weiß nicht, ob ihr es gehört habt, hat ja Insomnia gesampelt. Also die Nummer von Faithless. Und jetzt hier ein geiles Original. Ich drehe die Studio und Boxen lauter und ich empfehle euch, macht's euch auch. Unfassbar geil. Prince Purple Rain.

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0: irgendwie eine geile Kollabo, sagt man ja. Madonna und Sabrina Carpenter.
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0: Die haben jetzt zusammen einfach mal einen Song rausgebracht. Bring Your Love. Und hier ist Sabrina, nochmal ganz kurz, wenn alle, die nicht wissen, wer ist das nochmal? Die ist die hier. So, und Sabrina Carpenter, die war beim Coachella natürlich auch dabei dieses Jahr und hat dann für Aufsehen gesorgt, als sie Madonna auf die Bühne geholt hat. Und da haben sie dann auch schon den neuen Song zusammen performt. Ist ja auch sehr gut angekommen, muss man sagen. Madonna hat ja auch jetzt so einen neuen Sound drauf, knüpft so ein bisschen an den Dance-Tracks an, die sie so 2005 rausgebracht hat. Übrigens eine ihrer erfolgreichsten musikalischen Phasen, muss man sagen. Und es kommt auch noch ein komplettes neues Album von Madonna. Dieses Jahr am 3.7., also es gibt auch sogar schon ein Datum, Confessions 2 heißt das. Und da wird natürlich auch jetzt hier die neue Nummer drauf sein, Bring Your Love. Also mit Sabrina Carpenter und Madonna haben wir jetzt ganz neu im Best Mix.

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1: Ich bin Thomas Brockt. Schreckliche Szenen in der Leipziger Innenstadt. Bei einer mutmaßlichen Amokfahrt sind am frühen Abend 2 Menschen getötet worden, 3 wurden schwer verletzt. Es gäbe viele weitere Verletzte, sagte Leipzigs Oberbürgermeister Jung. Sachsens Innenminister Schuster sagte über den festgenommenen Fahrer:
2: Wir haben es mit hoher Wahrscheinlichkeit zum Stand jetzt mit einem Einzeltäter zu tun. Und es ist ein Amoktäter. Wir gehen also davon aus, dass Leipzig absolut sicher ist. Man sich auch sicher in der Fußgängerzone wieder bewegen kann. Der Täter ist 33-jähriger deutscher Staatsangehöriger.
1: Sachsens Innenminister Schuster. Über ein mögliches Motiv ist noch nichts bekannt. Der Vorfall ereignete sich in der Grimmaischen Straße, die vom zentralen Augustusplatz in die Leipziger Fußgängerzone führt. Russland hat im Krieg gegen die Ukraine eine 2-tägige Waffenruhe um den Tag des Sieges im Zweiten Weltkrieg am 9. Mai angeordnet. Diese gelte auf Anordnung von Präsident Putin am 8. und 9. Mai, teilte das russische Verteidigungsministerium mit. Moskau zähle darauf, dass die ukrainische Seite dem Beispiel folge. Der ukrainische Präsident Selenskyj hatte zuvor mitgeteilt, dass Kiew keine offiziellen Angebote zu einer möglichen Feuerpause erhalten habe. Kurz vor ihrem ersten Jahr im Amt steckt Schwarz-Rot im Umfragetief. Kanzler Merz forderte den Koalitionspartner SPD zu mehr Kompromissbereitschaft auf. Fraglich ist, ob das reicht, die Kurve zu kriegen.
3: Wir können Kompromiss, das habe man bewiesen, sagt die SPD und ist wenig angetan von Merz' Forderungen. Es brodelt also weiter, man streitet, wer wen blockiert und damit auch die schwierigen Reformprojekte der Regierung. Aber aus allen Ecken hört man, wir müssen nun zusammenraufen. Die Mehrheit der Wähler glaubt allerdings nicht daran, dass die Koalition noch lange hält. Luft verschaffen würde Schwarz-Rot Wirtschaftswachstum. Aber das ist auch nicht in Sicht. Claudia Wächter, Nachrichtenredaktion.
1: Nach einem möglichen Ausbruch des Hunter-Virus auf einem Kreuzfahrtschiff ist auch ein deutscher Passagier gestorben. Das teilte der niederländische Reiseveranstalter mit. Weitere Einzelheiten wie Geschlecht oder Alter sind noch nicht bekannt. Zuvor war bereits bekannt geworden, dass ein älteres Ehepaar aus den Niederlanden gestorben war. In allen Todesfällen ist noch nicht bestätigt, dass es einen Zusammenhang mit einem möglichen Ausbruch des Hunter-Virus gibt. Bei einem erkrankten Passagier war das Virus aber nachgewiesen worden.
4: Das Wetter. Ein ziemlich grauer Abend aktuell, der Himmel dicht und immer wieder ziehen Schauer durch. In der Nacht wird es ein bisschen ruhiger, der Regen lässt nach, dafür wird es frischer bei 11 bis 9 Grad. Und morgen am Dienstag bleibt das Bild dann ähnlich, viele Wolken, immer wieder Regen, maximal 18 Grad dazu.
0: NRW Verkehr.
4: A2 Dortmund Richtung Hannover, zwischen Hamm und Hamm-Untrop 2 Kilometer, Viertelstunde on top. Und A59 Duisburg Richtung Dienstlaken, zwischen Kreuz Duisburg und Duisburg-Ruhrort 2 Kilometer, 8 Minuten. Euch unterwegs eine gute und sichere Fahrt.
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4: Schönen Montag euch, hier ist Leo Arigi im besten Mix. Und hier die Story finde ich persönlich ja auch ziemlich geil. In Kanada, da hat ein Fußballspieler seinen Torjubel zu einem Werbespot gemacht. Hat einfach so ein ultra krasses Tor geschossen und danach in die Fernsehkameras seine Visitenkarte als Makler gehalten. Ne? Also in Kanada musst du das halt noch machen, weil da kannst du vom Fußball nicht leben. Da muss man dann noch irgendwie was Vernünftiges nebenbei machen. Zum Beispiel Makler sein. Aber irgendwie geiler Werbespot. Ich glaube, bei dem Typ würde ich richtig gerne mal ein Haus kaufen. Geile Aktion!
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0: So, ich weiß nicht, die Leute von euch, die schon ein bisschen länger dabei sind, vielleicht habt ihr es noch auf dem Schirm. Wir haben vorhin ja darüber gesprochen, die App ist uns jetzt wieder gestartet. Und da war unsere Reporterin mal draußen unterwegs und hat euch so ein bisschen was gefragt. Eben haben wir schon mal festgestellt, wie esst ihr denn eure Erdbeeren eigentlich am liebsten? Aber alles dabei, irgendwie in Marmeladenform oder im Joghurt oder mit so einer coolen Waffel oder im Sekt, je nachdem. Und wir haben auch noch mehr gefragt zum Thema Erdbeeren, weil wir wollen jetzt ja die Erdbeere richtig abfeiern. Wir wollten nämlich von euch mal wissen, was verbindet ihr mit Erdbeeren? Fast schon so ein bisschen esoterisch.
1: Erdbeeren ist Sommer. Sonnenschein, süße, rote, dicke, knallige Früchte.
2: Erdbeerplunder habe ich heute Morgen noch gegessen.
3: Sommergefühl.
4: Ich verbinde die Erdbeeren immer nur mit der Spargelzeit. Dann gibt es immer Erdbeeren zum Nachtisch, Spargel vorher zum Essen. Und das ist immer das Schöne daran.
3: Erdbeerrolle.
5: Pestizide.
6: Erdbeeren pflücken gehen mit den Kindern.
7: Sommer, selber pflücken. Nachtisch mit Eis, mit Waffeln. Das verbinde ich mit Erdbeeren.
8: Viel Fruchtigkeit und einfach lecker.
0: Ja, viel Fruchtigkeit und einfach lecker. Geil, auch der Typ. Pestizide, mal kurz reingeworfen. Hier, Leute, ist auch was da, ne? Aber gut, wir freuen uns natürlich erstmal auch darüber, dass die Erdbeeren jetzt da sind, dass wir sie wieder essen können und dass sie auch noch so gut schmecken.
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0: Ach Mensch, und dann ist hier Robbie Williams in der Playlist. Angel.

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0: Das Wetter.
1: Draußen gerade eher trist, der Himmel komplett zugezogen und immer wieder regend am ganzen Abend. In der Nacht klingen die Schauer dann langsam ab. Gleichzeitig geht es temperaturtechnisch auch ein bisschen runter, so minimal 9 Grad. Der Dienstag knüpft dann an heute an. Viele Wolken, vereinzelte Schauer und Höchstwerte um die 18 Grad.
0: NRW Verkehr.
1: A4 Köln Richtung Aachen zwischen Elsdorf und Merzenich. 3 Kilometer, dauert 40 Minuten länger. Ansonsten nichts los. Euch allen unterwegs eine gute und sichere Fahrt.
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1: Halb elf durch. Mein Name ist Leo Argi. Schönen späten Montagabend euch. Jetzt mit Musik von Alex Warren. Der ist ja dieses Jahr auch bei den Grammys aufgetreten. Und da gab es eine kleine Panne. Er hat sich nämlich selbst nicht mehr richtig gehört. Es ist dann ja meistens so, dass man dann plötzlich ganz schief singt oder den Rhythmus nicht mehr so ganz trifft. War einem im Nachhinein total unangenehm. Trittst du bei den Grammys live auf und dann passiert sowas. Aber die Kolleginnen und Kollegen haben ihn total bestärkt und gesagt, nein, komm, das war super und du hast alles bestens gemacht und das passiert halt mal. Und im Nachhinein ist er an der Situation sogar noch gewachsen. Kann man ja vielleicht so auch aufs Leben eigentlich anwenden. Ein bisschen Motivation jetzt hier. Also, Ordinary von besagtem Alex Warren.

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0: Oh. So, ich hoffe, ihr habt euch vernünftig in den Mai getanzt oder auf der Couch richtig schön gechillt. Herzlich willkommen im Mai. Der hier freut sich auch schon.
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3: Ja, nee, ist klar. Der Mai ist gekommen. Was ein Wetter in Deutschland. Morgens noch ein bisschen was frisch, aber dann Sonne. Die Terrassen sind morgens schon voll mit Menschen. Ja, der frühe Vogel hat auch schon Durst. Die Aperol-Saison ist jetzt offiziell eröffnet. Das erkennt man auch an dem ein oder anderen roten Auge. Ja, das ist nicht überall Heuschnupfen, das ist der Strohhalm im Aperol. Ja, ja. Saufen an der frischen Luft ist ja wie Motorradfahren. Ne? Erstmal langsam in die Kurve, wenn man wieder anfängt. Ja, es wurde auch höchste Zeit. Ist doch toll. Alle sind gut drauf. Die kurzen Tops werden wieder aus dem Schrank geholt. Und die Jungs tragen auch wieder kurze Hosen. Aber Vorsicht, Männer. Bevor man so ein Muscle-Shirt anzieht, Reihenfolge beachten. Erst die Muskeln, dann das Shirt. Ne? Auch bei kurzen Hosen. Stellt sicher, dass ihr auch der Typ dafür seid. Ja, alles andere sieht aus wie Oliver Pocher im Salat. Ich sag mal so, so schön das jetzt auch ist mit dem Mai. Leute, nicht gleich durchdrehen.
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1: Ich bin Ursula Winkler. Bei einer mutmaßlichen Amokfahrt in Leipzig sind 2 Menschen getötet worden. 3 Menschen wurden schwer verletzt. Es gebe viele weitere Verletzte, sagte Leipzigs Oberbürgermeister Jung. Sachsens Innenminister Armin Schuster dazu.
2: Wir haben es mit hoher Wahrscheinlichkeit zum Stand jetzt mit einem Einzeltäter zu tun. Und es ist ein Amoktäter. Wir gehen also davon aus, dass Leipzig absolut sicher ist, man sich auch sicher in der Fußgängerzone wieder bewegen kann. Der Täter ist 33-jähriger deutscher Staatsangehöriger.
1: Landesinnenminister Schuster in Leipzig. Der Verdächtige hatte am frühen Abend mit einem Auto mehrere Menschen angefahren. Er ließ sich widerstandslos festnehmen. Auf eine russische 2-tägige Waffenruhe hat die Ukraine mit einer eigenen Ankündigung reagiert. Der ukrainische Präsident Selenskyj kündigte eine Waffenruhe bereits ab Mittwoch an. Bis dahin sei noch genügend Zeit, die Einstellung des Feuers zu gewährleisten. Sie würden ab diesem Zeitpunkt spiegelbildlich handeln, fügte Selenskyj hinzu. Zuvor hatte auch das russische Verteidigungsministerium eine Waffenruhe angekündigt, allerdings erst für Freitag und Samstag. Kurz vor ihrem ersten Jahrestag steckt die schwarz-rote Koalition im Umfragetief. Kanzler Merz und die SPD ringen darum, wer wen blockiert. Merz löste mit einem Aufruf an die SPD zu mehr Kompromissbereitschaft Unmut beim Koalitionspartner aus.
3: Wir können Kompromiss, das habe man bewiesen, sagt die SPD und ist wenig angetan von Merz' Forderung. Es brodelt also weiter, man streitet, wer wen blockiert und damit auch die schwierigen Reformprojekte der Regierung. Aber aus allen Ecken hört man, wir müssen uns zusammenraufen. Die Mehrheit der Wähler glaubt allerdings nicht daran, dass die Koalition noch lange hält. Luft verschaffen würde Schwarz-Rot Wirtschaftswachstum, aber das ist auch nicht in Sicht. Claudia Wächter, Nachrichtenredaktion.
1: US-Sängerin Britney Spears hat ihre Schuld eingeräumt, unter Alkoholeinfluss Auto gefahren zu sein. Über ihren Anwalt gab sie das vor einem Gericht in Kalifornien zu. Spears kommt mit dem Vergleich um eine härtere Bestrafung herum. Sie bekam eine einjährige Bewährungsstrafe und muss sich an mehrere Auflagen halten. Dazu gehören die Teilnahme an einem Schulungsprogramm und Therapiestunden.
4: Das Wetter. Ein ziemlich grauer Abend aktuell. Der Himmel dicht und immer wieder ziehen Schauer durch. In der Nacht wird es ein bisschen ruhiger. Der Regen lässt nach. Dafür wird es frischer bei 11 bis 9 Grad. Und morgen am Dienstag bleibt das Bild dann ähnlich. Viele Wolken, immer wieder Regen, maximal 18 Grad dazu.
0: NRW Verkehr.
4: Alles frei um kurz nach 11. Euch unterwegs eine gute und sichere Fahrt.
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4: Dieses Michael Jackson Biopic, also das bricht ja wirklich irgendwie alle Rekorde, die vorher mal so aufgestellt wurden. Ich habe mal nachgeguckt, weltweit hat der Film schon fast eine halbe Milliarde Dollar eingespielt und Michael Jackson übrigens seit kurzem wieder an der Chartspitze, zumindest im Streaming-Bereich. Also seine Musik wird aktuell mit Abstand am meisten gestreamt und Leute, ich würde sagen, da wollen wir doch mithalten, oder? Jetzt für euch. MJ, ich bin Leo Arigi, hi.

0: Das ist gar nicht mehr so lange hin, wenn man mal auf den Kalender guckt. Nämlich in weniger als einem Jahr. Da wird in NRW ein neuer Landtag gewählt. Und wir wollen natürlich vorher mal so ein bisschen alles Mögliche abchecken. Fühlt ihr euch eigentlich noch verstanden von der Politik? Zum Beispiel, wir gehen dafür raus aus dem Studio rein in den Landtag in Düsseldorf. Da ist mein Kollege José Nasiandi an diesem Freitag vor Ort, wenn wir dann aus dem Landtag senden. José, so, jetzt bin ich gespannt. Ihr plant wirklich eine besondere Sendung. Was habt ihr denn genau vor?
1: Ja, wir werden mehrere Stunden lang an diesem Vormittag aus der Bürgerhalle des Landtags senden. Dort treffen Politik und Alltag direkt aufeinander. Abgeordnete, Besuchergruppen, es gibt spontane Gespräche, aber auch Ministerinnen und Minister. Ich werde am Freitag mit zentralen politischen Akteuren sprechen, aber uns interessiert vor allem auch eure Meinung. Uns interessiert, was kommt bei euch eigentlich von dem, was die Politik so treibt, an und was erwartet ihr von der Landespolitik?
0: So, das heißt, es können praktisch alle an unserer Sendung am Freitag aus dem Landtag teilnehmen, oder? Wie genau funktioniert denn das?
1: Wir haben auf unserer Homepage eine Umfrage eingerichtet. Das dauert vielleicht 3-4 Minuten, alles einzutragen. Und dort stellen wir 3 zentrale Fragen. Fühlt ihr euch von der Landespolitik verstanden? Welche Themen sollte die Landespolitik

0: Das Politik stärker aufgreifen? Und glaubt ihr, dass die Politik euer Leben konkret verbessern kann? Und das, was ihr dort reinschreibt, das fließt dann direkt in unsere Sendung mit ein. Und ich muss sagen, ich freue mich schon darauf, die Politiker, die mir vors Mikrofon kommen, damit zu konfrontieren.
1: So, jetzt sag mal an, was wollt ihr am Ende damit herausfinden?
0: Naja, wir wollen wissen, ob Politik, so wie sie jetzt gemacht wird, überhaupt ankommt und was man auch besser machen kann. Also, habt ihr den Eindruck, dass Politik eure Realität, euer Leben kennt und ernst nimmt? Und wir wollen sehen, ob das, was im Landtag diskutiert wird, wirklich zu dem passt, was euch gerade beschäftigt.
1: Die große Politikbestandsaufnahme, ein Jahr vor der Wahl an diesem Freitagvormittag, senden wir aus dem NRW-Landtag in Düsseldorf. Mehr Infos dazu und das Formular, was ihr ausfüllen könnt, das findet ihr auf unserer Homepage.
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1: Das sind die Disco Boys für diesen Montagabend. For you.

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0: Das Wetter.
1: Ein recht grauer Abend, der Himmel zugezogen. Es kommen auch immer wieder Schauer runter. So geht's dann auch in die Nacht. Da lassen die Schauer allerdings nach. Ist ja ganz schön. Es wird frischer bei Temperaturen zwischen 11 und 9 Grad. Morgen am Dienstag dann ganz ähnlich wie heute. Wolkenschauer, dazu maximal 18 Grad.
0: NRW Verkehr.
1: Aktuell alles frei auf den Straßen. Euch unterwegs eine gute und sichere Fahrt.
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1: Kato, norwegischer DJ und Produzent, hat erst so mit Mitte 40 seinen krassen Durchbruch gehabt. Und das, finde ich, ist doch eigentlich immer eine total nette Geschichte. Also, wenn du lange und hart für deinen Erfolg arbeitest und am Ende des Tages dann auch ja, wirklich dafür belohnt wirst. Also, total geil. Turn the Lights Off, so heißt sein großer Hit. Spiele ich uns jetzt. Ich bin Leo Arigi.

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0: Ich denke, ein paar von euch werden sich sicherlich letzte Woche gedacht haben, ja, endlich, jetzt so, 1. Mai, es wird günstiger.
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0: 17 Cent weniger an der Zapfsäule waren ja angekündigt, wegen dem Tankrabatt von der Bundesregierung. Und wir schauen jetzt heute mal drauf, hat's denn geklappt mit dem günstiger werden so? Und wir können verkünden, nein, nicht so wirklich. Der Tankrabatt der Bundesregierung ist nicht komplett an den Zapfsäulen angekommen, sagen Bundeskartellamt und auch der ADAC. Thorsten Ortmann aus dem News-Team, dann lass uns doch mal gemeinsam draufschauen. Wie viel ist denn jetzt letztendlich angekommen von den knapp 17 Cent?
2: Also laut Bundeskartellamt sind nur knapp 13 Cent der versprochenen 17 angekommen. Und auch der ADAC hat nachgerechnet und kommt zu einem ähnlichen Ergebnis. Dazu Thomas Müther vom ADAC.
3: Im Vergleich zum Tagesdurchschnittspreis vom 30. April waren die Spritpreise gestern nur etwa 11 Cent günstiger und nicht die knapp 17 Cent. Und weil der Rohölpreis aktuell niedriger ist als noch Ende April, müssten die Preise sogar noch stärker sinken als um den Betrag der Energiesteuersenkung.
2: Der ADAC vermutet außerdem, dass die Mineralölkonzerne hier einen saftigen Risikoaufschlag mit einpreisen, weil eben keiner weiß, wie es in der blockierten Straße von Hormuz und im Nahostkrieg weitergeht. Trotzdem seien die Spritpreise eindeutig zu hoch, so das Fazit des ADACs.
0: Ja, das dürfte nicht nur die Autofahrenden aufregen, sondern auch die Bundesregierung. Die haben den Tankrabatt ja als Entlastung beschlossen.
2: Die Bundesregierung hatte ja die klare Erwartung, dass der Tankrabatt von den Mineralölfirmen komplett an die Autofahrer weitergereicht wird. Das hatte der Branchenverband Fuels und Energy zum Start des Tankrabatts auch zugesichert. Darum ist SPD-Fraktionschef Matthias Miersch auch mächtig sauer.
4: Und deswegen bin ich überhaupt nicht zufrieden mit dem, was wir da jetzt erleben. Wir haben das Bundeskartellamt ja auch in die Lage versetzt, einzugreifen. Wir haben leider auch erste Gerichtsentscheidungen, die bestimmte Dinge verwehrt haben. Insofern müssen wir das jetzt mit dem Bundeswirtschaftsministerium zusammen auswerten, gegebenenfalls nachschärfen, denn das kann man sich nicht gefallen lassen.
2: Die Mineralölkonzerne sagen dagegen, sie hätten den Tankrabatt komplett weitergereicht. Sonst wäre Sprit jetzt noch teurer. Darum bleibt uns Autofahrenden eigentlich nichts anderes übrig, als auf jeden Fall die Preise zu vergleichen. Zum Beispiel mit einer Tank-App, um dann vormittags zwischen 11 und 12 möglichst günstig zu tanken.
0: Von den knapp 17 Cent vom Tankrabatt zum 1. Mai sind laut ADAC nur knapp 11 Cent bisher angekommen. Thorsten Ortmann war das mit den Infos. Danke dir.
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1: Ich bin Ursula Winkler. Bei einer mutmaßlichen Amokfahrt in der Leipziger Innenstadt sind 2 Menschen getötet worden. 3 Menschen wurden schwer verletzt. Es gebe viele weitere Verletzte, sagte Oberbürgermeister Jung. Sachsens Innenminister Schuster sagte, bei dem festgenommenen Fahrer handle es sich aller Wahrscheinlichkeit nach um einen Einzeltäter, einen Amoktäter. Er sei 33 Jahre alt und deutscher Staatsbürger. Der Verdächtige hatte am frühen Abend mit einem Auto mehrere Menschen angefahren. Er ließ sich widerstandslos festnehmen. Trotz des Tankrabatts, die Spritpreise sind zuletzt deutlich gestiegen. SPD-Fraktionschef Mirsch ist sauer auf die Mineralölkonzerne.
2: Viele Experten hatten damit schon gerechnet, die Bundesregierung offenbar nicht. Mineralölkonzerne geben den Tankrabatt nicht 1:1 an die Autofahrer weiter. Das könne man sich nicht gefallen lassen, sagte SPD-Fraktionschef Mirsch bei NTV. Er könne sich vorstellen, dass die Bundesregierung nochmal nachschärfen wird. Das Kartellamt könnte etwa noch mehr Rechte bekommen. Schon beim ersten Tankrabatt vor 4 Jahren gab es die Kritik, dass der Steuervorteil nicht komplett ankommt beim Kunden. Zuletzt war der weltweite Ölpreis sogar gesunken. Thomas Bremser, Nachrichtenredaktion.
1: Die Situation im Nahen Osten spitzt sich weiter zu. Erstmals seit Wochen hat der Iran wieder die Vereinigten Arabischen Emirate angegriffen. Diese wollen sich wehren.
3: Die Emirate behalten sich das volle und legitime Recht vor, auf die Angriffe im Einklang mit dem Völkerrecht zu reagieren, teilte das Außenministerium mit. Sie machten den Iran voll verantwortlich für die Angriffe und deren Folgen. Unterdessen spitzt sich die Lage rund um die Straße von Hormuz kontinuierlich weiter zu. Auch US-Präsident Donald Trump sprach erneut Drohungen gegen den Iran aus. Im Fall von iranischen Angriffen auf US-Schiffe in der Meerenge werde der Iran von der Erde gefegt, so Trump. Amira Rajab, Beirut.
1: Auf eine russische 2-tägige Waffenruhe hat die Ukraine mit einer eigenen Bekanntgabe reagiert. Der ukrainische Präsident Zelensky kündigte eine Waffenruhe bereits ab Mittwoch an. Sie würden ab diesem Zeitpunkt spiegelbildlich handeln, fügte Zelensky hinzu. Zuvor hatte das russische Verteidigungsministerium eine Waffenruhe angekündigt, allerdings erst für Freitag und Samstag. Am Samstag feiert Russland den Tag des Sieges im Zweiten Weltkrieg.
4: Das Wetter.
5: Wechselhaft geht's durch diese Nacht bei 9 bis 11 Grad. Zwischendurch gibt's immer mal wieder Schauer. Und morgen geht's genauso weiter. Es wird deutlich kühler. Maximal 15 Grad kriegen wir noch. Dazu wird es immer mal wieder nass.
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6: A44 Dortmund-Kassel zwischen Kreuz Wünnenberg-Haaren und Lichtenau. 1 Kilometer Stau. Und im weiteren Verlauf zwischen Kreuz Werl und Kreuz Dortmund-Una. 1 Kilometer stockender Verkehr. Wir wünschen allen unterwegs gute Fahrt.
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5: Hallo zusammen, was immer ihr tut, was immer ihr macht, kommt gut durch diese Nacht. Wir sind bei euch, Claudia Löß hier. Hallo zusammen.

0: Mark Cohn, Walking in Memphis. Kommt gut durch diese Nacht. Am Wochenende war es soweit. Endlich, die Erdbeersaison ist gestartet offiziell. Also wer wollte, der konnte jetzt dann auch schon aufs Feld und selber pflücken. Und schön dabei den Bauch vollschlagen. Ich lieb's einfach. Also für mich gehört zu der Erdbeere auf jeden Fall Vanilleeis. Wir haben euch mal gefragt, was verbindet ihr denn mit Erdbeeren?
1: Erdbeeren ist Sommer, Sonnenschein, süße, rote, dicke, knallige Früchte.
2: Erdbeerplunder habe ich heute Morgen noch gegessen.
3: Sommergefühl.
4: Ich verbinde die Erdbeeren immer nur mit der Spargelzeit. Dann gibt es immer Erdbeeren zum Nachtisch, Spargel vorher zum Essen. Und das ist immer das Schöne daran.
3: Erdbeerrolle.
5: Pestizide.
6: Erdbeeren pflücken gehen mit den Kindern.
7: Sommer, selber pflücken, Nachtisch mit Eis, mit Waffeln. Das verbinde ich mit Erdbeeren.
8: Viel Fruchtigkeit und einfach lecker.
0: Die Erdbeersaison ist gestartet. Naja, im Moment jetzt so bei dem nassen Regen ist es vielleicht nicht so schön, selber zu pflücken. Aber es gibt ja Supermärkte. Lass es euch einfach schmecken.
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0: Das Wetter.
1: Diese erste Maiwoche startet ziemlich wechselhaft. Trocken kommen wir nicht durch die Nacht. 9 bis 11 Grad kriegen wir morgen dann deutlich kühler als gestern. 15 Grad in der Spitze bei vielen Wolken und Regenschauern.
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2: A42 Dortmund, Kamp Lindfort. Zwischen Oberhausen Zentrum und Oberhausen Buschhausen 1 Kilometer Stau. Wir wünschen allen unterwegs gute Fahrt.
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1: Und mein Name ist Claudia Löhr. Hallo zusammen. Kommt gut durch diese Nacht.

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0: Bruno Mars bringt euch durch die Nacht. Gestern war ja der 4. Mai. Ein großer Feiertag natürlich für alle Star Wars-Fans. May the 4th. Ne? Ihr wisst Bescheid. Ich find's irre. Knapp 50 Jahre nach dem Kinostart. Star Wars hat immer noch eine riesen Fangemeinde und er gehört auf jeden Fall dazu.
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2: Jedes Jahr versuche ich meiner Freundin die Faszination Star Wars zu erklären. Und in all den Jahren sind wir nicht weitergekommen als die Frage, warum fliegt dieser Hund dieses Flugzeug? Es ist kein Hund, sondern ein Wookie und der heißt Chewbacca. Freunde nennen ihn auch Chewie. Und es ist kein Flugzeug, es ist der Millennium Falcon, ein hyperraumfähiges Raumschiff, eins der schnellsten Schiffe der Galaxis. Han Solo hat mit ihm den Kessel Run in weniger als 12 Parsec geschafft. Okay, wie kann man das nicht wissen? Dreimal dürft ihr raten, wer an diesem Abend keinen Sex hatte. Ja, da wurde kein Laserschwert benutzt, kein Jedi zum Ritter. Die Macht war einfach nicht mit mehr. Wusstet ihr, dass als der erste Star Wars Film 1977 rauskam, in Frankreich noch Hinrichtungen mit der Guillotine durchgeführt wurden? Ja, genau. Fand meine Freundin auch nicht interessant. Und immer dran denken, bei all dem Stress bloß nicht den Kopf verlieren.
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1: Ich bin Ursula Winkler. Bei einer mutmaßlichen Amokfahrt in der Leipziger Innenstadt sind 2 Menschen getötet worden. 3 Menschen wurden schwer verletzt. Der Fahrer wurde laut Polizei festgenommen. Sachsens Ministerpräsident Kretschmer geht von einer mutmaßlichen Amokfahrt aus.
2: Er werde alles daran setzen, die Tat schnell und vollständig aufzuklären. Sachsen halte zusammen, betonte der Landeschef. Ein Auto war vom zentralen Augustusplatz in der Leipziger Innenstadt in eine Fußgängerzone gerast. Dabei kollidierte das Fahrzeug mit mehreren Menschen. Die Hintergründe der Tat sind aktuell unklar. Der mutmaßliche Täter befindet sich in Polizeigewahrsam. Bei ihm soll es sich um einen 33-jährigen Deutschen handeln. Er ließ sich widerstandslos festnehmen. Tanja Wagner, Nachrichtenredaktion.
1: Russland hat im Krieg gegen die Ukraine eine 2-tägige Waffenruhe um den Tag des Sieges im Zweiten Weltkrieg angeordnet. Diese gelte auf Anordnung von Präsident Putin am Freitag und Samstag, teilte das russische Verteidigungsministerium mit. Kurz darauf kündigte die Ukraine ebenfalls eine Waffenruhe an. Diese soll bereits ab Mittwoch gelten.
3: Das gab es in 4 Jahren Ukraine-Krieg noch nicht. Zeitlich versetzte Waffenruhen. Erst will die Ukraine morgen und übermorgen nicht schießen, Russland will am Freitag und Samstag stillhalten. Dann wird in Russland der Tag des Sieges gefeiert. Die Ukraine gibt damit keine Garantie für die Militärparade in Moskau ab. Doch Russland hat für den Fall von Angriffen mit Vergeltung gedroht. Es ist doch unwahrscheinlich, dass Kiew so etwas plant. Selenskyj geht es darum, über Waffenruhen wieder in Friedensgespräche zu kommen. Friedemann Kohler, Nachrichtenredaktion.
1: Nach einem möglichen Ausbruch des Hunter-Virus auf einem kleinen Kreuzfahrtschiff im Atlantik sind 3 Menschen gestorben, darunter ist auch ein deutscher Passagier, wie das Auswärtige Amt bestätigte. Außerdem starb ein älteres Ehepaar aus den Niederlanden. Nach Angaben des Veranstalters gibt es mehrere Hunter-Virus-Verdachtsfälle an Bord. Bei den 3 Todesfällen ist aber noch unbestätigt, ob sie tatsächlich mit dem Virus zusammenhängen. US-Sängerin Britney Spears hat ihre Schuld eingeräumt, unter Alkoholeinfluss Auto gefahren zu sein. Über ihren Anwalt gab sie das vor einem Gericht in Kalifornien zu. Spears kommt mit dem Vergleich um eine härtere Bestrafung herum. Sie bekam eine 1-jährige Bewährungsstrafe und muss sich an mehrere Auflagen halten.
4: Das Wetter.
5: Die Temperaturen gehen auf Talfahrt in den nächsten Tagen. Morgen nur noch 15 Grad. Am Mittwoch sind wir dann einstellig bei gerade mal 8 Grad. Ansonsten viele Wolken. Heute Nacht immer mal wieder Schauer. Und so geht's morgen auch weiter.
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6: A2 Dortmund-Hannover. Zwischen Hamm und Hamm-Üntrop 1 Kilometer Stau. Und A57 Krefeld-Köln. Zwischen Krefeld-Oppum und Bovert 1 Kilometer stockender Verkehr. Wir wünschen allen unterwegs gute Fahrt.
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5: Claudia Lürs hier. Hallo zusammen. Ich gebe euch mal frische Musik mit an die Hand für diese Uhrzeit. Mark Atlas gleich für euch. Against My Love. Den hier kennt ihr. Das ist Alana Miles. Hallo zusammen.